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1: Auf jeden Fall.
0: Gut. Weil du genau da weitermachen musst. Schnell.
1: 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Ja.

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1: Hallo und herzlich willkommen. Heute ist Pfingstmontag, der zweite Feiertag und ihr habt noch einen freien Tag für euch. Ich bin Frederik, das ist Radio 84 und wir begleiten euch durch diesen sehr entspannten Tag mit der besten Musik, guter Laune und allem, was ihr braucht, um diesen Feiertag richtig zu genießen. In der Moderation sind heute Theo, Nikita und ich, Frederik, aus der Klasse 8-4 vom Schiller-Gymnasium Leipzig. Apropos beste Musik. Eine Gruppe aus unserer Klasse hat sich ein paar echte Banger aus den 1980er Jahren für unsere Sendung herausgesucht, die ihr inzwischen durch mal hören werdet. Pure Nostalgie also. Nikita, kannst du uns mal mehr über den ersten Song erzählen?
2: Ja, also hallo alle zusammen, ich heiße Nikita und die Songs finde ich persönlich auch richtig gut. Habe ich auch sehr oft in meiner Kindheit gehört, da sie recht beliebt sind. Und jetzt kommt ein persönlicher Favorit von mir. Jetzt hört ihr nämlich Take On Me von Aha. Mit einem der innovativsten Musikvideos aller Zeiten aufgrund von Kombinationen aus Zeichnung und Filmaufnahmen. Die haben da wirklich animierte Zeichnungen reingepackt und Filmaufnahmen und das Musikvideo war wirklich fast das Beste an dem Song. Wir haben aber natürlich nur den Song für euch. Wir sind ein Radio. Also schaut euch vielleicht auch mal das Musikvideo dazu an. Jetzt kommt aber erstmal Take On Me von Aha.

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1: Das Spiel Forza Horizon 6 ist am 19.05. erschienen und wird schon von vielen Autorennsportfans gespielt. Forza Horizon 6 vom Entwicklerteam Playground Games ist die Fortsetzung der führenden Open-World-Autorennspielserie auf Xbox und PC. Forza Horizon 6 spielt in Japan und die Karte ist die bisher größte in der Reihe. Die Karte ist sehr abwechslungsreich gestaltet, mit Tokio als Brennpunkt der japanischen Autoszene. Es gibt offene Felder, Wälder und schneebedeckte Berge. Forza Horizon 6 startet zu Beginn mit über 550 verschiedenen Autos von verschiedenen Herstellern, jedoch soll mit Updates die Zahl bis zu 1000 Autos erhöht werden. Ein Hauptfaktor des Spiels ist das sogenannte Tuning der Autos, um sie so zu verbessern, dass sie schneller sind, besser beschleunigen oder einfach gut driften können. Forza Horizon 6 erscheint zu Beginn nur auf PC und Xbox Series X oder S und später 2026 auch auf PS5. Das Spiel kann auch 70 Euro gekauft werden oder im Xbox Game Pass gespielt werden. Für Leute, die Autos sehr gerne haben oder nach dem Feierabend einfach nochmal eine Runde Rennauto fahren möchten, ist das perfekte Spiel.
2: Der Film The Mandalorian und Grogu ist vor 5 Tagen erschienen und begeistert weiterhin Star Wars Fans. Man kann ihn auf Disney Plus zwar erst voraussichtlich im August streamen, dafür kann man ihn in den Leipziger Kinos Sinister am Petersbogen und Regina Palast an der Dresdner Straße mit Popcorn und Nachos schauen. Der Film handelt von dem ungleichen Duo, dem Kopfgeldjäger Din Djarin und dem Kind Grogu mit seinen besonderen Fähigkeiten. Gemeinsam werden sie in Konflikte rund um die Neue Republik verwickelt und müssen sich neuen Gefahren stellen. Der Film ist ab 12 Jahren freigegeben und dauert 2 Stunden 15.
3: Das war doch ein super Einstieg in den Nachmittag des letzten Feiertags. Jetzt weiß ich, was ich zocken soll, wenn draußen mal wieder Scheißwetter ist. Oder wenn mal wieder Lockdown ist, wegen dem Hunter-Virus. Ob es dazu wirklich kommt, erfahren wir bei Clara, Sophie, Summer und Lucien mit einem Beitrag zum Hunter-Virus.
4: Wir haben eine Umfrage zum Hunter-Virus gemacht und jetzt kommen ein paar Infos für euch. Aber es könnte sein, dass diese Infos veraltet sind, da wir alles am 12.05. aufgenommen haben. Was ist auf der Kreuzfahrt überhaupt passiert?
5: Auf einem Kreuzfahrtschiff unter niederländischer Flagge, das am 1. April 2026 in Südargentinien gestartet ist, wurde ein Ausbruchsgeschehen mit Hunter-Viren, Andes-Viren, die in Südamerika vorkommen, festgestellt. 3 Personen sind im Rahmen des Ausbruchsgeschehens verstorben, darunter eine Person aus Deutschland. Gemäß europäischer Vereinbarung sollen die restlichen Passagiere des Kreuzfahrtschiffs in ihre Heimatländer ausgeflogen werden. Die Rückführung der verbleibenden deutschen Passagiere wurde von der Bundesregierung koordiniert.
4: Was ist das Hunter-Virus und wie bekommt man das überhaupt?
6: Hunter-Viren kommen weltweit vor. Durch das Einatmen von kontaminiertem Nagetierkot wird es übertragen und ist nicht leicht von Mensch zu Mensch übertragbar, aber möglich. Es gibt verschiedene Hunter-Virus-Spezies, die unterschiedlich schwere Krankheitsformen auslösen können. Infektionen mit südamerikanischen Hunter-Viren, Andes-Viren unterscheiden sich deutlich von den in Deutschland vorkommenden Spezies.
4: Was sind die Symptome und wie merkt man, dass man es hat?
7: Im Vergleich zu Corona, was durch schleichendes Fieber, Husten, Halsschmerzen und Müdigkeit bemerkbar war, wird es beim Hunter-Virus meistens 1 bis 4 Wochen nach Kontakt durch plötzlich erscheinendes hohes Fieber, starker Kopf-, Muskel- und Rückenschmerzen sowie Abgeschlagenheit bemerkbar.
4: Wir haben uns gefragt, was andere Leute als gefährlicher einschätzen. Das Coronavirus oder das Hunter-Virus?
8: Wie gefährlich schätzen Sie das Hunter-Virus im Vergleich zu Corona ein?
9: Stelle ich mir jetzt nicht gefährlicher vor. Also nicht so viel gefährlich wie Corona. Ja, weil es erstens nicht direkt von Mensch zu Mensch wo übertragen wird. Und das ist dann das Ausschlaggebende. Ja.
10: Ich weiß jetzt auch nicht so viel darüber, aber ich glaube, es sollte auf jeden Fall nicht unterschätzt werden und dass Leute das ernst nehmen. Und ich glaube, alles Weitere zeigt sich jetzt so ein bisschen. Also ich finde wichtig, keine Panik mache, aber schon auch genauso, wie es schon auch wichtig ist, immer noch Maske zu tragen oder so teilweise.
11: Ich glaube, es wird nicht so einfach übertragen. Ist natürlich vielleicht gefährlicher. Ich glaube nicht, dass das für uns hier gefährlich ist. Nee.
12: Überhaupt nicht gefährlich, würde ich sagen, weil es ist ja bei weitem nicht so ansteckend wie Corona.
13: Es soll ja auch sehr gefährlich sein. Das wird durch Mäuse und so im Garten übertragen. Aber ich glaube, Corona ist ja nun vorbei. Ne? Da weiß man ja, wie es war. Und beim Hunter-Virus weiß man nicht, was kommt. Also von dem Schiff ist es ja schon ganz schön mit den Toten. Also ich finde es schon gefährlich. Also immer schön Hände waschen. Bei beiden.
14: Boah, ich glaube, ich bin echt zu wenig dafür informiert. Aber ich glaube so, dadurch, dass man jetzt mittlerweile sich viel damit auseinandergesetzt hat und irgendwie mehr vielleicht auch keine lange Aufmerksamkeit darauf hängt, dass man dann auch schneller das vielleicht auch bekämpfen kann. Ja.
13: Ich hab's gehabt, mir hat's gereicht.
15: Wahrscheinlich nicht ganz so gefährlich im Höhlenmeer, aber ich finde es trotzdem leichtsinnig, dass das Kreuzfahrtschiff nicht gesagt hat, dass vorher schon Personen runtergegangen sind im Höhlenmeer, weil die sind ohne Kontrolle dann weitergekommen und demzufolge wird eine Verbreitung da dann sein. Das Problem ist, ich kann nicht einschätzen, inwieweit dieses Hantavirus gefährlicher ist, wie dies, was immer schon gegeben hat. Weil man erfährt das nicht, dass es einige Infektionen doch in Deutschland mit dem gegeben hat. Wir werden schauen.
16: Also denke ich mal schon relativ gefährlich. Ich denke aber, dass es aktuell ganz gut gehandelt wird. Also so wie mit den Betroffenen und Kontaktpersonen umgegangen wurde, also fühle ich mich gerade eigentlich nicht bedroht oder ähnliches.
17: Wenig gefährlich. Also alles, was ich davon gehört habe, ist, dass es nur von in ganz engen Mensch-zu-Mensch-Kontakt angesteckt werden kann, also verbreitet werden kann und dass das deswegen relativ unwahrscheinlich ist, dass das zu einer neuen Pandemie wird.
18: Ja, angeblich soll es ja nicht so leicht übertragbar sein wie das andere.
19: Nicht so gefährlich, wie alle, glaube ich, sagen auf Instagram-Kommentaren. Aber ich würde es auch natürlich nicht unterschätzen. Ich muss zugeben, ich habe mich nicht so viel damit befasst, einfach weil ich es persönlich nicht so gefährlich einschätze, dass ich da jetzt irgendwie dachte, ich nehme da jetzt viel Zeit für. Weil ich habe auch das Gefühl, dass wenn das ein größeres Ding wäre, als ich das jetzt eingeschätzt hätte, dass da in den Medien auf jeden Fall mehr irgendwie drum gemacht worden wäre.
4: Und das war unser Beitrag zum Hantavirus. Wir hoffen, es hat euch gefallen. Und passt gut auf euch auf und bleibt gesund.
20: Danke der Gruppe auf jeden Fall für den Beitrag. Das ist natürlich ein sehr besorgniserregendes Thema, welches auch viel Panik ausgelöst hat. Leute sagen auch aus Joke, dass das Corona Staffel 2 sein wird. Aber zum Glück fühle ich mich jetzt besser über das Thema aufgeklärt. Theo, hast du denn eine Idee, wie wir uns nach diesem Beitrag wieder aufmuntern können?
3: Mit Memes geht das nämlich am besten, denn dieses Lied ist auch ein Meme. Das Hantavirus ist nicht das Ende. Hier kommt Never Gonna Give You Up von Rick Astley.

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0: 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Das Finale der UEFA Conference League findet am 27. Mai 2026 in Leipzig statt. Anpfiff ist um 21 Uhr. Es gibt aber schon ab dem 25. Mai das Fanfestival auf dem Marktplatz vor dem Alten Rathaus und in der Innenstadt. Der Eintritt ist frei. Beim Spiel stehen sich der 14. Platz der Premier League, Crystal Palace und der 11. Platz der La Liga, Rayo Vallecano, gegenüber. Tickets für das Spiel gibt es ab 650 Euro für zwei Personen bei T-Combo. Wer aber lieber das Geld sparen will, kann das Spiel bei RTL Plus verfolgen. Beim Fanfestival spielen aber auch zahlreiche Bands, wie zum Beispiel Heavysaurus, eine Metalband, deren Konzerterlebnis auf Kinder von 3 bis 11 Jahren zugeschnitten ist, welches aber auch ältere Leute durchaus interessieren kann. Wer Interesse hat, das Konzert ist am 25.05. um 16.30 Uhr auf dem Marktplatz. Der Eintritt ist frei. Eines ist aber durchaus sicher. In Leipzig wird Fußballstimmung aufkommen, was Fußballfans sehr freuen wird.
1: Gute Nachrichten für alle kleinen und großen Musikfans in Leipzig. Die Kinder-Hip-Hop-Band Deine Freunde kommt mit ihrer Kidsköpfe im Park Open Air Tour nach Leipzig. Das Konzert findet am 30. Mai in der Parkbühne im Clara Zetkin Park statt. Konzertbeginn ist um 17.30 Uhr, der Einlass startet bereits um 16 Uhr. Fans dürfen sich auf bekannte Songs wie Schokolade, Keine Märchen, Hausaufgaben oder Stampf und Klatsch freuen. Mit ihren lustigen Texten, Hip-Hop-Beats und jeder Menge Mitmach-Action sorgen Deine Freunde für Stimmung bei Kindern und auch bei Eltern. Tickets gibt es online sowie an allen bekannten Vorverkaufsstellen. Also, Picknickdecke schnappen, Familie einpacken und gemeinsam feiern bei Kidsköpfe im Park in Leipzig.
0: Nach diesen wirklich tollen Veranstaltungstipps und diesem sehr kindheitserinnerungserregenden Song, zumindest bei mir, kommt jetzt nochmal ein Beitrag. Freddy, kannst du uns mehr über diesen Beitrag erzählen?
2: Ja, sehr gerne. Dieser Beitrag handelt von einer Frage, die sich im wirtschaftlichen Sektor oft gestellt wird. Theo, was war denn die Frage nochmal?
3: Ja, die Frage war, ob die Leute eher in lokalen oder Online-Geschäften einkaufen.
4: Hallo, wir sind von Radio 84. Wir heißen Liz, Hugo und Nils und wir haben uns die Frage gestellt, ob die Leute in Deutschland mehr Geld online oder lokal ausgeben. Die Statistik von Apinio zeigt, dass 68% der Deutschen mindestens einmal die Woche online shoppen oder stöbern. 52% aber shoppen am liebsten online.
5: Die anderen 16% präferieren reines Offline-Shopping und der Rest shoppt lokal und online. Dazu haben wir 9 fremde Leute, die wir auf der Straße getroffen haben, gefragt, ob sie mehr Geld in Online- oder lokalen Geschäften ausgeben. Dies sind die folgenden Antworten.
6: Geben Sie mehr Geld online oder lokalen Geschäften aus?
7: Lokale Geschäfte.
6: Warum?
7: Ich kaufe nie Online-Sachen.
8: Ich gebe mehr Geld in lokalen Geschäften aus.
6: Und warum?
8: Weil ich habe nicht so viel. Also ich habe keine Karte. Ich habe immer nur Bargeld, deswegen kann ich nur online in richtigen Geschäften einkaufen.
9: Online-Geschäfte mache ich nicht.
10: Ach so, also Sie geben nicht mehr Geld in Online-Geschäften aus?
9: Ja, wenig.
10: Okay, aber woran liegt das?
9: Von Einkommen. Okay. Ich habe kleine Rente. Okay. Habe jetzt bloß ein bisschen dazu verdient. Okay. Aber weil das alles teuer ist, nur das Notwendigste.
11: Eher online.
10: Okay, und woran könnte das liegen?
11: Weil es bequemer ist. Viel bequemer, ja, okay. Schneller. Also klar, ist, manchmal gibt es Sachen, die brauche ich halt sofort. Da gehe ich vielleicht zu DM oder Rossmann, so Kosmetik oder so. Aber ansonsten ja, kriegt man die viel schneller, die Auswahl ist besser, okay. Die Preise auch oft. Ja. Und dann kommt es nach Hause.
12: Beides.
10: Beides?
12: Ja, kommt drauf an, was. Also was ich bestelle. Manche Sachen sind im Internet halt billiger, aber eigentlich ist es schon cool vor Ort zu kaufen.
13: In lokalen Geschäften.
6: Warum?
13: Weil ich mehr Geld für Lebensmittel ausgebe als für irgendwelche Kleidung.
14: Online-Geschäfte auf jeden Fall.
10: Okay, und warum?
14: Weil es bequemer ist, weil ich keine Zeit habe.
15: Okay. ich glaube online.
6: Und warum?
15: Weil es praktischer ist, weil den lokalen Geschäften, da gehst du ja hin, wenn du irgendwas Bestimmtes kaufen willst. Und meistens ist mir das zu stressig oder habe einfach auch nicht die Zeit dafür.
16: Online.
10: Online? Okay, und warum?
16: Einfach halt.
17: Wie man sieht, sind das eindeutige Ergebnisse. Viele kaufen eher online, da es bequemer, einfacher und passender für die Leute ist, die keine Zeit haben. Diejenigen, die zu lokalen Geschäften gehen, haben entweder keine Karte, wenig Geld oder es ist ihnen wichtiger, sich draußen zu bewegen und sich die Produkte anzuschauen.
5: Aus unserer Sicht benutzen wir beides, da wir lokale Geschäfte immer für Lebensmittel benutzen, weil es einfach leichter ist, und Online-Geschäfte für Klamotten und Schuhe etc. Das war unser Beitrag. Viel Spaß noch mit Radio 84.
2: Ja, vielen Dank für euch für diesen wundervoll informativen Beitrag. Aber Nikita, kaufst du denn eher lokal oder eher online mehr ein?
1: Ja, ich muss zugeben, ich kaufe eher online ein. Wie gesagt, das ist bequemer und einfacher, wenn man sich das einfach an die Tür liefern lässt. Aber lokale Geschäfte supporten sollte man auch natürlich, sonst gibt es diese nicht mehr. Und das wird ja auch von Familien betrieben mit Herz, sage ich jetzt einfach mal. Deswegen sollte man lokale Geschäfte auf jeden Fall supporten. Aber jetzt hört ihr jedenfalls auf jeden Fall einen echten Klassiker, denn wir machen jetzt Running Up That Hill an. Das ist eigentlich ein Song von 1985, ist jetzt aber wegen Stranger Things 2022, der Serie, wieder etwas beliebter geworden.

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6: Ja, die Songs, die wir hier abspielen, wecken wirklich bei vielen Kindheitserinnerungen. Und apropos Kindheit, wir haben hier einen passenden Beitrag zum Thema Kindheit. Theo, was ist denn das für ein Beitrag?
7: Im Beitrag von Charlotte, Anna, Charlotte und Serafine geht es um das Thema Adultismus.
8: Wer sagt eigentlich, dass man von den Kleinen nichts lernen kann? Wir haben nachgefragt, was Erwachsene denken, was Kinder viel besser drauf haben. Hier sind die spannendsten Ergebnisse unserer Umfrage.
9: Was ist etwas, das Kinder besser können als Erwachsene und warum?
10: Glücklich sein, weil sie es einfach nicht verlernt haben noch bis dahin.
11: Ganz einfach. Fragen stellen und beantworten, weil sie nicht groß nachdenken wie Erwachsene.
12: Einfach abhauen zum Beispiel. Nein, die Welt besser wahrnehmen, weil man als Erwachsener einfach immer schon sich so viele Gedanken macht um alles Mögliche. Und Kinder sind noch so rein und unbeholfen.
13: Spaß haben, weil sie authentischer sind dabei.
14: In ihren Emotionen authentisch sein. Also bei einem Kind hast du selten, dass es seine Emotionen kontrolliert oder irgendwas vorspielt, während es bei Erwachsenen gut sein kann, dass die Emotionen haben, aber das nicht ganz zeigen.
15: Ehrlich sein können Kinder besser als Erwachsene. Ja, weil die sagen die Wahrheit, Erwachsene sagen oft nicht die Wahrheit.
16: Spontan reagieren, ohne Kontrolle, weil die sich noch nicht so kontrollieren wie die Erwachsenen. Weißt du, die setzen da nicht so Masken auf. Die machen einfach, wie es ihnen kommt.
17: Fantasie haben. Also Kinder haben viel Fantasie, was wir dann im Erwachsenenleben leider ein bisschen verlieren.
18: Spielen, weil die nicht so viel denken, sondern einfach machen und Spaß haben.
19: Ich habe lauter liebe, liebe Enkelkinder. Also die können mich rundum glücklich machen. Aber das ist ja nicht immer so. Also wenn sie gut erzogen sind, sind sie in der Augenweide und in Herzensfreude.
13: Grundsätzlich alles, weil sie sich nicht so einen Kopf machen wie die Erwachsenen.
8: Ehrlich sein. Warum, weiß ich nicht. Weil ihr ehrlich seid. Ihr seid noch frech.
19: Die können ehrlich sein, weil sie das Lügen noch nicht gelernt haben, wie die Erwachsenen dann. Oder Ausreden.
20: Ein Rad vorn.
21: Ich glaube, spontan sein, Fantasie haben, im Moment sein vielleicht.
22: Vieles. Vielleicht noch das Positive sehen? Das Gute sehen in den Kleinigkeiten. Weil Erwachsene einfach so viel im Kopf haben, aller Rechnungen und Job und whatever. Und ich habe zumindest die Hoffnung, dass Kinder das noch nicht so sehr belastet wie Erwachsene und dass es ihnen deshalb leid

0: Lichterfeld zu sehen. Ah, cool, guck mal, da ist jetzt ein Hund oder schöner Tag am See oder sonst was, dass man das einfach mehr schätzen kann, wenn man noch ein bisschen jünger ist.
1: Wir haben beobachtet, wie viele Menschen ehrlich oder glücklich sein als Eigenschaft bei Kindern genannt haben. Begründet haben sie das damit, dass Kinder nicht so viel denken, unbeholfen sind. Klingt auf den ersten Blick nett, ist aber bei genauerem Hinsehen adultistisch. Laut dem Themenblatt Adultismus, Auseinandersetzung, Auswirkungen und Verwobenheit vom AWO-Bundesverband e.V. ist Adultismus eine Diskriminierungsform. Der Begriff bezeichnet die Herabsetzung von Kindern durch Erwachsene aufgrund ihres Alters. In diesem Fall wird die Lebensfreude und Ehrlichkeit der Kinder auf eine fehlende kognitive Tiefe reduziert. Kinder seien nicht in der Lage, komplexe Gedanken und auch Sorgen zu haben.
2: Uns ist es wichtig, darauf aufmerksam zu machen, weil wir auch heute oft bemerken, wie Alter ein Grund für Diskriminierung sein kann. Wir wollen zeigen, dass der Wert eines Menschen nicht an eine Jahreszahl gekoppelt werden sollte.
3: Uns ist dabei auch aufgefallen, wie viele Personen Kinder dafür schätzen, kreativ und authentisch zu sein. Sie haben sich ernsthaft Gedanken gemacht, was auch junge Menschen für Stärken haben können.
4: Adultismus haben wir in einigen Aussagen festgestellt, was problematisch ist, weil Kinder eben genau dadurch, dass sie so unterschätzt und klein gemacht werden, keinen Raum für komplexe Gedanken bekommen, obwohl sich schon viele Kinder intensiv mit Gerechtigkeit und ihrem direkten und gesellschaftlichen Umfeld auseinandersetzen. Das war ein Beitrag von Charlotte,
5: Anna,
6: nochmal Charlotte
7: und Serafina.

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1: Für alle Flohmarktliebhaber heißt es wieder reins Vergnügen, denn am 30. und 31.05.2026 im Agra-Messepark Bornaische Straße 210 in Leipzig-Markkleeberg findet wieder einer der größten Antik- und Trödelmärkte in Deutschland, der Agra-Flohmarkt Leipzig, statt. Hier werden nicht nur alte Kleidungsstücke verkauft, sondern auch Sammlerstücke, alte Möbel, alte Uhren und echter Goldschmuck sowie Kuriositäten wie Blechspielzeug und alte Puppen, aber auch historische Schriften und Landkarten. Es gibt hunderte von Händlern, die ihre Waren in zwei riesigen Messehallen und auf dem Freigelände verkaufen. Das Gebiet umfasst 2 Hektar plus die 2 Messehallen von je 5000 Quadratmetern, also insgesamt 3 Hektar. Der Flohmarkt findet von 8 bis 15 Uhr statt und ist gut erreichbar mit der S-Bahn S5X.
2: Das 33. Leipziger Stadtfest findet vom 5. bis zum 7. Juni 2026 statt. Gefeiert wird auf 4 großen Bühnen, auf dem Markt, auf dem Wilhelm-Leuschner-Platz, auf dem Augustusplatz und auf dem Nikolaikirchhof. Erwartet werden ca. 300.000 Besucherinnen und Besucher. Es gibt vor allem Tanz, Musik und gutes Essen. Es gibt zum Beispiel auch einen Auftritt von Four Roses, einer Band aus 2 Männern, die, Zitat der eigenen Website, schon ewig nicht mehr beim Friseur waren. Der eine ist ein Drummer, der andere ist auf der Leadgitarre unterwegs. Von Metallica bis Ostrock ist alles dabei. Ihr Konzert findet am 5.6. von 21.30 Uhr bis 23.30 Uhr auf der Bühne Burgplatz statt. Es soll aber auch einen Freiluftbiergarten mit 1500 Plätzen auf dem Markt geben. Der Eintritt zum Stadtfest ist natürlich frei.

0: Ja, dieser Song war doch echt mal Nostalgie. Aber wir möchten jetzt einmal rüberschalten zu einem Live-Interview mit Sama und Serafine. Sama, in welcher Gruppe warst du denn?
1: Ich war in der Gruppe Beitragsredaktion.
0: Das klingt ja cool. Und Serafine, in welcher Gruppe warst du?
2: Ich war auch genau in der gleichen Gruppe.
0: Sehr schön. Worüber ging es denn in deiner Gruppe, Sama?
1: Also wir haben eine Umfrage über das Hunter-Virus gemacht.
0: Und bei dir, Serafine?
2: Wir haben eine Umfrage darüber gemacht, was Kinder besser können als Erwachsene.
0: Sama, wie hat dir die Arbeit gefallen?
1: Also ich fand das alles sehr cool. Am meisten hat mir die Umfrage gefallen, weil man macht ja das nicht immer, dass man jeden Tag einfach auf die Straße geht und random Leute einfach eine Frage stellt. Also das hat mir besonders gefallen.
0: Und dir, Serafine?
2: Also ich fand alles auch sehr cool, vor allen Dingen das auch mit dem Mikrofon, das Einsprechen und das Schneiden. Genau, das hat auch besonders Spaß gemacht.
0: Kommen wir jetzt zur letzten Frage. Sama, was würdest du anders machen, wenn du es nochmal so machen müsstest?
1: Also eigentlich würde ich nichts viel daran ändern, nur vielleicht aufpassen, dass bei dem Interview nicht immer eine Bahn vorbeifährt. Und sonst eigentlich alles dasselbe, wie ich das so gemacht habe.
0: Würdest du etwas anders machen, Serafine?
2: Also ich fand es eigentlich gut, so wie es war. Und das Einzige, was halt blöd war, am ersten Tag war es nicht ganz so viel Zeitstress. Und am zweiten Tag fand ich, war es ein bisschen mehr Zeitstress. Aber sonst fand ich es eigentlich richtig cool, ja.
0: Sehr schön. Vielen Dank. Wir schalten jetzt rüber zu einem Song einer echten Legende. Hier ist Michael Jackson mit Beat It.

0: Das war doch mal echte Aura. Aber das war's auch jetzt schon erstmal von unserer Sendung. Vielen Dank nochmal an Arthur für die Technik. Der hat dafür gesorgt, dass die Songs alle so perfekt getimed bei euch erschienen sind. Für uns war das jetzt auch nochmal echt was anderes.
1: Ja, für uns war dieses Projekt mal wirklich etwas anderes. Immer die ganze Zeit Schule ist ja auch langweilig.
2: Ja, wir können ja auch aus den Interviews sehen, dass für unsere Klasse ein sehr interessantes und spaßiges Projekt war. Falls ihr nochmal reinhören wollt, wiederholt sich diese Sendung am kommenden Sonntag um 8 Uhr und ist für 7 Tage in der Radio Blau Mediathek aufrufbar. Wir haben für euch zum Ende nochmal einen ikonischen Song ausgesucht, und zwar Sweet Dreams von Eurythmics, Annie Lennox und Dave Stewart von 1983.
1: Also guten Abend euch und süße Träume wegen Sweet Dreams. Und Frau Helbig, bitte geben Sie uns eine 1. Ich danke nochmal dem Radio Blau herzlichst von der Klasse 8-4 vom Schülergymnasium.

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3: Ja, herzlichen Geburtstagsgruß hier aus den Studios von Radio Blau. Anlässlich von 30 Jahren Radio Blau feiern wir heute mit einer vierstündigen Live-Sendung. Die erste Stunde ist rum. Liebe Grüße nochmal an Lars ins Stockwerk 1. 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Das könnt ihr empfangen auf den UKW-Frequenzen 99.2, 89.2 und 94.4 rund um die Uhr auf DAB Plus und im Livestream. 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Ihr könnt auch hier vorbeikommen, nicht nur zu Einführungskursen, sondern auch, wenn ihr Bock habt, heute, denn wir haben hier gerade einen Tag der offenen Tür in der Paul-Gruner-Straße 62 und unser HörerInnen-Telefon ist die 30106. Ihr könnt uns auch eine E-Mail schreiben an radioblau@radioblau.de. Und jetzt übergebe ich an die Jung und Blau Redaktion hier im Studio.
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8: Und wie Katja gerade schon gesagt hat, feiern wir ja gerade den Geburtstag von Radio Blau, den 30-Jährigen. Und dazu haben wir uns überlegt, dass wir ehemalige Mitglieder von Jugendredaktionen interviewen wollen. Und wir sind Zoe und Judith und moderieren heute die Sendung.
9: Hallo!
8: Hallo! Zoe, und ich wollte dich fragen, wie lange machst du eigentlich schon Radio?
9: Oh, ich bin eigentlich komplett neu hier. Ich habe noch nie so Erlebnisse gehabt. Ich bin nur eingesprungen, aber ich bin sehr glücklich, hier zu sein und es ist ein sehr tolles Erlebnis. Deswegen bin ich sehr happy und freue mich auf diese Stunde.
8: Ja, okay, gut.
10: Das ist Siegfried.
11: Das ist Joy.
10: Und wir sind
11: Siegfried und Joy. Und ihr hört das Radio der Kurt-Masur-Schule.
10: Auf Radio Blau Magic.
12: Wie seid ihr zum Zaubern gekommen?
10: Ich bin etwas, hab später angefangen. Mein Vater hat ein bisschen gezaubert und so hat er mir die ersten Tricks gezeigt und die habe ich dann gelernt. Und Siegfried, bei ihm war es ein bisschen früher.
11: Genau, ich habe mit 9, glaube ich, einen Zauberkasten geschenkt bekommen und habe dann mit dem Zauberkasten weitergezaubert und einen Zauberkurs gemacht und dann hat sich das ganz früh so entwickelt.
9: Wir haben hier gerade einen kleinen Ausschnitt gehört, wie Judith angefangen hat mit Radio. Und dadurch, dass wir den gehört haben, frage ich jetzt Judith mal, wie lange machst du eigentlich schon Radio?
8: Ich habe, glaube ich, in der Grundschule angefangen, so in der 3. Klasse. Und dann habe ich jetzt irgendwann auch nochmal angefangen quasi und mache das immer so ab und zu nebenbei.
9: Okay, das ist sehr interessant. Wir fangen jetzt erstmal mit dem ersten ehemaligen Mitglied an, was Judith interviewen wird.
8: Genau, wir haben hier Christian im Studio, ein ehemaliges Jugendmitglied der Redaktion PictureLux. Und erstmal wollen wir einen kleinen Ausschnitt hören, was Christian denn damals gemacht hat.
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15: Wir schreiben das Jahr 17.30 Uhr.
16: Wir befinden uns im Venusgarten auf der Mondmosphäre.
15: Und die Sonne scheint auf unsere Füße.
16: Es erwidern eure Grüße.
15: Ralf Kühn.
16: Und Christian Niese.
15: Am interstellarischen Grill der musikalischen Töne steht
16: André Stieglitz.
15: Und an der Gammastrahlen-Brotschneidemaschine
16: liegt Björn Schinkel.
15: Wir haben die Würste gekauft.
16: Wir haben den Ketchup kalt gestellt.
15: Und ihr seid herzlich willkommen bei der ersten

0: Und wie ich jetzt schon angekündigt habe, reden wir jetzt auch tatsächlich mit Christian, den wir gerade schon im Jingle gehört haben. Hallo Christian, kannst du dich einmal kurz vorstellen?
1: Ja, hallo, mein Name ist Christian und ich war damals von 99 bis 2002 Mitglied der Jugendredaktion Gritzelbliff. So hieß die damals und unsere Sendung hieß Picturelooks. Mhm. Und ich wurde jetzt auch gerade ein bisschen emotional, weil ich jetzt gerade meinen Freund Ralf nochmal gehört habe, mit dem ich die Sendung damals gemacht habe, der leider verstorben ist vor ein paar Jahren. Genau.
0: Ja, und du warst, wie du gerade schon gesagt hast, als Jugendlicher Teil des Radioprojekts Picturelooks.
1: Ja.
0: Was war so der Fokus eurer Sendung? Worum ging es? Oder war es eher so thematisch flexibel?
1: Die Sendung Picturelooks oder Picturelooks, weiß ich gar nicht mehr, wie wir es ausgesprochen haben, ehrlich gesagt, die hatte für uns den Schwerpunkt Spaß am Interviewen, Spaß am Musikhören, Spaß am Improvisieren, Spaß am Beteiligen haben. Und wir hatten ja in der Jugendredaktion Gritzelbliff selber noch dann ganz viele andere Sendungen. Die waren da nicht mit Picturelooks, sondern mit anderen Jugendlichen von damals. Und da waren wir thematisch total breit aufgestellt, von Interviews in Polen, in Bad Muskau, wo wir polnische Grenzgänger befragt haben, was sie über die Deutschen denken, und die Deutschen befragt haben, was sie über die Polen denken und so weiter und so fort. Und das war sehr aufschlussreich und gleichzeitig auch sehr dramatisch, was jeweils die jeweiligen Bürger der Länder gedacht haben. Und ansonsten haben wir sehr viele Interviews geführt, sind sehr oft zu Konzerten gegangen. Das war für uns super als Jugendliche. Wir kamen kostenlos zu den Konzerten, durften die Künstler interviewen, die wir spektakulär fanden. Was auch super war, wir durften die Aufnahmegeräte mit nach Hause nehmen und selber damit Aufnahmen machen. Also entweder Interviews oder selber Spaß haben einfach damit und O-Töne sammeln, durch die Stadt laufen und alles Mögliche aufnehmen, was uns interessiert hat. Genau.
0: Das klingt ja auf jeden Fall nach einer so sehr ereignisreichen Zeit. Gibt es so ein prägendes Erlebnis, was dir so in Erinnerung geblieben ist, wo du dich besonders gerne dran erinnerst oder was einfach ja besonders emotional vielleicht auch war beim Radio?
1: Besonders waren auf jeden Fall auch die Abende mit Ralf und André aus der Picturelooks-Sendung. Wir durften abends auch, wir hatten den Schlüssel fürs Studio. Wir konnten, das war damals noch in der Steinstraße, im Dachgeschoss, das war ein Traum. Und da war niemand, nur wir meistens. Wir hatten ein komplettes Studio für uns, so lange wie wir wollten. Wir hatten dort als Jugendliche halt totalen Freiraum. Und das war, allein das war spektakulär. Und dann auch der Ausflug nach Bad Muskau, der Austausch, diese Grenzerfahrung war auch beeindruckend. Und auch damals bei der Visionale teilnehmen zu dürfen und dort präsent zu sein, das war auch beeindruckend.
0: Es klingt ja so, als hätte das Radio dich schon sehr geprägt in dem, was du vielleicht auch heute bist. Wie bist du überhaupt zum Radio gekommen? Woher kam dieser Impuls? Ich möchte Radio machen, ich möchte Teil einer Redaktion sein.
1: Das kam daher, dass ich auf der Suche war nach neuen Erfahrungen, nach neuen Projekten und in einer, ich weiß gar nicht mehr, was es war, eine Ferienzeitschrift oder ein Ferienangebot oder ein Artikel in der Zeitung stand, dass es das Radio Blau überhaupt gibt. Das wusste ich gar nicht. Und dass sie für die Jugendredaktion Kinder und Jugendliche suchen. Und da habe ich mich beworben, bin ins kalte Wasser gesprungen. Und es war eine super Entscheidung. Bin ich auch noch sehr dankbar. Und nochmal alles Gute Radio Blauer zum 30-Jährigen. Das hätte man damals auch nicht gedacht, dass es so lange existieren wird. Super.
0: Und heute bist du ja Lehrer oder Dozent für Deutsch als Zweitsprache.
1: Mhm, genau.
0: Und hast du da noch was mit Radio zu tun? Spielt das Medium noch eine Rolle in deinem Job?
1: Indirekt. Ich gebe oftmals den Tipp, Radio zu hören, um Deutsch zu praktizieren oder Deutsch zu hören, um einfach sich vorzubereiten auf die Prüfungen und auf das Leben in Deutschland, um die mit der Sprache zu hantieren. Und dafür biete ich das Medium an, aber es wird nicht so sehr genutzt, weil es für die meisten doch noch schwierig ist, gerade für die AnfängerInnen, da wirklich dann dem zu folgen, was dann präsentiert wird. Genau.
0: Ja. Aber denkst du, es ist auf jeden Fall ein guter Weg, um so seine Deutschkenntnisse
1: absolut,
0: zu verbessern?
1: Absolut, absolut. Auch wenn man eine Stunde lang ein Radioprogramm hört und nur 5 Wörter versteht, dann hat man ein Erfolgserlebnis und praktiziert die Sprache und entwickelt sich weiter und ist auch Teil der Stadt, Teil des Landes, wo man lebt und erfährt einiges. Von daher ist es sehr wichtig.
0: Okay. Und wie ist dein Verhältnis heute zu Radio Blau? Also hörst du es überhaupt noch oder hörst du es sehr doll und hast sogar Lieblingssendungen?
1: Ich höre es tatsächlich sehr wenig. Ab und zu schalte ich erstmal spontan ein und wenn es mich anspricht, dann bleibe ich dran. Ansonsten höre ich gerne die Sendung von Cornelius. Mhm. Der hat eine Hip-Hop-Sendung, die kommt einmal im Monat. Ich weiß gerade gar nicht, wie sie heißt. Future Classics, ja, genau.
0: Wurde uns von der Seite zugeflüstert.
1: Sehr gut, ja. Oder ansonsten habe ich über Markus, der hier die Technik macht, auch mal, wirklich, die muss man auch mal erwähnen, was er hier alles leistet, ist auch spektakulär. Mit ihm habe ich noch zu tun und wir hatten auch letztens hier im Radio zum Beispiel auch mal geprobt für unsere kleine Band, sage ich mal. Genau.
0: Okay, dann danke ich dir jetzt fürs Interview und hoffe, du feierst noch ein bisschen mit uns den Geburtstag von Radio Blau.
1: Ja, sehr gern. Vielen Dank und schönen Abend. Ciao.
0: Tschüss.
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3: Schau mal, ein riesen Rumkügelchen steigt vom Himmel herab. 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Und nun scheint mir der Wahnsinn in den Kopf zu steigen. Und obwohl ich eigentlich keine Lust darauf hatte, verschlug es mich an einen anderen Ort, der mir recht gefallen tat.
4: Oh, wir hatten gar nicht mal Zeit gehabt, Tschüss zu sagen.
5: Tschüss, Radio.
6: Tschüss.
4: Tschüss, Radio. Und ihr alle da draußen.
0: Und das waren jetzt nochmal Ausschnitte quasi aus Christians Zeit beim Radio. Und jetzt hören wir auch nochmal Christians Musikwunsch, nämlich Du bist nicht Miami Vice von Fred von Jupiter. Viel Spaß!

0: So, das war unser erstes ehemaliges Mitglied von der Jugendredaktion, Christian. Nun bin ich hier mit dem zweiten ehemaligen Mitglied, Laura. Die war früher als Jugendliche beim Radio Blau in der Redaktion Fresh und Juicy. Jetzt hören wir einen Ausschnitt aus dem Hörspiel Ein Tag im Leben eines Superheldes, wo sie mitgewirkt hat.
1: Oh, ich glaube, schon kommt mein Baby.
2: Hey Kleiner, erzähl doch keinen Stuss.
1: Oh. Oh Gott, zum Glück verhüte ich.
2: Bei Lailas Geburt habe ich gedacht, ich sterbe vor Schmerzen. Aber als ich die Kleine dann auf dem Arm hatte, war alles vergessen.
1: Oh.
2: Tief einatmen. Und ausatmen.
3: Hey Mädels, ich habe auch meine Termine. Weiter tanzen.
2: Ich rufe mal lieber einen Krankenwagen. Ach, so ein Mist, bei unserem Gruppenhandy ist ja der Akku leer. Wo ist denn die nächste Telefonzelle?
3: An der nächsten Kreuzung, aber beeil dich bitte, ehe Jessie hier noch Blut verliert und wir beim Tanzen darauf ausrutschen.
1: Oh!
2: Scheiße, die Fruchtblase ist geplatzt.
4: Oh Gott, Jessie, mein Lieblingsschwangerschaftsrock. Der war schweineteuer, kannst du ihn bitte ausziehen?
2: Warte, ich helf dir.
5: Tatü, tata, der Krankenwagen ist da.
6: Hallo, ich bin Bärbel. Kann ich helfen?
2: Du Dussel, natürlich, sonst hätten wir dich ja nicht gerufen.
3: Toll, wir haben endlich einen Ersatz für Jessie. Also tanzen Sie mir nach.
5: Nach dem verbotenen Zwischensnack beim Dönermann ist der Tourbus beladen und die No Angels fahren mit ihrer Crew nach Leipzig, wo sie heute Abend ein Konzert geben. Alle nutzen die Gelegenheit, um ein Nickerchen zu machen. Nach einer Stunde Fahrt geraten sie in einen unendlich langen Stau und Joy bekommt Panik wegen des Terminplans. Doch da kommt ihr eine Idee.
7: Aufwachen, Mädels. Der Bus steckt im Stau fest. Das Gesangstraining machen wir jetzt sofort. Wir dürfen keine Zeit verlieren.
8: Was ist los? Wo sind meine Lollis?
9: Mensch, Sandy, wach auf. Wir stecken im Stau. Und damit der Terminplan eingehalten werden kann, müssen wir das Gesangstraining jetzt machen. Richtig, Joy?
7: Super, Lucy. Wenn wir dich nicht hätten, dann würden die anderen den ganzen Tag schlafen.
10: Immer schön ruhig bleiben. Wenn wir eh im Stau stecken, haben wir doch genug Zeit.
11: Finde ich auch.
9: Los, Stimme ölen, dann haben wir nachher im Hotel mehr Zeit.
7: Euer Vocal Coach ist zwar nicht hier, aber fangt doch mal mit dem Lied an, mit dem ihr immer anfangt. Auf drei. 1, 2, 3.
12: Cause I'm a beach, you took a home.
7: Oh, aufhören, aufhören, aufhören. Das klingt ja furchtbar.
0: Das waren zwei wundervolle Ausschnitte von dem Hörspiel, in dem Laura mitgewirkt hat. Und jetzt stelle ich die Frage, und zwar ist die erste, du warst im Fresh und Juicy Redaktion. Kannst du kurz erklären, was ihr da so gemacht habt?
13: Also hallo erstmal, schön, dass ich auch hier sein kann. Genau, bei Fresh and Juicy haben wir als allererstes, wie ihr gehört habt, so ein Hörspiel gemacht. Ich glaube, das hat auch eine ganze Weile gedauert damals mit selber Geräusche einspielen, erstmal die Story schreiben und so weiter. Und später bestand Fresh and Juicy aber eigentlich nur noch aus der Susi und mir. Und wir waren auch ganz viel draußen unterwegs und haben Interviews geführt, waren auch auf der Buchmesse und haben aber auch ganz viel so Musik gespielt, die uns gefallen hat und haben dazu was erzählt. Genau.
0: Das hört sich sehr interessant an. Was waren deine Highlights oder woran erinnerst du dich sehr gerne zurück?
13: Ein Highlight war auf jeden Fall, dass das Hörspiel, was wir gerade gehört haben, Ein Tag im Leben der No Angels, bei der Visionale 2003 tatsächlich, ich weiß gar nicht, was der erste Platz gewonnen hat. Da waren wir total überrascht, dass wir da mit 500 € ausgezeichnet wurden. Das war auf jeden Fall ein großes Highlight.
0: Dann, was waren deine Lieblingssendungen, die ihr produziert habt?
13: Ich glaube, die Buchmesse-Sendung hat mir sehr viel Spaß gemacht. Das habe ich auch geliebt, da Autoren zu interviewen. Ich erinnere mich noch an Sarah Kuttner sehr gerne, die habe ich da interviewt. Und bei der Ju-Messe in Berlin oder bei der Echo-Verleihung, also so dieser, wo man so die Promis von früher quasi gesehen hat und da so ein bisschen die Musik spielen konnte. Das fand ich mal cool.
0: Wir haben jetzt schon ein paar kleine Ausschnitte aus dem No Angels Hörspiel gehört. Womit ihr die Visionale gewonnen habt. Kannst du dich noch daran erinnern, wie ihr auf die Idee gekommen seid?
13: Naja, die Idee lag wahrscheinlich einfach an mir, weil ich ein sehr, sehr großer Angels-Fan war und das dann so in die Runde gestreut hat. Es hatte zum Glück niemand was dagegen, alle haben mitgemacht. Wir waren auch, glaube ich, genau 5 Mädels am Anfang. Und ich war einfach ein großer Angels-Fan und so kam das zustande.
0: Du hast ja schon die Visionale erwähnt. Wie war denn die Preisverleihung damals?
13: Ach, die war, ich war glaube ich auch 15 war ich höchstens. Das war in irgendeinem, man wurde da hingefahren. Ich weiß jetzt auch gar nicht mehr, welcher Stadtteil das war und was. War halt eine große Veranstaltung mit vielen Leuten. Wir saßen da irgendwo und es war abends. Und dann wurden wir auf die Bühne gerufen und wir waren alle sehr, sehr überrascht. Ja, weiß ich jetzt auch nicht mehr.
0: Das hört sich auf alle Fälle sehr überwältigend an. Kommen wir nochmal zum Radio zurück. Radio machen ist ein nicht so ein häufiges Hobby, was heutzutage gemacht wird. Wie war das denn damals, als du das so gemacht hast und wie waren die Reaktionen von anderen, als du gesagt hast, dass du das machen möchtest?
13: Ich glaube, das hat damals gar nicht so großartig jemand mitbekommen, wenn ich ehrlich sein soll. Man ist da halt einfach so als Nachmittagsaktivität hin. Ich glaube, das war auch so erstmal mit Mädels so aus der Theater AG, weil das aufgehört hat, haben wir uns was Neues gesucht, was man nachmittags so machen kann in der Stadt und in der Nähe. Und ich weiß nicht, ich glaube, das war eher so eine kleine Bubble, die das cool fand und sonst hat es eigentlich nicht viel mitbekommen.
0: Da ich merke, dass du das Radio machen sehr toll findest, auch durch diese Ausschnitte, was hast du aus der Zeit, als du Radio gemacht hast, mitgenommen?
13: Na, wahrscheinlich so. Ich bin schon allgemein bei dem Interesse geblieben. Ich wollte immer was mit Medien machen. Das habe ich beim Radio ja dann noch mehr kennen und lieben gelernt. Und ich habe dann auch Kommunikations- und Medienwissenschaft studiert. Auch so im Schwerpunkt Medienpädagogik, was ja quasi die andere Seite war, die uns so angeleitet hat. Insofern hat das schon viele Wurzeln geschlagen, glaube ich.
0: Ja, das hört sich auf alle Fälle so an. Dann, wenn du heute die Möglichkeit hättest, wieder Radio zu produzieren, über was würdest du gerne sprechen oder über was würdest es inhaltlich gehen?
13: Das ist eine gute Frage. Schwierig. Also ich habe 3 Kinder. Kindererziehung läge dann nahe, so die wahre Seite, Alltag zwischen dem Ganzen, was man so macht, zwischen Elternabend und Nachmittagsbetreuung und tralala, aber das, weiß nicht, ich fände auch Bücher ganz spannend, also nach wie vor so Buchmesse, Literatur und auch immer noch so diese kleine Popstars und Sternchenwelt fände ich auch immer noch cool. Das, was jetzt alles so zu Instagram und Social Media gewandert ist, irgendwie noch im Radio nochmal machen, hätte ich auch immer noch Lust.
0: Dann als Tipp, also als letzte Frage, ein Tipp an die Außenwelt, an die Kinder, die anfangen wollen, Radio zu machen. Was würdest du den jüngeren Leuten mitgeben, wenn sie mit Radio anfangen?
13: Traut euch. Ist eine coole Sache. Man ist sicherlich auch erstmal sehr, sehr schüchtern, auch auf der Straße fremde Leute anzusprechen. Ich wundere mich auch manchmal, was ich damals alles so gemacht und mich getraut habe, aber einfach seid mutig, testet euch aus, verfolgt eure Interessen und vielleicht entdeckt ihr ja ein Hobby fürs Leben.
0: Das ist doch mal ein sehr toller Tipp und ein sehr toller Ratschlag. Dann bedanke ich mich für die Antworten dieser Fragen, die ich dir gestellt habe. Und wir hören nun einen Musikwunsch von dir, ein Somebody About Us von No Angels.

0: Hallo, ich bin Cornelia. Ich glaube, wer mich noch aus Radio Blauzeiten kennt, der kennt mich noch als Conny. Ich war um 1999, muss das gewesen sein, bis 2002 oder so bei der Jugendsendung dabei, während meiner Abi-Zeit. Damals zusammen mit Marc, Caro, Ari und Matthew. Und an diese Zeit habe ich tatsächlich jede Menge lustige und wunderschöne Erinnerungen. Es war einfach eine tolle Erfahrung, zusammen damals mit Freunden Live-Radio mitzugestalten, was ja damals vor Spotify und Co. ja noch eins der Hauptmedien für Kultur und Musik war. Und wir durften mitmachen und mitgestalten, was läuft. Und das war einfach wirklich ein großartiges Gefühl. Ich denke tatsächlich auch noch oft und gern an diese Zeit mit euch zurück und würde zum heutigen Anlass gern zwei Erinnerungen teilen. Die eine ist die an eine aufwendig recherchierte Sendung zum Thema das erste Mal wählen. Ja, ich war damals 18 und als Neuwähler echt überfordert, da ich nicht wusste, welche Partei was vertritt und welche zu mir passt. Und ich fand unsere Idee damals, eine Übersicht über die verschiedenen Parteien Deutschlands und deren Wahlprogramm und Historie zu geben, super. Für mich als Neuwähler war das klasse, aber auch als grundsätzliches Konzept finde ich für alle, die das erste Mal wählen gehen dürfen. Mir hat das damals auch sehr geholfen und ich denke tatsächlich oft daran zurück, wenn es mal wieder Zeit ist, wählen zu gehen. Ja, leider habe ich bis heute das Gefühl, dass es da noch an Aufklärung fehlt und das auch nicht nur für Neuwähler. Naja, jedenfalls war das eine super Erfahrung und teile auch meine Entscheidung für mein späteres Studium mit Schwerpunkt Politik. Genau. Und die zweite extrem positive Erinnerung ist die an das irre Privileg, damals einen Presseausweis zu haben, was uns auf so manches Festival und Konzert gebracht hat. Und eine bleibende Erinnerung ist ein Abend im Coney Island in Leipzig, an dem ich damals, ich glaube, mit Matthew beim Clouseau-Konzert und anschließend im Interview war. Und es war damals noch ein sehr, sehr kleines, sehr intimes Konzert, aber damals schon mega. Und ich erinnere mich noch, wie Matthew dann in einer unserer darauf folgenden Jugendsendungen damals sagte, ja, ein kleiner Tipp für die Ohren, Clouseau, das ist ein echt cooler Typ und ich glaube, von dem werden wir noch so einiges hören oder so ähnlich. Ja, und irgendwann stand ich dann mal in Brüssel auf einem vollen Clouseau-Konzert, viele, viele Jahre später. Und da musste ich tatsächlich mit einem Schmunzeln intensivst an unseren Abend damals und an die Jugendsendung zurückdenken. Genau, in diesem Sinne, liebe Jugendsendung vom Radio Blau, alles, alles Liebe zum 30. Geburtstag. Oh Gott, sind wir alt. Und vielen lieben Dank dir und all deinen Mitwirkern. Ihr macht wirklich eine großartige Arbeit. Tschüss.
1: Happy Birthday, liebes Radio Blau. Was für ein feiner, runder Geburtstag heute und was für ein schöner Anlass, ein paar Erinnerungen aus der gemeinsamen Zeit miteinander zu teilen. Ich bin Matthew, 10 Jahre älter als Radio Blau und war vor circa 24 Jahren Teil der Jugendredaktion Schallmauer. Was für ein Glück. Wir haben journalistische Basics und Radio produzieren hands-on gelernt. Und ich meine tatsächlich hands-on. Wir durften nicht ins Studio, ehe wir wussten, wie man einen Beitrag ganz oldschool auf Tonband schneidet. Das heißt, ohne Computer, so richtig mit Tonband und Schere. Und auch mein erstes Handy, kein Smartphone, ein ganz klassisches Nokia mit richtigen Tasten und ohne Internet verdanke ich quasi meiner Tätigkeit bei Radio Blau. Ich brauchte eins aus einem ganz einfachen Grund. Wenn wir Bands interviewt haben, die in Leipzig auf Tour waren, dann haben wir erst kurzfristig, 1-2 Stunden vorher erfahren, wann und wo genau das Interview stattfinden würde. Und deswegen habe ich mir irgendwann dieses Handy gekauft. Unterwegs mit

schmunzelnd zurückdenken muss, ist, wie die angehenden, oftmals Journalistikstudentinnen vom Kreuzer oder Radio Mephisto, die oft vor oder nach uns ebenfalls dieselben Bands interviewt haben, uns belächelt haben. Wahrscheinlich fühlten sie sich einfach selbst cool und uns Knirpse dann ebenfalls im Backstage-Bereich zu treffen, die sich noch cooler fanden, war dann irgendwie nicht mehr so cool. Aber viel wichtiger, die Bands fanden uns cool und unsere Fragen oft lustig. Aber hey, wir waren wirklich immer top vorbereitet, denn das hatten wir gelernt. Und das Gefühl, mit dem Fahrrad ins Studio zu fahren und zu wissen, dass da gleich Musik, die du in den CD-Player schiebst, über UKW in die Stadt strahlt, das vergesse ich nie. In diesem Sinne, auf die nächsten 30 Jahre Bürgerradio Leipzig auf UKW, das habt ihr euch verdient.

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0: nicht viel Platz. Sollte aber auf einen Teppich oder Handtuch liegen, damit ihr euch nicht wehtut.
1: Echt? Toll.
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4: Es ist Sonntag, 18.30 Uhr.
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5: Oi, oi.
4: Ja, genau, willkommen zur Schallmauer.
5: Ja, hallo. Wieder mal mit Caro und Marc. Das Übliche.
4: Caro, ich habe dir was mitgebracht.
5: Echt? Was denn? Wow, hey, Knight Rider. Wer kennt es nicht?
4: Danke, ich habe nämlich heute gesehen und habe mir gedacht, Mensch, das legst du einfach mal rein. Yeah. Einfach, um dich zu erfreuen, weil ich weiß, dass du ein Knight Rider bist. Auch heute noch bekennender.
5: Ein Knight Rider-Fan? Nein, nicht mehr. Also nicht mehr. So halbwegs vielleicht.
4: Ja. Das würde ich jetzt auch sagen. Also, was erwartet euch heute da draußen? Wir haben heute, für ganz abgesehen davon, dass...
6: Und wir haben gerade Caro und Marc aus der Jugendredaktion Schallmauer gehört. Und Marc ist tatsächlich mit im Studio mit uns. Hallo Marc.
7: Hallo, ich grüße dich.
6: Und Caro ist uns über das Telefon zugeschaltet. Also auch hallo Caro.
8: Hallo, hallo.
7: Hallo Caro.
6: Kleine Reunion.
7: Ah. Und wie geil ist das denn?
6: Ich würde mal ganz kurz fragen, könnt ihr euch kurz vorstellen, vielleicht Marc, fängst du an. Wer bist du? Was machst du so?
7: Okay, ich versuche es ganz kurz zu machen. Ich bin Marc, ich komme aus Leipzig, bin immer hier geblieben und habe mal auch hier bei Radio Blau mit Caro gemeinsam und vielen anderen Freunden eine Sendung gemacht, was mich sehr viel fürs Leben gelehrt hat. Heute bin ich 42, das ist also eine ganze Weile her und es ist aber wie so eine Reise in die Vergangenheit und ich freue mich, Caro, dass wir uns mal hier über den Äther hören.
6: Und Caro, kannst du dich mal ganz kurz vorstellen und beschreiben, was du vielleicht heute machst?
8: Alles klar, ich versuche es auch kurz zu halten. Also ich bin die Caro, ich bin 41, also auch für mich ist es lange her. Ich komme aus Leipzig, bin aber schon seit einigen Jahren weg und wohne mittlerweile in den Niederlanden. Und ich bin im heutigen Leben Head of Product, das klingt ganz spannend und ist vor allem Produktmanagement. Mhm. Im Softwarebereich.
6: Interessant. Und genau. Ihr wart beide Teile des Radioprojektes Schallmauer. Was genau hat sich dahinter verbirgt? Was waren so eure Themen vielleicht? Marc, fängst du wieder an zu antworten?
7: Wir haben ja ganz viel gehört, da kommt auch einiges wieder in den Kopf. Also wir haben ganz viel über Musik berichtet und haben Musik gespielt natürlich, haben aber auch ganz viele ernste Themen gehabt. Conny hatte das so ein bisschen gerade erwähnt, es ging um Wahlen, es ging um HIV, es ging um Stadt allgemein, aber es waren natürlich vor allem die Themen, die uns so bewegt haben, die wir recherchiert haben, zusammengetragen haben mit viel Arbeit. Und Caro, vielleicht fällt dir noch was ein?
8: Ja, wir haben, was mir auch mega immer im Kopf geblieben ist, ist, dass wir auch ganz viel experimentieren konnten, einfach Sachen machen konnten, die wir cool fanden oder die uns Spaß gemacht haben. Also wir haben auch Themen gehabt wie Kinderlieder und haben dann selber Kinderlieder abgespielt von früher oder sie gesungen. Aber wir haben zum Beispiel auch eine ganze Reihe gemacht zum Thema Jugendbewegung, erinnere ich mich noch. Das war auch ziemlich cool, haben halt verschiedene Gruppen interviewt und geguckt, was steckt so dahinter und was treibt die Leute. Und ja, das war einfach mega interessant, neben aller Musik und Festivals und Konzerten und Bands, die wir interviewt haben.
6: Das klingt auf jeden Fall für mich jetzt schon mal nach einer sehr ereignisreichen Zeit. Und wir würden jetzt auch gleich mal in eine Sendung reinhören, die Marc über HIV gemacht hat.
7: Ernstes Thema heute, ja.
4: Herzlich willkommen bei der Schallmauer-Redaktion, der Jugendredaktion von Radio Blau. Heute mit mir Marc am Mikrofon und
9: Doreen, würde ich sagen. Und wir stellen euch gleich mal zwei neue vor. Und zwar ist es der Matthew Mac, habe ich vergessen, Nachnamen, und die Conny. Ja, sagt mal was über euch.
10: Hallo, herzlich willkommen zur Sendung.
5: Ja, auch Conny. Hallo von mir, zum ersten Mal heute dabei.
4: Genau, und wie ihr vielleicht schon erraten habt, heute geht es um das Thema HIV und AIDS. Wir haben dazu verschiedene Beiträge produziert. Zum einen das Faktenwissen über AIDS und HIV, was Matthew gemacht hat und was gleich danach kommt. Ein Interview mit einer Immunbiologin und ein Interview mit einem HIV-Infizierten. Und jetzt geht's gleich los mit dem Faktenwissen von Matthew.
6: Und ich finde, das klang sehr komplex auf jeden Fall.
7: Das war mega komplex. Also ich fand, das für das Alter damals war das echt nicht ganz einfach. HIV war jetzt auch, das ist ja heute vielleicht anders, aber damals war es durchaus eine Art Tabuthema immer noch. Und darüber zu sprechen, war für mich als 16-, 17-Jähriger auch gerade aus dem Coming-out gekommen, auch nicht ganz einfach, denn es hatte ja was irgendwie mit mir zu tun und dann auch mit einem Menschen zu sprechen, der HIV-positiv ist, und das erstmal zu verstehen, war nicht ganz einfach. Aber es hat trotzdem viel Spaß gemacht, hat mir ganz viel mitgegeben, und dafür ist ja auch Radio oder Medien am Ende da, auch Themen vielleicht mal anzugehen, die ansonsten nicht so besprechbar sind und aus den verschiedensten Perspektiven zu beleuchten. Und deswegen freue ich mich und bin da immer noch ganz stolz, dass wir das durchgezogen haben, denn wir hätten es ja auch einfacher machen können und nur über Musik oder was auch immer die typischen Jugendthemen vielleicht zu berichten, sondern es waren halt durchaus auch nicht ganz einfache und heikle Themen.
6: Auf jeden Fall, wie seid ihr eigentlich darauf gekommen? War das was die Gruppe, eure Freundesgruppe beschäftigt hat? Oder?
7: Genau kann ich dir das gar nicht mehr sagen, aber es kam durch einen Kontakt zustande, dass wir Kontakt zum HIV-Infizierten hatten und wir wollten uns gerne dem Thema stellen. Und man diskutiert natürlich dann in der Gruppe, wie stellen wir uns dem Thema, ohne jetzt nur mit jemandem zu reden, der betroffen ist, sondern auch aus einer wissenschaftlichen, medizinischen Perspektive uns damit auseinanderzusetzen. Und so kam eins zum anderen. Und ja, war eine tolle Sendung, erkenntnisreich, und das sollte Radio am Ende auch sein.
6: Auf jeden Fall. Und wir haben ja gerade schon ein bisschen drüber gesprochen, das war ja ein Gruppenprojekt. Ihr habt das irgendwie als Freunde gemacht, diese Schallmauer. Welche Rolle hattet ihr im Team? Also Caro, vielleicht kannst du kurz sagen, hast du moderiert, hast du Beiträge erstellt oder eher die Technik gemacht?
8: Ich glaube, wir haben da gar nicht so eine wirklich voreingenommene Rollenverteilung gehabt. Ich glaube, wir haben das irgendwie, je nachdem, wer was machen wollte, haben wir das eigentlich immer so, wenn ich mich jetzt richtig erinnere, entschieden. Also wir haben eigentlich alle irgendwie alles gemacht, je nachdem, wer dann die Sendung gemacht hat. Meistens schon in Duos, also auch die Interviews oder mit mehreren, und dann die Beiträge untereinander aufgeteilt. Genau.
7: Ich glaube, das war auch so. Also jeder musste Interviews machen und die dann auch schneiden. Genau. Mit Bandmaschine. Das kann ja heute sich keiner mehr vorstellen, wie wir mal gearbeitet haben. Aber so sah Radio mal ganz am Anfang aus, mit Bändern, die man zusammenkleben musste. Also Magnetbänder, die mussten dann zusammengeklebt werden. Und da hat man wirklich sehr lange an dieser Bandmaschine gesessen. Und manchmal hat man sich auch verschnipselt. Oh. Und dann, heute ist es, glaube ich, mit dem Computer alles einfacher. Dann einfach zurück und wiederherstellen. Damals bedeutete das im Notfall auch komplett neu aufnehmen, eine Moderation oder ähnliches. Aber das hat mir ganz viel gebracht über das Medienmachen, also wie Medien eigentlich gemacht werden. Und deswegen war das eine tolle Erfahrung. Und Caro, du musstest genau wie alle anderen alles machen, bis hin zur Live-Sendung, wo man dann natürlich auch ganz schön aufgeregt war und auch mal was schiefgehen kann.
6: Also jeder hat alles gemacht.
7: Ja.
6: Und heute bist du, Marc, Pressesprecher bei der LVB.
7: Ja.
6: Spielt das Medienradio bei dir noch eine Rolle? Ist es noch irgendwie wichtig in deinem Job für dich?
7: Es ist für mich wichtig, ja. Deswegen bediene ich gerne Radiokollegen. Es ist in der Medienvielfalt aber nicht mehr so wichtig. Es ist noch immer nebenbei Medium, Lustigerweise ist es aber so, dass insbesondere, wenn ich im Radio gehört werde, mich viel mehr Menschen ansprechen, weil es halt nebenbei läuft bei der Arbeit oder sonstiges. Und da kriege ich dann schon immer mal Hinweise, ich habe dich im Radio gehört, auch zu ganz unchristlichen Zeiten, 6 Uhr. Das habe ich noch nie gemacht, um 6 Uhr ein Live-Interview zu geben. Aber es ist immer noch für mich wichtig, insbesondere für aktuelle Ad-Hoc-Meldungen. Deswegen rufe ich da auch gerne mal die Kollegen an, wenn es da was Wichtiges gibt, wie Verkehrsfreigaben, Rossplatz wieder frei, dann greife ich zum Handy, gebe das kurz durch und das ist das Schöne am Radio. Ein paar Minuten später ist es dann on und das erreichst du mit anderen Medien nicht so schnell, selbst das Internet ist nicht so schnell, da ist Radio immer noch einen Zacken schneller.
6: Oh. Das ist gut zu wissen auf jeden Fall. Und Caro, du hast ja gerade schon gesagt, du bist machst Produktmanagement hauptsächlich. Mhm. Spielt bei dir Radio noch eine Rolle oder ist das auch eher sowas, was du im persönlichen Bereich noch hast?
8: Also auf meiner Arbeit spielt das leider keine Rolle. Wie gesagt, das ist alles Software, da läuft es höchstens nebenbei. Aber im privaten Bereich immer gerne im Auto zum Beispiel, wenn ich dann mal darf, wenn die Kinder mich lassen, dann darf ich Radio hören. Und dann finde ich das immer noch einfach schön, weil es immer überraschend ist. Hä? Man hat ja nicht so viel Einfluss wie jetzt auf eine Spotify-Playlist zum Beispiel. Und dann hört man auch immer wieder Sachen, die man sonst nicht hören würde.
6: Auf jeden Fall. Hörst du dann niederländisches Radio?
8: Beides, je nachdem. Also ich fahre auch hin und wieder noch nach Deutschland und wenn es geht oder so grenznah, wie ich wohne, gibt es auch niederländisches Radio, kann ich das auch hören. Und das Lustige ist, dass meine Eltern dann meistens niederländisches Radio hören, obwohl die deutsch sind. Und ich höre dann immer mal deutsches Radio und dann denke ich, ach ja, schön.
6: Witzig. Und genau. Wenn ihr euch so an eure Zeit zurückerinnert bei Radio Blau, was war so das prägendste Erlebnis? Was war die tollste Sendung, ihr so hattet gemeinsam?
7: Das ist eine ganz schwierige Frage, Caro. Ja. Ich lasse dir den Vortritt.
8: Mir fallen so mehrere Sachen ein, aber vor allem, ich habe total gute Erinnerungen auch an die Sachen, die wir durch das Radio auch unternommen haben, wie zum Beispiel, wir haben ja einen Austausch mal gemacht mit Marburg. Ja. Und eins, was wir unbedingt wollten damals war, da konnten wir eine ganze Nacht lang live eine Sendung machen. Und das war irgendwie so ein Ding, so wir ziehen die Nacht durch und machen die ganze Nacht Radio. Und ich glaube, wir haben einen Liter Kaffee getrunken und uns war auch mega schlecht irgendwann. Und das ist ja auch so eine Riesenzeit, aber da habe ich irgendwie total warme Erinnerungen dran. Und ans Radiocamp am Bodensee auf jeden Fall auch.
7: Das wollte ich auch gerade sagen. Also Radiocamp war für mich, glaube ich, so eine der prägendsten Events, wie man das vielleicht sagt. Das waren mehrere Tage mit verschiedenen Workshops. Katja war dabei als DJ und wir haben die Bar gemacht, aber tagsüber ganz ordentlich auch gearbeitet und viel Spaß gehabt. Aber ja, du hast recht, Caro, Marburg habe ich ganz vergessen, weil diese kleine Universitätsstadt mit diesem tollen Radiosender halt auch die Lizenz hatte, ständig zu senden. Und genau. Mir flatterte das Herz am Ende, denn es ist dann Aufregung, Kaffee und nach, ich weiß nicht, 8 Stunden oder so, war mir auch einfach leer gesendet, um das mal so zu formulieren.
6: Okay.
8: Auf jeden Fall.
6: Das klingt nach einer sehr aufregenden Zeit. Wir sind jetzt auch schon am Ende des Interviews angelangt. Ich habe nur noch eine Frage für Caro. Du hattest ja so ein bisschen das Ding, dass du relativ viele Bands interviewt hast. Und welches Interview ist dir da so in Erinnerung geblieben?
8: Ist auch eine ganz schwierige Frage. Also was sehr, sehr cool war und was ich so im Allgemeinen gemerkt habe, ist, dass die Bands, wir waren immer mega aufgeregt, weil das waren einfach die Superstars sozusagen und dass man die als Jugendlicher interviewen konnte, war eigentlich total absurd, dass das irgendwie ging. Aber was cool war, dass man hat einfach gemerkt, eigentlich fanden die Bands das total cool und haben manchmal vielleicht lieber mit uns gesprochen als mit jemand anderen, weil wir immer andere Fragen hatten. Also da ist mir zum Beispiel Fettes Brot echt beigeblieben, die sich mega gefreut haben, dass wir sie gefragt haben, ob sie Jacken hatten. Das klingt total blöd. aber die...
5: die erste die Frage ist laut unserer Information die Frage, die ihr schon immer mal gestellt bekommen wolltet. Habt ihr Jacken?
10: Ja, wir haben Jacken. Sehr viele. Geile wurde Frage. Letztens gezählt. Ich habe so viele Jacken, dass es mir zu peinlich ist, um zu sagen, wie viele ich habe.
11: Ich habe mir gerade letztens wieder 3 Jacken an einem Tag gekauft. Also wir lieben Jacken. Wir sind große Fans von Jacken.
12: Ich habe gerade eine Jacke von einer hervorragenden Modefirma geschenkt gekriegt und ich bin so stolz. Und ich suche eine Jacke in Hamburg und zwar so einen Nylon-Parker, möchte ich das mal nennen, mit so einem Fellkragen. Sowas suche ich im Moment. Habe ich aber noch nicht gefunden. Das heißt, habe ich gefunden, kostet aber 349 Mark und das ist mir für eine Winterjacke einfach echt...
7: Mega Interview, tolle journalistische ja, Fragen.
8: Sehr gut, genau. Investigativer Journalismus, ja, nennt man das.
5: Okay, ja. Dann danke ich euch beiden für das Interview.
7: Ich danke noch Katja für all die Jahre und die Geduld.
8: Ich auch.
7: An dieser Stelle genau. Bitte ganz schnell. Danke.
5: Und wir spielen jetzt den Titel Ich liebe dich, Alexander von Stereo Total. Karos Musikwunsch.
7: Toll, liebe Grüße.
8: Danke, Katja.

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0: Und damit leiten wir nur den letzten Gast heute ein, nämlich die Sandra, die heute mit dem Telefon zugeschaltet ist. Und da stelle ich erstmal die erste Frage, und zwar, oder kannst du dich erstmal kurz vorstellen und auch dadurch, dass du ja auch anrufst, wo befindest du dich gerade und warum kannst du nicht anwesend sein? Hast du uns gehört? Okay, unser Sprechpartner kann uns, glaube ich, nicht hören. Wir entschuldigen die Störung und rufen nochmal an.
2: Red mal weiter.
0: Okay. Für alle neuen Hörerinnen hier, wir feiern heute 30 Jahre Radio Blau. Da wird hier auch ganz toll gefeiert. Wer möchte, kann gerne auch live vorbeikommen. Wer nicht Angst hat, dass es wieder anfängt zu regnen, weil es sieht sehr grau aus heute und ist ja nicht unbedingt der beste Tag. Aber wir hoffen trotzdem, dass ein paar Leute vorbeikommen und mit uns feiern. Und wir haben heute schon den Christian, die Laura und den Marc mit der Katja zugeschaltet bekommen und haben die interviewt.
3: Jetzt hört man nicht. Ich verstehe euch auch wieder schlecht, aber ich versuche es irgendwie zu rekonstruieren.
0: Okay, wir haben die Sandra wieder und ich hoffe, sie kann mich hören, weil es hört sich sehr laut an. Aber erstmal kannst du dich bitte vorstellen und wo befindest du dich gerade?
3: Ich befinde mich gerade leider an einer sehr lauten Straße in der Nähe von Frankfurt in Bad Vilbel. Und ja, ich heiße Sandra, das habt ihr ja schon gesagt. Ich habe, glaube ich, auch ganz leise meinen Jingle vernehmen können. Das fand ich sehr cool, dass ihr den eingebaut habt. Danke. Ich habe vor, ich weiß gar nicht, wie viele Jahren angefangen bei Radio Blau. Ich glaube, 2002 war das, also schon sehr lange her. Mittlerweile mache ich vieles und nichts. Und ich weiß nicht, ob das reicht. Als grobe Vorstellung.
0: Ja, dann gehen wir ein bisschen weiter rein und ich frage, was arbeitest du heutzutage und was hat
3: Warte mal eine Sekunde, ich habe dich gerade nicht verstanden, sorry.
0: Dann, was arbeitest du heutzutage und was hat dein Beruf noch mit Radio zu tun?
3: Also was ich heute arbeite ist, das habe ich gerade schon so angedeutet, alles und nichts. Ich bin auf Hauptjobsuche und habe gerade so 3 Nebenjobs. Mit der, wenn ich mich so über Wasser halte, bin jeden Tag auf Achse und habe auch angefangen nebenbei zu nähen. Das heißt, da will ich auch ein bisschen stärker einsteigen und da auch meine Sachen verkaufen. Und die zweite Frage war irgendwas mit Radio, glaube ich, aber es war sehr leise. Kannst du das gerade nochmal wiederholen, bitte?
0: Ach, ob dein Beruf noch irgendwas mit Radio zu tun hat?
3: Ach so, ja, nee. Nichts. Das wäre cool, wenn es damit zu tun hätte. Das wäre mein Checkpoint, mein Wunsch, aber das ist in der Praxis leider etwas schwierig, weil man ja nicht auf Expertise irgendwie setzt, sondern auf dem, was im Lebenslauf steht. Und wenn man da kein Volontariat oder sonst irgendwas vorweisen kann, ist es auch egal, wie viele Jahre man irgendwie in der Praxis im Radio gearbeitet hat. Oder was heißt gearbeitet, also Radio gemacht hat, so.
0: Okay, du warst ja schon ziemlich lange bei Radio Blau und kannst du kurz sagen, wie du dazu gekommen bist und ein bisschen was zu der Zeit erzählen?
3: Ich bin, ich glaube, für die früheren Verhältnisse ganz klassisch über eine Anzeige in der LVZ gekommen. Ich habe das durch Zufall gesehen, ich weiß aber auch nicht, warum ich das gesehen habe, es war wirklich reiner Zufall. Und ja, ist vielleicht auch eine Fügung des Schicksals gewesen, ich weiß es nicht. Und dann dachte ich, okay, ich rufe da mal an. Oder ich weiß gar nicht, ob ich überhaupt angerufen hatte oder einfach hingegangen bin. Ich weiß gar nicht mehr so genau, wie die Anzeige hieß. Und dann war ich da und dann war ich mit der Tanja, mit der Sophia zusammen. Wir haben uns auch ganz gut verstanden und haben dann so eine eigene Sendung kreiert. Und ja, das hat Spaß gemacht. Und dann haben sich ja unsere Wege getrennt, weil wir alle älter geworden sind. Die Sophia hat erst eine Ausbildung gemacht, ist dann in die Schweiz gegangen, wo sie heute noch lebt, in Zürich. Tanja ist zwar noch in Leipzig, aber war dann zum Studium irgendwie auch in Europa unterwegs. Ich glaube in England, London. Aber ich weiß jetzt nicht, ob sie wirklich in London war, aber auf jeden Fall in England. Und ich bin irgendwann dann auch zum Studium nach Mainz gegangen, wo ich auch noch wohne. Und ja, demnach hat sich das alles auseinandergelebt. Aber ich habe dann noch ein paar Jährchen weiter meine eigene Sendung, die Crazy Tim Sand Show, gemacht.
0: Okay, das hört sich auf alle Fälle sehr gut an. Dadurch, dass wir ein bisschen Zeit sind und die ist auch ein bisschen lauter ist, würde ich mich tatsächlich jetzt schon verabschieden. Und genau, dann dir noch einen schönen Tag.
3: Ja, ebenso. Danke für den Anruf.
0: Ja, vielen Dank fürs mir die Fragen beantworten.
3: Und noch eine schöne Sendung für euch.
0: Ja, Dankeschön, das ist ja jetzt schon gleich vorum. Aber wir machen jetzt zu Ende mit DJ Bobo, There is a Party.

Einen wunderschönen guten Abend, liebe Hörerinnen und Hörer. Willkommen bei Frequenz Femina. Ich bin Barbara Schröder und Sie treffen sich mit mir auf Radio Proton, dem freien Radio Vorarlberg. Es ist Dienstag, der 6. Mai 2025, 20 Uhr. Zeit für Frauenradio. 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Gehen Sie heute Abend mit mir auf eine Reise in das Unsichtbare, in das Unfassbare? Kommen Sie, begleiten Sie mich. Dorthin, wo Zahlen nicht zählen, wo Zeichen sich umeinander winden wie spiralförmige Gedanken, wo sich aus verschlungenen Mustern ein zweiter Raum ergibt, nicht begehbar, nicht benennbar, aber vorhanden, wo Gleichungen zu Gesetzen gerinnen, wo sich das Licht bricht an Begriffen, dorthin, wo Mathematik nicht mehr rechnet, sondern abstrakt konstruiert, dorthin, wo die Welt keine Farben, sondern Kreide braucht, wo Normalmaß nicht existiert. Die unsichtbaren Formeln, Emmy Noether und die Frauen, die das Abstrakte berechnen. Versenken wir uns, natürlich nur annähernd, in die gedankliche Tiefe einer Frau. Emmy Noether, eine Frau, der man kaum folgen konnte. Damals gar nicht und heute kaum. Ihr Name, ihre Anwesenheit wurde wie ein Versehen in der Geschichte betrachtet. Doch hinter ihrer Stirn klare Strukturen, Gesetze, Ordnung, ohne die unsere Welt in sich zusammenfiele. Emmy Noether, vielleicht grübeln Sie gerade, wer war Emmy? Wer sie war? Was sie nicht durfte, was sie alles konnte, was sie hinterließ. Heute fällt auf Emmy das gleißende Licht, auf sie und jene Frauen, deren Namen kaum ein Schulbuch kennt und deren Gleichungen doch unsere Welt durchdringen. Applaus also heute Abend für Emmy Noether und die, die wie sie waren. Sehr klug, sehr präzise, wirklich unbeirrt. Sehr geistreich, unglaublich wissbegierig, überragend, sensationell, exzeptionell.

0: Fiona Apple.
1: 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Ganz ungefiltert hat sie ihre Botschaft nach außen gebracht, denn Anerkennung ist ein wirklich existenzielles Verlangen. Ja, Symmetrie ist Schönheit, Struktur, Gesetz, die Ordnung inmitten von Chaos. Wird das Universum mit Formeln und Abstraktionen symmetrisch gemacht oder ist Symmetrie schon da? Wir begegnen ihr täglich, oft unbemerkt. Und manchmal sind wir unglaublich staunend. Vielleicht haben Sie sie schon gesehen, ohne es zu wissen. Ich bin sicher, das ist so. Vielleicht im Gänseblümchen, das sehr schüchtern dem Licht sich entgegenstreckt, mit seinen Blütenblättern in ganz klarer, wiederholter Anordnung. Oder im dreifach gegliederten Kleeblatt, das in Kinderhänden zu einem Glücksversprechen wird. In den zarten Verästelungen eines Eiskristalls, sternenförmig, sechszackig, ein gefrorenes, ganz bezauberndes Mandala. Und wer Brokkoli zerteilt, mit Bedacht und mit Blick, sieht Spiralen, immer kleiner werdend und doch immer gleich. Der köstliche Romanesco lehrt uns auch beim Kochen Geometrie, einfach so. Geometrie und Symmetrie ist als Ordnung einfach gewachsen. Stellen Sie sich vor, eins und nochmal eins, dann zwei, drei, fünf, 8, 13. Es beginnt ein sehr spannender Rhythmus, eine Folge, die wiederum eine Ordnung ist. Nach 13, 21, 34, 55, 89, 144. Ich bin sicher, Sie merken es, Sie spüren es schon, dieses Kribbeln hinter der Stirn weiterrechnen zu wollen, denn Sie haben sicher diese Zahlenreihe schon erkannt. Doch wer hat sie vor Ihnen, vor mir, vor vielen Generationen zuallererst erkannt? Wer hat ihr einen Namen gegeben? Der Name kommt von Leonardo von Pisa, der sich Fibonacci nennt. Es ist etwa das Jahr 1170 und er brachte diese Zahlenfolge nach Europa. Es ist ein Geschenk aus arabischem Denken und indischer Weisheit. Kein Dogma, sondern ein natürliches Wachsen. Jede Zahl ergibt sich aus den zwei vorhergehenden. Ganz einfach und wunderschön. Und nur mal angenommen, wir würden daraus Quadrate legen, die Ecken mit Bögen verbinden. Dann würden Spiralen entstehen. Haben Sie schon weitergerechnet? 233, 377, 610, 887, 1597 und noch ein paar. Und dann sind wir bei 46.368. Wenn Sie mögen, rechnen Sie hier zum Spaß einfach ein bisschen weiter. Die Schuppen einer Ananas oder eines Tannenzapfens, manchmal sogar im Wellengang. Immer diese Spiralen. Und es ist immer wieder dieselbe Kurve und doch nie dieselbe. Und dennoch folgt sie einem geheimen Muster. Es ist ein stilles Gesetz der Natur, ein Gleichmaß des Werdens. Sonnenblumen drehen sich zur Sonne und setzen ihre Kerne nach mathematischen Prinzipien. Der Nautilus, diese uralte Meeresmuschel, windet sich in einer logarithmischen Spirale durch die Zeit. Und dann, im viel größeren Maßstab, Rosetten. Hoch oben in gotischen Kathedralen, Kreise in Kreisen in Kreisen. Vielleicht waren Sie schon mal in Reims oder in Chartres, vielleicht in Straßburg oder in einem anderen wunderbaren Gebäude mit Rosetten. Vielleicht standen Sie staunend dort, so wie ich, den Kopf im Nacken und berührt von dieser Ordnung, dem geheimen Naturplan und großer Kunst. Die Jahreszeiten, Frühling, Sommer, Herbst, Winter und wieder Frühling. Es ist eine ewige Wiederholung. Jedes Jahr ist anders und jedes Jahr ist gleich. 1 plus 2 ist 2 plus 1. Die Gleichung interessiert sich nicht für die Reihenfolge, nur für die Balance. Jede gotische Kirche lebt und atmet Symmetrie, weil sie Wirkung und Ordnung hat. Sie und ich, wir tragen Symmetrie in uns, eine Achse von oben nach unten, zwei Hälften, spiegelbildlich und doch nicht ganz exakt, aber gewollt. Augen, Hände, Bewegung, Drehung. Wir sind von Wiederholung umgeben, Spiegelung, Drehsinn, Rotation. Nicht nur, weil es so schön ist, sondern weil es ein Gesetz ist. Ja, und Emmy Noether, was hat sie jetzt damit zu tun? Einer Frau, die Jahrhunderte später das Denken in Strukturen revolutionierte, die mit Abstraktionen arbeitete, wo andere noch rechneten. Emmy war diejenige, die erkannte, dass Symmetrie der Schlüssel zur Erhaltung, zum Verständnis der Natur, zum tiefsten Grundsatz des Kosmos ist. Diese Sendung ist für das Kind, das Mädchen, die Frau, die Mathematikerin, die Könnerin, die Forscherin, die Unbeirrbare und für all die anderen Frauen, deren Formeln wir nie lernten, deren Gesichter wir nie sahen, denen wir nie nacheifern konnten, deren intellektuelle Beiträge, mathematische Dringlichkeiten die Welt veränderten und wir konnten leider nicht dabei sein.

Grace. Liz Wright hat mit ihrer warmen, erdigen Stimme Grace wunderbar zum Schwingen gebracht. Ja, sie hat die innere Würde mit ihrem Soul, Jazz, Gospel ein wenig erforscht, fast ein bisschen überirdisch schön. Ja, kommen wir zurück zu Emmy Noether. Gehen Sie doch mit mir in eine andere Zeit. Stellen Sie sich vor, 1882, Erlangen. Emmy wächst im jüdischen Bildungsbürgertum auf, inmitten von klaren, aber unausgesprochenen Regeln für Söhne und Töchter. Der Vater ist Mathematiker, ist immer ein bisschen distanziert, sehr schweigsam, vor allen Dingen, wenn es um sie, die Tochter, geht. Ja, er fühlt sich geschmeichelt, dass er früh entdeckt, dass seine Tochter offensichtlich eine mathematische Neugierde, eine Begabung hat. Aber das ist für Emmy nicht vorgesehen. Emmys Hände sollen sticken und kochen, viel lieber als schreiben und rechnen. Doch Emmy macht's genau andersrum am liebsten. Denn schon sehr früh weiß sie, dass sie mehr will als das, was man ihr zugesteht. Es ist keine Rebellion, sondern sie spürt, und es ist wie ein Drang, da ist etwas in ihr, das denkt, das sucht und das nicht aufhört zu fragen. Emmy lebt schon als Mädchen in einer sehr eigenen Welt. Sie ist hellwach, unglaublich gescheit, sehr eigensinnig, weil sie sieht, sie kann es. Und niemand hat ihr ehrlich gesagt erlaubt, Mathematik zu lieben. Sie hat es einfach getan. Emmy war leider nur ein Mädchen, das nicht für die Wissenschaft vorgesehen war. Doch beginnt genau hier ihre absolut ungewöhnliche Geschichte. Die Mathematikgeschichte und die Lebensgeschichte. Emmy in Erlangen muss sehr wohl die Hausarbeit machen, während ihre Brüder zur Mathematik erzogen werden. Und dennoch, Emmys Welt war abstrakt und von tiefer Schönheit. Und die scheint sie immer vor sich gesehen zu haben. Sie wird als Frau und Jüdin behandelt, wie jemand, der gar nicht da sein sollte, mit klarem Verstand und einer fast heiteren Überlegenheit. Trotz allem, was ihr in ihrem Leben widerfahren wird. Sehr viel später gibt es ein Zitat von Albert Einstein. In der heutigen Zeit hat Frau Noether als Mathematikerin den größten schöpferischen Geist überhaupt hervorgebracht.

Ja, dieser Applaus war für eine Komposition von Lili Boulanger aus dem Jahr 1911, Nocturne pour Violon und Piano. Und dieser Applaus auch für Emmy, die so unglaublich fantastische Ideen und Formen und Denkanweisungen sozusagen hinterlassen hat. Emmy kannte vielleicht dieses Musikstück. Vielleicht hat sie es gehört, vielleicht in Göttingen oder anderswo. Liebe Hörerinnen, liebe Hörer, Sie kommen vielleicht mit glühenden Wangen vom Fahrradfahren und haben sich erst jetzt zugeschaltet. Wie schön. Ich bin Barbara Schröder und Sie treffen sich mit mir auf Radio Proton, dem freien Radio Vorarlberg. Heute Abend die unsichtbaren Formeln. Emmy Noether und die Frauen, die das Abstrakte berechnen. Ja, da gibt es seit dieser Zeit ein Noether-Theorem. Und es lässt sich tatsächlich mit Fug und Recht sagen, es ist das Fundament der modernen Physik. Ohne Emmy Noether gäbe es keine Formulierung von Symmetrien, kein Verständnis für die innerste Logik des Kosmos. Symmetrien sind ja kein Beiwerk. Und stellen Sie sich doch mal Folgendes vor. Sie stehen an einem Fluss. Das Wasser fließt immer weiter, immer gleich und immer irgendwie anders. Und doch, ja, Sie sehen es, da kommt so eine gleichbleibende Strömung. Die Richtung ist vielleicht gleichbleibend. Die Kraft, die Menge oder das Muster, mit dem das Wasser an den Steinen spielt. Emmy hat sich genau für dieses Gleich interessiert. Nicht im Fluss, sondern abstrakt im Kopf, in den Gleichungen, mit denen wir die Welt begreifen. Sie fragte sich nämlich, was bleibt, was verändert sich? Und was verrät das eine über das andere? Und sie entdeckte, immer, wenn in der Natur eine bestimmte Art von Symmetrie auftaucht, also eine Wiederholung, eine Unveränderlichkeit, dann gibt es auch ein Gesetz, das erhalten bleibt. Wenn sich in einer Gleichung beispielsweise nichts verändert, obwohl sich die Zeit ein kleines Stückchen verschiebt, dann bedeutet das, Energie bleibt erhalten. Wenn sich der Ort verschiebt, die Gleichung aber gleich bleibt, dann heißt das, der Impuls bleibt erhalten. Bewegung, Kraft, Drehung, Raum, Zeit, genau alles hängt an diesen Symmetrien. Was so einfach klingt, ist eine sehr komplizierte Berechnung und nennt sich das Noether-Theorem. Es ist unsichtbar, es scheint unscheinbar und doch fundamental. Es steht nicht in den Schulbüchern, aber es steht hinter allem, was moderne Physik ausmacht. Und Physik haben wir tagtäglich jede Minute in unser aller Leben. Symmetrie ist nicht nur gut in Form, sie ist Hinweis, Spur, Gesetz. Und Emmy war die Erste, die diesen Zusammenhang tatsächlich sichtbar gemacht hat. Durch reine Klarheit im abstrakten Denken. Ohne Emmy und ihr Theorem gäbe es keine Relativitätstheorie, keine Quantenmechanik, keine Verbindung zwischen Struktur und Gesetzmäßigkeit, keine Brücke zwischen dem, was wir sehen und dem, was das Universum im Innersten zusammenhält. Das Noether-Theorem und die Frau dahinter ist so grundlegend, so unverzichtbar, und steht hinter allem. Ich wünschte, diese Geschichte und diese Geschichten, die dazugehören, würden schon in Bilderbüchern erzählt werden und kleine Kinder faszinieren und die, die diese Geschichten vorlesen.

Journey in Satchidananda. Alice Coltrane, diese spirituelle Wegbereiterin, hat uns mitgenommen in ferne Räume jenseits des Sagbaren durch Strukturen in transzendente Muster. Liebe Emmy, ich habe viel über dich gelesen und habe vor vielen Jahren begonnen, deinen Spuren zu folgen. In Büchern, in Essays, in Briefen. Ich habe Formeln gesehen, die ich nicht verstehe. Und doch spürte ich, dass sie etwas sagen, etwas tief Wahres. Und da fragte ich mich, wie hast du das gemacht? Wie bist du dahin gelangt, wo noch kein Mensch war? Kein Bild, kein Lehrsatz, nur ein Gedanke, eine Idee. War da zuerst ein Gefühl, eine Ahnung von Ordnung oder deine unglaublich abstrakte Neugierde. Ich kann mir das gar nicht wirklich vorstellen, aber ich bin begeistert. Was hast du in deinem Kopf hinter den Verästelungen des Denkens wirklich gesehen? Wie hat sich das alles zusammengefügt, das vorher so formlos und so namenlos war? Und in all deinen Berechnungen, in all diesen vielen vollgeschriebenen Tafeln, gab es da auch Momente der Verzweiflung? Der Nicht-Auflösung, Nächte, in denen du dachtest, dass du verrückt wirst an dieser Abstraktion? Mir wäre es auf jeden Fall so ergangen. Wie war das, Emmy, diese Klarheit zu haben und niemanden, der das wirklich nachvollziehen konnte? Niemanden, der zuhört, weil du eine Frau bist, eine Jüdin? Wie fühlt es sich an, etwas zu entdecken, für das es kein Bild gibt? Und ja, es ist eine Aufmerksamkeit da, aber so viel Kopfschütteln. Keine Farben, keine Umrisse, keine greifbare Welt, nur diese Struktur, die du als Weltbeziehung und Wahrheit darlegst. Wie kann ich mir dein Denken nur annähernd vorstellen?

tausend Verstandesräume mit tausenden von Türen und du hast sie geöffnet, eine nach der anderen. Unfassbar und so absolut faszinierend. Ich wünschte, ich könnte dich vieles fragen, nicht nur nach deiner Mathematik, sondern auch nach dir. Was hast du geliebt? Was hast du geopfert? Hast du was geopfert? Was war dir gleichgültig? Oder natürlich auch, was war dir heilig?

Joan Armit Reading. Sie fragt, the weakness in me. Ja, was ist tatsächlich die Schwäche in mir? Oder ist die Wahrheit von Schwäche auch eine Stärke? Die Fähigkeit zu fühlen, zu denken, zu zweifeln, nicht zu verzweifeln, aber bewusst und aktiv zu zweifeln, um dann wieder zu spüren, wo die eigene Stärke ist. Emmy Noether, ein mathematisches Genie ohne Gehalt oder mit nur ein bisschen. Emmy wächst ja schon zu Hause in eine Ordnung hinein, die für Frauen keinen Platz vorsieht, jenseits von schweigender Anpassung. Und sie muss tatsächlich schon als Mädchen ausgesprochen bescheiden und, wie schon erwähnt, sehr, sehr hartnäckig gewesen sein. Denn sie entscheidet sich für einen Weg, den es für Frauen in dieser Zeit kaum gibt. Sie wählt völlig bewusst eine Wirklichkeit, die durch Klarheit, Tiefe und Abstraktion besticht. Und sie weiß, dass es kaum Frauen gibt. Das weiß sie. Wie schwer es wirklich wird, davon hat sie noch keine Ahnung. Emmy nun, dieses mathematische Genie, bleibt lange in den Augen der akademischen Öffentlichkeit ein totaler Störfall. Sie lebt absolut am Rand der Anerkennung. Und obwohl sie im Zentrum des Fortschritts ist an einer Universität, wird sie nicht wirklich ernst genommen, wahrgenommen. Denn die Universität Göttingen um 1915 ist wirklich weltweit das intellektuelle Kraftfeld der Mathematik und versammelt die Rechengeister jener Zeit. Felix Klein, David Hilbert, Hermann Weyl. Männer, die das Fundament der modernen Mathematik mitgestalten, aber vor allen Dingen für sich beanspruchen. Und doch, es ist Emmy, die Denkwege öffnet, an denen sich andere später sehr erfolgreich orientieren. Sie wird zur Doktormutter dieser Männer, aber niemand nennt sie so. Man nennt sie überhaupt selten. Viele, viele profitieren von ihr. Kaum jemand schützt und schätzt sie wirklich. Sie lehrt fast unbezahlt und das so ärmlich. Sie hat ein klitzekleines Erbe gemacht. Aber von ihrem Gehalt kann niemand wirklich leben. Und ihre Arbeit wird genutzt, ihre Ideen werden übernommen. Ihre Präsenz wird, naja, toleriert, aber nicht respektiert. Und trotzdem ihrer größten Brillanz erhält sie keine Professur. Auch das ist schon bekannt und wird auch lange anhalten. Denn eine Frau mit einer Professur, das geht doch nicht. Und Emmy, leider wird kein Einzelfall bleiben, denn das System hat das genauso vorgesehen. Und sie hat nicht nur kaum ein Gehalt, sie hat nicht mal eine feste Anstellung. Sie wird sehr lange gar keine öffentliche Würdigung erfahren. Sie wird so wie eine Art Assistentin geführt. Und das ist ein sehr bewusstes, herbeigeführtes Versäumnis, ein Ausdruck struktureller Missachtung von Frauen. Denn na bitte, Genie ist schließlich männlich. Emmys Alltag ist geprägt von wirklicher Verelendung. Ich übertreibe nicht nach allem, was ich gelesen habe. Sie kocht zum Beispiel Pudding, weil sie sich nichts anderes leisten kann. Sie trägt sehr, sehr einfache, sehr alte und im Lauf der Jahre auch zerrissene Kleidung, weil sie gar keine Wahl hat.

Florence and the Machine hat ja genau darüber gesungen, für den Moment, in dem es keinen Applaus gibt, kein Schulterklopfen, no choir, wenn kein Chor kommt, der dir dargebracht wird als Dank, als Anerkennung. Emmy Noether wird belächelt für ihr Aussehen. Sie wird verspottet, öffentlich und wirklich laut, wegen ihrer Frisur. Die Männer tuscheln, machen sexistische Witze, spielen sich auf und es ist keiner da, der fragt, ob sie genug hat, wie sie durchkommt, wie sie lebt, was sie braucht. Ihre Genialität steht im Raum. Und doch sieht man ihr auf die Schuhe und sieht Unbotmäßigkeit und Mängel. Hat sie denn keinen Spiegel? Sie unterrichtet Studenten, die ihren Verstand brauchen, die sie allesamt in Titel, Geld und Anerkennung weit überholen werden. Doch das kümmert die Männer nicht, nicht einen einzigen. Warum sollten sie sich schämen? Im Boden versinken, es machen doch alle. Emmy forscht und andere schreiben ihre Formeln auf den eigenen Namen. Auch ihr Bruder Fritz Noether, der ja selbst Mathematiker ist, scheint mehr zu empfangen als zu geben. Emmy bleibt die stille Kraft in jeder Hinsicht.

Alice Phoebe Lou, Better. Ja, sie ist eine wunderbare südafrikanische Musikerin, die in Berlin lebt, eine Kosmopolitin. Und ihr Blick auf die Welt ist durchaus kritisch, aber poetisch. Und offensichtlich dieses Better, das ist schon ein Warten, ein Hoffen, aber nicht in der Passivität, sondern sie verpackt da sehr viel Kraftvolles und Kreatives hinein. Kehren wir nach Göttingen zurück. Es gibt Briefe aus Göttingen, aus den Fakultätszimmern. Es ist erstaunlich viel erhalten geblieben, in den Archiven aufbewahrt worden und tatsächlich im Zweiten Weltkrieg nicht zerstört worden. Und in diesen Briefen und Notizen gibt es ja schwer Auszuhaltendes, was über Emmy Noether geschrieben wurde, tatsächlich geschrieben. Denn man sah sie als äußerst seltsam, sehr unpraktisch, als schwer verdaulich an. Die Männer, die sie umgaben, viele von ihnen waren ja gefragte Staatsgrößen, zeigten wenig Größe, nur rudimentäres Verständnis, kaum Menschlichkeit, wenn es um sie geht. Sie wird einfach nicht verstanden, weder in ihrer abstrakten Sprache, schon gar nicht in ihrer Erscheinung. Also wird sie heruntergedrückt, weiter und weiter. Man nimmt, was man braucht und lässt sie bedürftig zurück. Dann kommt das Jahr 1933 und die Nationalsozialisten übernehmen die Macht. Ihr als Frau und Jüdin wird die Lehrberechtigung entzogen. Das ist der erste Schritt. Interessanterweise bleibt sie tatsächlich immer noch in Göttingen und ignoriert das alles und ist kreativ, indem sie diese anrollende Bedrohung sozusagen verlagert. Also sie unterrichtet weiter und zwar in ihrer Wohnung. Dann, das ist der nächste Schritt, wird ihr diese Wohnung genommen und sie muss in eine noch viel kleinere, elendere umziehen. Und da bleibt sie sogar immer noch scheinbar unbeirrt. Und selbst dann noch, als einer ihrer Schüler, ihrer Studierenden in SA-Uniform erscheint. Doch jetzt ist wirklich nicht mehr zu spaßen. Die Lage wird jetzt sehr schnell sehr bedrohlich und dann richtig lebensgefährlich. Emmy muss fliehen. Es bleibt ihr keine Wahl. Sie kann das nicht mehr ignorieren. Und die Frage stellt sich, wie reist eine Frau, die im Denken zu Hause ist, aber nicht im Besitz von Geld oder Status? Und plötzlich war sie gezwungen, das zu organisieren, was sie sonst nie in den Mittelpunkt gestellt hat, ihr Leben. Wie also hat sie das gemacht? Wie konnte sie reisen? Sie hatte in all diesem unsäglichen Elend ein kleines Glück, nämlich, dass sich unter anderem der amerikanische Mathematiker Abraham Flexner eingemischt hat und ihr Kontakte vermittelte. Sehr wahrscheinlich, das ist alles bis heute nicht ganz klar, halfen ihr Hilfsorganisationen, die jüdischen Intellektuellen Visa, Reisekosten und Unterkunft vermittelten. Sie reiste, auch das ist eine Annahme, über Frankreich, vielleicht über Paris, von dort mit dem Zug nach Le Havre. Wahrscheinlich. Und dann auch wahrscheinlich mit dem Schiff nach New York. Sehr sicher besitzt sie nur einen sehr kleinen Koffer und letzten Endes ihren geistigen Besitz, auch in Form von einem herausragenden Intellekt, einigen Manuskripten und irgendwie unbeirrbare Zuversicht. Sie nimmt eine Stelle am Frauencollege in Pennsylvania an. Und dort beginnt sie tatsächlich nach einer gewissen Zeit aufzuleben. Denn endlich hat sich etwas für sie erfüllt. Sie darf offiziell lehren. Endlich hat sie das Gefühl, sie wird tatsächlich geachtet.

Aretha Franklin, sie hat mit ihrer Stimme das Begehren nach Anerkennung in eine Hymne verwandelt. Respect. Eine berechtigte Forderung. Für schwarze Frauen, für Arbeit, für Würde. Und dieses Respect hallt noch immer durch die Jahrzehnte und trifft auch Emmy Noethers Lebenswirklichkeit. Nie beklatscht. Emmy Noether in Pennsylvania. An diesem College, das natürlich heute noch existiert, Bryn Mawr in Pennsylvania. Sie haben eine Maxime auf ihren Wänden und in den Köpfen stehen. Delight in the pursuit of truth, also Freude an der Suche nach Wahrheit. Und das trägt in sich ja Würde, Staunen und diese Lust an Erkenntnis. Das muss Emmy wirklich empfunden haben. Doch ihr Aufbruch ist nur von kurzer Dauer in Amerika an diesem College, wo sie endlich glaubt, frei lehren und arbeiten, ohne Einschränkungen zu dürfen. Denn nach nur 1,5 Jahren in den USA wird bei ihr ein Gebärmuttertumor festgestellt. Am 14. April 1935 stirbt sie an den Folgen dieser Operation. Tatsächlich überraschend, doch so still und leise, wie ihr Leben war. Sie ist erst 53 Jahre alt. Am 14. April, also vergangenen Monat, wäre ihr 90. Todestag gewesen. Sie stirbt, wie sie gelebt hat, ohne Besitz, ohne Status, ohne Denkmal. Doch sie hinterlässt das Fundament für eine neue Ordnung des Denkens. Das Noether-Theorem wird später als eines der wichtigsten Prinzipien der theoretischen Physik anerkannt. Emmy bleibt da auch lange unerwähnt. Ihre Würdigung kommt wahnsinnig spät und ja, sie kommt, aber halt ein bisschen klein, ein klitzekleines bisschen und auch nur ein bisschen symbolisch. Man verleiht ihr posthum Ehrentitel, benennt einen Krater auf dem Mond nach ihr. Das soll ungeschehen machen, was ihr zu Lebzeiten verwehrt wurde. Sie war zu früh, zu klug, zu anders und zu Frau und ist eine der bittersten Wahrheiten der Wissenschaftsgeschichte, dass Frauen die vergessensten bleiben. Ja, Sie fragen sich vielleicht, wie bin ich auf Emmy Noether gekommen? Das ist tatsächlich vor sehr, sehr vielen Jahren schon passiert. Ich denke, das sind mindestens 20 Jahre her. Und zwar nicht über die Mathematik, sondern über die Kinderbuchautorin Cordula Tolmien. Sie schreibt wundervolle Bilderbücher, Kinderbücher. Sie macht so viele Dinge so leicht verständlich und so liebevoll. Und Cordula Tolmien ist nicht nur eine Autorin, sondern selbst Mathematikerin. Und sie hat sich intensiv, sie tut es übrigens immer noch, mit dieser Ausnahmeerscheinung in der Mathematik mit Emmy Noether als Frau beschäftigt. Und das Buch, das ich vor kurzem gelesen habe, ist jedoch nicht von ihr, sondern von Lars Jäger. Und es trägt den Untertitel »Ihr steiniger Weg an die Weltspitze der Mathematik«. Das Buch zu lesen hat mich tatsächlich gefordert und ich habe es mehrfach aus den Händen gelegt, weil ich einfach nur weinen musste und vor lauter Tränen einfach nicht mehr weiterlesen konnte.

Spirit is Calling, Olivia Rosbery. Ja, sie beschreibt ihre Musik als Erdenmedizin aus der Verbindung mit der Natur zum inneren Selbst. Ein wunderschöner spiritueller Ruf, sehr stark, sehr weiblich, sehr verbindend. Treffen wir doch nochmal Albert Einstein, denn nach Emmys Ableben schrieb er einen Brief an die New York Times. Und ich zitiere: In der Beurteilung der kompetentesten lebenden Mathematiker war Fräulein Noether der bedeutendste kreative mathematische Genius, der bisher seit Beginn der höheren Bildung von Frauen hervorgebracht wurde. Ein Kollege von ihm, Pavel Alexandrov, ist sehr ähnlich unterwegs und schreibt über sie. Der Tod von Emmy Noether ist nicht nur ein großer Verlust für die mathematische Wissenschaft, es ist eine Tragödie im vollen Sinne des Wortes. Die größte Mathematikerin, die je gelebt hat, starb auf dem Höhepunkt ihrer kreativen Kräfte. Oh, Emmy wird gelobt. Die Herren Einstein und Alexandrov, große Namen, geben sich die Ehre, ein paar Zeilen zu schreiben. Und doch, haben Sie es gehört? Hören Sie genau, wie sehr es Sie irritiert, dass ausgerechnet eine Frau die Denkerin ihrer Zeit war, ein Genie, weiblich, ein Fräulein, das Männer in aller Theorie überragt. Einstein nennt sie der bedeutendste kreative mathematische Genius, der bisher seit Beginn der höheren Bildung von Frauen hervorgebracht wurde. Ich echauffiere mich jedes Mal, wenn ich diesen Satz lese, denn ich glaube, Sie hören es auch, nicht der bedeutendste mathematische Genius, sondern der bisher hervorgebracht wurde, seit Frauen überhaupt denken durften. Ein Lob mit absolut angezogener Handbremse, und Alexandrov sagt: Die größte Mathematikerin, die je gelebt hat. Warum nicht einfach die größte überhaupt? Punkt. Selbst im Moment der Würdigung schaffen sie es nicht, das Geschlecht auszugrenzen, auf der Seite zu lassen. Die Frau, das Genie, diese Unerreichte, speziell von den beiden Männern Unerreichte, zu ehren. Es ist immer noch da, dieses unausgesprochene: Na, wer hätte gedacht, dass eine Frau das kann? Als müsse sie ihr Denken entschuldigen, als müsste überhaupt das Denken von Frauen entschuldigend sein. Emmy Noether war eine Persönlichkeit mit sehr viel Würde, und sie hat kompetent bewiesen, hat formuliert, hat gedacht, weiter und viel freier und viel grundsätzlicher als andere ihrer Zeit, auch als Einstein und Alexandrov. Einstein hätte sich brausen können ohne sie mit seiner Relativitätstheorie. Denn das ist genau das, was man ihr nie verziehen hat. Sie ist eine Frau.

Alexia Challen, Garden of Eden. Sie hat sie und mich mitgenommen in dieses lichtdurchflutete, in jenen ursprünglichen, unverletzten Raum, in dem Wissen schöpferisch und frei war. Frauengeschichte ist eine ganz besondere Geschichtsschreibung, denn vieles ist unerwähnt geblieben, auf die Seite geschoben oder falsch dargestellt worden. Denn Geschichtsschreibung war bis vor kurzer Zeit überwiegend männlich. Und das heißt, da ist vieles einfach weggefallen. Und die männliche Sicht auf das Leben einer Frau, einer Forscherin, einer Mathematikerin, einer Physikerin war halt sehr zentriert auf das männliche Genie. Und Frauenleben sind sehr oft als Tatbestände beschrieben, über die geurteilt, verhandelt, jedoch kaum erinnert wurde. Liebe Hörerinnen, liebe Hörer, vielleicht haben Sie sich erst jetzt zugeschaltet. Wunderbar. Ich wünsche Ihnen einen wunderbaren guten Abend. Ich bin Barbara Schröder und Sie treffen sich mit mir auf Radio Proton, dem freien Radio Vorarlberg. Heute Abend die unsichtbaren Formeln, Emmy Noether und die Frauen, die das Abstrakte berechnen. Emmy Noether ist ein herausragendes Beispiel für Genialität, für abstraktes Denken, aber auch für ein verfolgtes Leben, das immer in eine Beziehung zu Männern gestellt wurde, aus ihrer Perspektive, aus ihrer Beurteilung heraus. Sie ist ein prominentes Beispiel, doch beileibe, und ich sage ganz bewusst diesen Ausdruck beileibe, nicht die einzige. Ich möchte an andere vergessene Frauen erinnern. Und die erste, die ich heute Abend Ihnen präsentieren möchte, ist eine Vergessene aus Wien, Hertha Freitag Tausig. Sie ist Mathematikerin und wie Emmy Noether eine Jüdin. Eine Frau, die sehr wohl rechnen konnte, als man Frauen nicht einmal zählte. Und sie arbeitete zu den Fibonacci-Zahlen. Sie erinnern sich an den Anfang unserer Sendung, diese ganz besonderen Zahlen, die diese Spiralenberechnung sind. In den 30er Jahren des letzten Jahrhunderts wurde ihr auch das Lehren verboten. Alles wurde ihr verboten. Ihre Leistung, ihre Herkunft sollten ausgelöscht werden. Ihr Geschlecht, ihr bloßes Dasein. Sie floh, wie viele andere, quasi über Nacht und nur mit dem Nötigsten. Sie ließ zurück, was sie aufgebaut hatte. In Wien hatte sie unterrichtet, geforscht, argumentiert, gelebt. In den USA beginnt nun ein zweites Leben. Nicht besonders öffentlich, nicht besonders gefeiert. Sie muss sich alles neu aufbauen. Und sie arbeitet im Schatten militärischer Strukturen in den verborgenen Räumen der Forschung. Sie arbeitet für die US-Armee und entwickelt Rechenmethoden, Verfahren, Modelle. Ihre Gleichungen füttern Systeme, ihre Logik liegt in Schaltkreisen. Ihr Wissen ist eingewoben, aber ihr Name taucht nirgends auf. Nicht in den Berichten, nicht in den Auswertungen, nicht in den Reden nach dem Ende der NS-Zeit. Hertha war Teil jener großen Rechenleistungen, die Strategien bestimmten. Sie gehört zu jenen vielen Frauen, die als technisches Personal geführt wurden. Während Männer über Systeme sprachen, die sie ohne diese Frauen nicht einmal verstanden hätten. Sie war präzise, unverzichtbar und ja, auch sie wurde einfach aus der Geschichte gelöscht.

Emilie Sondé, Next to Me. Ja, das wünschen wir uns alle, diese starke Verlässlichkeit von Liebe und Beistand. Das brauchen wir alle zwischendrin, mal mehr, mal weniger. Schön, wenn wir das sagen können, Menschen an unserer Seite. Davor Dunja von

über Exil zu sprechen, über Vertreibung, über Verlust, viele Verluste. Verlust von Frausein, Identität, Heimat, Sprache, Zugehörigkeit. Hertha verlor ihre öffentliche Existenz als Denkerin. Sie wurde zur Funktion gemacht, zur Gleichung ohne Signatur, ein Werkzeug, das man brauchte. Doch was bleibt von ihr? Wer erinnert sich? Keine Bücher, keine Stiftungen, kein Nachruf. Doch ihre Arbeit war da, sie war da, sie als Mensch, als Frau, ihre Intelligenz. Und sie hat doch auch wieder ein Stück weit die Welt verändert, zu vielem Neuen beigetragen. Diese Frauen rechneten und niemand rechnete mit ihnen. Mädchen, Frauen, die in Variablen dachten und Gleichungen liebten, über Kurven und Unendlichkeit sinnierten. Die gab es immer schon. Und weil Männer nicht gerne verlieren, verlieren Frauen bis heute ihr Recht auf Teilhabe und werden systematisch weggelassen. Da ist zu nennen in der ersten Hälfte des 4. Jahrhunderts Pandrosion von Alexandria, eine griechische Mathematikerin. Und natürlich hatte sie einen Gegenspieler, einen Rivalen. Nicht von sich aus, sondern Pappos sah sie als Rivalin der mathematischen Lehre und spielte ihre Fähigkeiten sukzessive und bewusst herunter. Seine Kritik ist unglaublich abfällig, wahnsinnig pedantisch und natürlich frauenfeindlich. Was hat er kritisiert? Tja, Pandrosion hatte die große Idee, eine Methode zu entwickeln, Kubikwurzeln zu bestimmen. Das konnte er offensichtlich nicht vertragen. Die nächste ist auch eine Griechin, Hypatia von Alexandria. Sie ist Philosophin, Mathematikerin. Sie lehrt öffentlich. Sie rechnete und lebte auch mit ihrem Kopf in einem Kosmos für alle und für alles, ohne Ausschluss. Ja, das tat sie so lang, bis man sie ermordete. Ihren Körper martialisch zerschlug, weil ihr Denken die von Männern gemachte Ordnung störte. Wenn wir ein bisschen weitergehen in der Zeit, da bleiben natürlich viele ungenannt, aber ich nenne jetzt in Bologna Maria Gaetana Agnesi. 1718 ist sie geboren, sie starb 1799. Ja, sie war eine Professorin, dem Titel nach, natürlich von ihren Kenntnissen, von ihrer überragenden Intelligenz, doch sie war nie wirklich lehrend. Sie hat quasi immer auf der Warteliste gestanden. Sie war immer bereit, ihr Wissen zu teilen. Doch das hat man ihr nicht erlaubt, denn sie überragte alle anderen. Auch das hat man ihr nicht verziehen. Gehen wir nach Frankreich, ungefähr auch in diese Zeit. Émilie du Châtelet. Ja, zunächst mal war sie eine Hochbegabte, eine Salondame, eine, mit der man sich gerne auch unterhielt, weil sie einfach eine große Humanistin damals schon war. Sie übersetzte nicht nur Isaac Newton aus dem Englischen ins Französische, sondern sie entwickelte eine neue Denkweise von seinen Theorien. Doch die Männer betrachteten und beobachteten sie mit enorm großer Eifersucht. Und ihre Erkenntnisse musste sie unter dem Namen ihres Geliebten, das war Voltaire, veröffentlichen. Denn einer Frau im 18. Jahrhundert war es kaum möglich, in wissenschaftlichen Kreisen als Autorin ernst genommen zu werden. Und Voltaire nannte sie einmal ein großer Mann, Emilie, dessen einziges Missgeschick war, eine Frau zu sein. Gehen wir in die Schweiz, auch ungefähr in dieser Zeit, Anna Barbara Reinhardt. Sie rechnete im Schatten der Aufklärung, verfasste mathematische Schriften, die nie wirklich Eingang fanden in die großen Bibliotheken, nur in die Gebrauchsschubladen vieler Männer und Mathematiker. Erst 2003 wurde ihr in ihrer Heimatstadt Winterthur eine Straße gewidmet. Ein klitzekleines Sträßchen wurde nach ihr benannt. Endlich hat man im Stadtrat begonnen, ihr Andenken ein bisschen zu ehren. Und so geht es weiter. Ich nenne, wir sind jetzt in der Zeit etwas weiter, noch einmal Mileva Einstein-Mann.

Maric. Ja, sie teilte Tisch, Herz und Gleichungen mit Albert Einstein. Die Relativität entstand durch gemeinsame Gespräche, die sich um Mathematik drehten. Doch, wir wissen es, der Nobelpreis trug nur seinen Namen. Und ja, in diesem Jahr, im Dezember, am 19. Dezember genau, vor 150 Jahren, wurde sie geboren.

Unbedingt. A dream is a wish, Cat Edmondson. Ja, ein kleines jazzpoppiges Chanson mit feiner Leichtigkeit. Und ja, es ist eine Hommage an die Kraft der Vorstellung. Der Traum als innerer Kompass, der zur Wirklichkeit drängt. Das hatten all diese Frauen, auch Sophie Germain. Ich habe auch sie schon mal erwähnt. Sie schrieb ihre mathematischen Beweise auch unter falschem Namen. Sie gab sich den Namen Monsieur Leblanc, denn auch bei ihr hätte das System Stopp gesagt, eine Frau, die etwas zu sagen hat, denn das System schämte sich, eine Frau anerkennen zu müssen. Gehen wir von Frankreich nochmal nach Italien zurück. Faustina Pignatelli. Sie ist Mitglied der Akademie von Bologna und ihre zahllosen Briefe zeigen eine unglaubliche analytische Brillanz. Doch, ja, ihre öffentlichen Anregungen, ihre Lehrveranstaltungen, die sind eher privat und dann auch nur geduldet. Und für einen kleinen Kreis. Ihre Veröffentlichungen sind selten, denn ihr Raum wurde sehr, sehr stark eingegrenzt. Kommen wir zu einer anderen Frau in einem anderen Jahrhundert, Sofia Kowalewskaja. Sie wird 1850 geboren. In diesem Jahr, das war im Januar, feierte sie ihren 175. Geburtstag. Was war mit ihr? Ja, sie war die erste ordentliche Professorin für Mathematik in Schweden. Sie ist geholt worden nach Schweden, weil sie so außergewöhnlich war. Und der Schriftsteller August Strindberg, der persönlich mit ihr bekannt war, war von ihrer geistigen Brillanz persönlich geradezu erschüttert. Und seine Texte, die er natürlich auch schriftlich festgehalten hat, damit wir sie heute noch lesen können, strotzen auch vor Frauenfeindlichkeit. Und er schreibt, sie war eine unnatürliche Frau. Sie dachte wie ein Mann. Sie rechnete wie ein Mann. Sie wollte kein Kind sein, kein Weib, kein Mensch. Sie wollte ein Gehirn sein. Dass sie denken konnte wie ein Mann, war in seinem Verständnis eine Grenzüberschreitung, die ihr nicht zustand. Ihre Leistungen waren der Sündenfall, das Problem. Und ja, ihr Leben in Schweden war geprägt von durchaus Anerkennung in akademischen Kreisen. Aber sie hat auch sehr, sehr viel Ablehnung erfahren, denn die homophoben Kreise liefen zu Hochtouren auf. Es ist übrigens wie heute. Wie viel Leid durch Neid musste sie ertragen? Wie viel Unverständnis wurde ihr entgegengeschleudert? Sophias Existenz war revolutionär, denn sie verkörperte etwas, das im damaligen Weltbild einfach keinen Platz haben sollte. Eine Frau, die dachte, forschte, publizierte und sogar ernst genommen werden wollte. Wenn wir nochmal nach Frankreich reisen, Nicole Rennes-Lepaute. Sie berechnete die Rückkehr des Halleschen Kometen. Ja, sie bekam sogar den Auftrag dafür, aber auch sie hatte männliche Neider und in der Akademie wird sie kaum erwähnt. Aber ihre Berechnungen stimmten. Der Komet kam wieder. Ihre Anerkennung bleibt bis heute ja ein bisschen verschämt in der Ecke. Da muss noch sehr viel getan werden. Gehen wir nach England. Ada Lovelace Byron. 1815 wird sie geboren. Also wir feiern in diesem Jahr auch im Dezember ihren 210. Geburtstag. Was hat sie zustande gebracht? Etwas ganz Außergewöhnliches natürlich auch. Sie entwarf etwas, was später Computer genannt wurde. Denken in Maschinenlogik. Man nannte sie dilettantisch. Doch in Wahrheit war sie nicht nur eine viel interessierte, hochgebildete Frau und Mutter, die ganz viel Mental Load hatte, um sich um viele sorgen musste. Sie war Mathematikerin, Schriftstellerin und die erste Programmiererin. Sie war nur ihrer Zeit zu weit voraus. Und sie schreibt, die analytische Maschine webt algebraische Muster. So wie der Chakar-Webstuhl Blüten und Blätter webt. Eine wunderschöne Gleichung für das, was wir miteinander in Verbindung bringen können. Natürlich ist Ada
nicht die einzige in England. Es gibt in Irland, in Schottland, überall, in allen Ländern, wie immer sie damals genannt wurden, welche Reiche getrennt oder auch in Allianzen waren. Es spielt überhaupt keine Rolle. Die Frauen, die rechnen, die Physikerinnen sind, die auch Chemikerinnen sind, egal was, sie sind da, nur sie werden nicht genannt, teilweise bis heute nicht. Wenden wir uns einer Frau zu, die den ersten PhD in Mathematik in Amerika erlangt hat, Clara Latimer Bacon. Ja, man ließ sie lehren, nun ja, aber nie mit einem Titel, der ihr wirklich zustand, den mittelmäßige Männer ohne Mühe erhielten.

River von dem Duo Ibei, franco-kubanische Schwestern, die hier wunderbar das Gleichnis von Zeit, Veränderung und Gesetzen ersungen hat. Ja, sie waren viele, die Frauen. Sie kamen aus Wien, aus St. Petersburg und Prag, aus Berlin, aus Ortschaften, die nur eine Hauptstraße hatten. Das namenlose Kollektiv der Rechenfrauen, das sich durch den Krieg zieht wie ein unterirdischer Strom, ist sehr, sehr groß. Sie waren viele, sie mussten fliehen, ausweichen, weil man ihnen das Denken und das Leben entzog. Sie flogen in ein neues Anderswo, in eine Zwischenzeit, tauchten unter in Labore, in Behörden, in Rechenzentren, in kleine funktionierende Räume, solange man sie brauchte. Ihre Präzision, ihre Geduld. Sie betraten ein System, das sie nicht nannte, sondern nutzte. Und sie funktionierten, sie rechneten, entwarfen Algorithmen, bevor es überhaupt so hieß, erstellten Tabellen, entwickelten Verfahren, verbesserten Rechnungswege. Namen, die bis heute nicht in Festschriften stehen und, wenn die Frauen Glück haben, in Fußnoten. Sie schrieben sich durch die Analysis, durch astronomische Winkel historischer Quellen, durch Zahlenräume, die irgendwann später andere für sich beanspruchten. Sie wurden nicht eingeladen, ihre Theorien zu erklären, sondern nur bereitzustellen. Nicht als Urheberinnen, sondern, bitteschön, als Quelle. Sie unterrichteten oftmals nicht, sie wurden lediglich befragt. Ihre Gleichungen las man, aber nicht ihre Namen. Und es sind so viele stellvertretend zu nennen. Elizabeth Gould, eine amerikanische Mathematikerin, eine Philanthropin, eine Historikerin. Ja, sie war gebildet, leidenschaftlich mathematisch, aber man ließ sie nicht promovieren, so wie viele Frauen nur am Rand blieben, während Männern alles offen stand. Sie schreibt sich durch Differentialgleichungen, statistische Modelle, aber in ihrer Leidenschaft kann sie leider nicht auf Dauer brillieren. Hilde Polacek-Geiringer, sie ist eine herausragende österreichisch-amerikanische Mathematikerin. Sie ist eine Pionierin der angewandten Mathematik in Wien und Berlin, bevor auch sie 1933 emigrieren musste. Und auch sie übrigens ist zum Bryn Mawr College nach Pennsylvania gegangen. Und sie wurde von Emmy Noether inspiriert, ihre Beiträge zur Elastizitätstheorie beizutragen, Statistiken wirklich zu veröffentlichen. Und ja, auch bei ihr ist zu sagen, eine Professur würde ihr verwehrt. Margarete Kahn, eine promovierte Mathematikerin. Sie wird aus dem Schuldienst entlassen, musste Zwangsarbeit leisten. Sie kommt 1942 ins östliche Polen, wird dorthin deportiert, gilt seither als verschollen, ihre Schwester Martha ebenso. In Berlin-Wilmersdorf gibt es in der Rudolfstädter Straße 127 einen Stolperstein. Clara Löbenstein, ja, sie promovierte auch in Göttingen und sie bat 1939 die Behörden um die Verlegung ihres Wohnsitzes ins Ausland. Das war in seltenen Fällen möglich, hatte auch sehr viel mit Glück zu tun. Tatsächlich kann sie 1941 über England nach Argentinien emigrieren und erhielt dort im Dezember 1941 eine Empfehlung vom britischen Konsulat, um in Buenos Aires bleiben zu können. Lucy Menzing, Roscha Peter, sie sind zu nennen, weil diesen Frauen alles genommen wurde, auch eben ihre Existenz. Lucy Menzing wird ja unter den härtesten Bedingungen auf ihr Leben erprobt. Sie wurde als Putzfrau eingestellt. Sie war Physikerin, sie war Mathematikerin. Sie hat bedeutende Beiträge zur Quantenmechanik geliefert, aber sie war nicht mehr genehm. Und ja, sie wurde wirklich deportiert in eine absolut abgelegene Insel am Seliger See in Nordwestrussland. Und erst 1952 durfte sie nach Jena zurückkehren.
Ihre Beiträge wurden auch benutzt, ohne ihren Namen zu nennen. Übrigens, Albert Einstein und andere haben sich gern darauf berufen.

Wenn ich ein Junge wäre. Rita Pavone, vielleicht haben Sie sie erkannt. Sie sang das schon in den 60er Jahren. Und auch dort. Ja, die Bewegungsfreiheit, der Eigenwille, die Selbstbestimmung war als Mann anders. Statt Rock und Schleife mit Zurückhaltung, Hosen und Haltung für das eigene Leben. Ja, Namen gibt es sehr, sehr viel zu nennen. Und die Konsequenz? Noch immer, Frauen fehlen, nicht in Wahrheit, doch in Sichtbarkeit. Mit ihnen fehlt die Hälfte der Welt. Ihre Stimmen, ihre Gedanken, ihre Werke wurden systematisch entwertet. Und wenn sich das nicht ändert, bleibt Genie als Konzept, als Bild, als Machtanspruch männlich konturiert. Ein Konstrukt, das noch nie war. War, aber wirksam. Die Seilschaften der Männer bleiben intakt. Ein geschlossener Zirkel, der sich selbst bestätigt, weiter vererbt, wiederholt. Exzellenz bleibt ein Männerclub. Frequenz Femina folgt den Spuren weiblicher Erfahrungen. Mit Narben und Unbeirrbarkeit als Widerhall von Traumata, als Gedanken und Visionen. Liebe Hörerinnen und Hörer, ich bedanke mich bei Ihnen fürs Lauschen, fürs Mitdenken, fürs Mitfühlen. Ich bin Barbara Schröder und ich freue mich, Sie auch das nächste Mal wieder bei Frequenz Femina am Dienstagabend zu begrüßen. Bis dahin, vergessen Sie die lächerlichen Lorbeerblätter. Stoßen Sie an auf sich selbst, auf alles, wer Sie sind, was Sie tun, was Sie leisten, was Sie können. Funkeln Sie mit Ihrer juwelenbesetzten Krone. Zeigen Sie, dass man mit ihnen rechnen muss.

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1: Hallo, hallo, hier ist Lilili von Radio Blau. Wir sind heute gerade nach dieser LIMF, Leipziger International Interkulturelle Musikfestival. Ist gerade am letzten Freitag, jetzt gerade passiert in Petterskirche. Wir lassen uns noch ein bisschen eine Rückkopplung nochmal genießen, wie damals, was für ein Stück gespielt haben. Rate euch, was für ein Stück ist. Es kann auch ein bisschen interessant sein. Kann auch manche mir schreiben und sagen, was für ein schönes Stück ist. Wir gucken mal. Warte mal. Jetzt los.

Also, das war ein Stück, die wir uns schon sehr lange immer wieder gemacht haben. Das ist schon sehr schöne Kombination von Bombobim, Rimowski-Korsakow und taiwanesische Volkslieder. Warum, dass ich heute so dringend unbedingt dieses Stück nochmal vorgestellt, das war hervorragend. Jeder sind sehr glücklich darüber, fragt immer nach, oh mein Gott, was ist das? Das klingt wie unsere europäische Musik. Aber gleichzeitig hat es noch eine fremde Kultur, fremde Sprache dazu. Das ist hier Essen, Trinken, Männer und Frauen, eine Sendung von Lilili von Radio Blau. Wir haben heute ziemlich viele musische Sachen vorbereitet. Es geht nur das Leipziger Internationale Interkulturelle Musikfestival. Wir haben jetzt die vierte Mal bei sich in Leipzig zu Hause, haben wir auch zwei große Konzerte gemacht. Ihr habt bestimmt gehört, meine Stimme ist sehr müde. Ich bin die kleine Organisatorin. Natürlich unter uns gibt es noch eine andere Partnerschaft. Wir haben ziemlich viel geschafft. Im Gewandhaus waren wir ganz, ganz glücklich. Das ist noch, die Kunde, die Zuschauer sind gekommen und zuhören, sind auch sehr glücklich nach Hause gegangen. Hat auch sehr schöne Kritik. Und das ist manchmal, man würde nicht mehr, was man erwartet. Wenn es so schön weitergeht, dann läuft 5. Lymph 6, 7, 8, 9 bis unser 12-jähriger Plan. Es ist alles in seinen sozialen Gang gegangen. Also, wir hören nochmal das nächste Stück. Dann hoffentlich meine Gast wird langsam kommen. Ihr könnt alles aufschreiben. Dieses Stück werde ich euch nicht mehr verraten, was es ein Stück ist. Ihr könnt mir uns einschreiben. Und man kriegt auch eine Stunde Gesangsstunden kostenlos vom Gesangsstudio Belcanto. Gut, jetzt machen wir die nächste.

Wunderbar. Wenn wir das alles wissen wollen, bitte schreib uns bei Fumosali Con Amici e.V. Das ist unter der E-Mail-Adresse. Es gibt zwei E-Mail-Adressen. Eine ist info.studio@belcanto-leipzig.de. Das ist direkt zur Gesangsstudio Belcanto. Oder dass wir unter unserer Homepage kann man auch www.fumosali.de. Fumosali würde so buchstabieren. F wie Friedrich, O wie Otto, O R wie Richard, M wie Martha, O wie Otto, S wie Siegfried, A wie Anton, L wie Ludwig, I wie Ida. Fumosali. Das ist unsere Homepage, www.fumosali.de. D wie Theodor, E wie Emil. Okay, das nächste Stück würde ich euch mal unbedingt empfehlen. Das braucht mal ein bisschen Zeit. Das hat für die Leute, die nicht gekommen sind, wir hören noch mal einmal, gucken mal, was ist das eine Stück. Das gehört zu unserer Rätsel. Das wird auch eine Belohnung geben von uns beide. Bis dahin, wir gucken mal, was für ein Stück ist.

0: Also, ihr hattet alles gehört. Ihr könnt alles selber überlegen, was es sein soll, diese Stücke. Wir wissen noch nicht. Aber das überlasse ich euch, liebe Zuhörer. Schreibt bei uns www.fumosali.de oder bei info.studio@belcanto-leipzig.de. Ich grüße euch. Ich habe jetzt meinen Gast endlich bekommen. Der lächelt hier rein und trinkt seine schöne Saft und dann ganz cool mit mir unbeschwert einfach hier über unser Konzert. Der war schon auf unserer ersten großen Eröffnung im Gewandhaus mit Elite Chorus aus Los Angeles. Und ich würde schon sehr gerne über seine Meinung nachfragen. Erzähl mal, wie das du was mal erlebt habe. Wer bist du denn erstmal?
1: Also hallo, ich bin erstmal der Mischa. Ich mache ja auch eine Radiosendung. Ja, die läuft halt immer zum ersten Samstag im Monat, also Sonntag besser gesagt, von 0 bis 4. Wir machen die Sendung Aufgelauscht. Und das ist eine Sendung über elektronische Musik. Also ich bin auch offen bekennender elektronischer Musikliebhaber. Aber auch ich fand das jetzt am letzten Dienstag doch mal sehr abwechslungsreich und zwar auch sehr schön, muss ich sagen. Also es hat mir gut gefallen. Könnte ich mir auch öfters mal vorstellen, muss ich ganz ehrlich sagen. Ja, und auch was muss ich noch erwähnen, ja, also ich muss sagen, du singst wesentlich besser Deutsch, als was du manchmal Deutsch sprichst.
0: Ist das ein Lob, ja, oder Beleidigung?
1: Nein, das war ein Lob. Ne, weil das war sehr überraschend. Ne? Nee, fand ich gut, muss ich sagen. Ne?
0: Was für ein Stück weißt du schon? Kannst du dich noch erinnern?
1: Das war das erste, wer reitet so spät durch Nacht und Wind.
0: Ja, wer ist das große Literatur von... Wie heißt der Mann? Der Schreiber, der Autor?
1: Das muss ich mal.
0: G. Anfang, ne?
1: Schule ist schon lange her.
0: Goethe, Wolfgang.
1: Also, okay. Wolfgang,
0: ja, Goethe.
1: Gut, wer sonst, ja.
0: So, euer Großvater, ich habe das nicht irgendwie alles drauf, aber ich habe mit Mühe und Not, genau wie den Text, was gelernt. Aber das war mein Studium bei der Felix Mendes und Bartholdy. Ich hatte wirklich sehr gute Lehrer, Karl-Heinz Müller. Und das war Krista Nowak und auch so viele, sehr viele, nebenbei noch so viele Professoren. Sie haben alles gecheckt, ob die Frau die ordentliche Aussprache gibt. Aber bei Alltag kann ich nicht ändern. Ich bin kein Deutsch.
1: Das ist auch kein Problem.
0: Aber
1: ne?
0: Singen ist wie ein verstorbener, schon geschriebener Text. Da kann man immer nach Tonklang was lernen. Aber was hast du überhaupt im Ganzen erlebt? Du bist doch ein Techno-Typ, oder?
1: Ich stehe auf elektronische Musik, richtig, ja. Ja. Ja, das ist richtig, ja.
0: Ja, sag mal, was halt überhaupt?
1: Naja, also erstmal war es auch angenehm, dass es, sag ich mal, jetzt nicht bis nach 0 Uhr ging. Also es war ja auch normal quasi 2x3/4 Stunde. Und das war für uns auch mal ganz, ganz interessant. Ne? Und auch mal wieder überhaupt im Gewandhaus zu sein, das war auch mal wieder ein absolutes Ding. Ne?
0: Da muss man ganz ein Outfit tragen, ja. Oder?
1: Also wir wussten ja auch gar nicht, was uns so wirklich erwartet. Ne? Wir haben uns gesagt, wir ziehen uns mal ein bisschen schicker an, ne? Und wir wollen mal einen Sekt schlürfen, wo wir dann im Endeffekt, wenn wir das Sektglas in der Hand haben, den kleinen Finger abspreizen. Ne? Das haben wir auch gemacht. Ne? Und ja, das war eigentlich so der Plan, aber es war dann doch sehr überraschend schön. Ja.
0: Wie schön ist das überrascht? Was bedeutet schön überrascht?
1: Naja,
0: das heißt,
1: also,
0: dass man nicht erwartet, oder?
1: Also, wenn man dann doch schon hingeht und nicht so ganz sicher ist, ist es wirklich was für uns. Haben wir uns auch immer gesagt, wir wissen, wo der Ausgang ist, aber wir waren bis zum Schluss und wir haben auch nicht einmal den Gedanken verschwendet, überhaupt vorher zu gehen. Mhm. Na, und das muss ich sagen, das war überraschend schön, ja. Na, muss ich ganz ehrlich sagen.
0: Also, welches Stück findest du schön? Findest du das? Was ist meine Leistung oder weißt du die ganze Chor?
1: Also, das war ja am Anfang, sind ja auch ein paar klassische Stücke gespielt worden. Dann haben wir ja auch mitgekriegt, da war ja auch noch eine Weltpremiere mit dabei.
0: Ja, das ist der Light of Hope.
1: Ja, das war quasi das erste Stück, was gespielt wurde, oder?
0: Das erste Stück war, ich habe jetzt eine Rätsel gemacht. Darf ich nicht verraten?
1: Ach, das darfst du nicht verraten, okay. Ja, gut, dann hätte ich dich ja fast dazu verlockt.
0: Zweite Lied war der Fanzschuhe, da habe ich ja getätigt. dass du mir Lob gegeben hast. Die dritte Stück ist das Hauptmerkmal.
1: Also ich muss auch zu meiner Schande gestehen, ich wusste gar nicht, dass du da überhaupt auftrittst.
0: Ach so.
1: Ich dachte, du bist da bloß irgendwie bei der Organisation mit dabei und mit der Betreuung dort quasi von dem Chor. Wir hatten es ja auch bloß kurz gesehen. Ne? Das ist ja, wir haben ja auch bloß schnell eine Kartenübergabe gemacht, ne? Und dann war ich ja schon wieder entschwunden. Ne? An dem Tag hatte ich ja wenig Zeit. Ne? Und von daher hatte ich ja null Informationen. Ne? Also wir haben uns dann auch sogar noch ein Programm geleistet und haben es auch mit nach Hause genommen.
0: Mama Mia, tut mir leid, ich mich würde gefragt.

0: ist schon über 80 alt.
1: Respekt. 85, ja. Absoluter Respekt. Ne?
0: Auch Karajan war auch sehr gut.
1: Ja, die war auch absolut top. Respekt. Ja, also durch die Schlaghosen sah das so aus, als wenn die sich da vorne nur die Hosen bewegen, ohne dass sie sich die Beine anheben. Das war auch mir sehr faszinierend, sehr hypnotisierend, muss ich sagen.
0: Es kommt auf ein bisschen. Es gibt ein männliches, das ist die Legende, Cliff Liang. Das ist über 80 Jahre alt, ja. Ich verrate nicht. Und dann die nächste, die Dame, darf ich auch nicht verraten, wie
1: das,
0: er ist.
1: Das hatte ich auch nicht gefragt. Das hätte ich auch nicht gefragt. Da bin ich gut erzogen worden von Mutti.
0: Also ich würde schon ich danke dir, lieber Micha, dass du extra heute unterstützt, dass du auch wirklich eine Zeuge war. Und ich habe viele Kollegen gefragt, sie können heute nicht so schneller, so wie du, so flexibel. Ich liebe dafür.
1: Ich habe heute zufällig, dass ich heute frei habe. Ne? Also wenn ich hätte arbeiten müssen, dann wäre es halt nicht gegangen.
0: Also ich danke dir. Jetzt mache ich die nächste meiner vorgeplante Stücke. Wir gucken mal, was ist das jetzt. Lass uns überraschen, das sehen wir unser Gespräch. Das war 5. Mai, haben wir mit Frau Britta Schulz noch andere San Diego. Wir haben über unser Vorhaben vom Leipziger Internationalen Interkulturellen Musikfestival, was wir in 12 Jahren geplant, immer mit verschiedenen Leuten. Wir suchen immer noch Mitziehende, Mitwirkende. Guck mal, was wir gesprochen haben. Lasst euch wirklich überraschen.

Hallihallo, ich grüße euch. Hier ist Lili von Radio Blau. Und heute haben wir eine Sonder, nicht nur eine, zwei Sondergäste. Und es geht nur das Konzert am 26. Mai und auch 29. Mai. Die Elite-Chorus aus Los Angeles. Die wird am 25. schon mit Flugzeug nach Leipzig zu fliegen, worum es geht, werde ich wir nachher euch nochmal ausbreiten. Hallihallo, hier ist das Leipziger Internationale Interkulturelle Musikfestival. Dieses Jahr vierte Mal zu Hause. Wir haben heute nochmal unsere Gäste eingeladen. Ihr werdet das sehen. Wer ist heute zu Gast in Radio Blau gekommen ist.

0: Also, wir sind jetzt heute wieder hier. Warum?
1: Von Radio Blau, oder?
0: Mhm. Okay, jetzt haben wir einen richtigen Junior, ganz junge Mann. Ja. Sag mal, wo kommst du her?
2: Hallo, guten Tag. Ich heiße Santiago Patiño und ich komme aus Kolumbien allerdings. Und damit betonen wir, dass Leipzig eine sehr internationale Stadt ist. Nämlich, wir haben Leute hier aus Europa, aus Asien und ich aus Amerika, sozusagen.
0: Südamerika?
2: Südamerika, ja.
0: Oh, könntest du sagen, guten Tag auf Südamerikas Sprache. Was für eine Sprache sprichst du?
2: Spanisch.
0: Ah, Spanisch.
2: Ja.
0: Wie sagt man das? Guten Tag?
2: Buenas tardes.
0: Ah, das ist ein bisschen anders als die Leute aus Spanien, wirklich in Europa, oder?
2: Nee, es ist genauso.
0: Genauso?
2: Ja.
0: Warum dich andere, es spricht auch andere Leute ganz andere Sprache.
2: Ja, das Ding ist, der einzige Unterschied ist halt die Melodie, die wir benutzen.
0: Ach,
2: man kann sozusagen merken, wenn eine Person aus Argentinien kommt oder Kolumbien oder Mexiko, weil sie eine andere Melodie sozusagen haben. Aber die Sprache und die Grammatik ist dasselbe.
0: Gut. Du bist Santiago?
2: Santiago, ja.
0: Ich freue mich, dass du heute so die Zeit genommen hast. Sag mal, was hält denn dein Herzen? Wer bist du? Stell dir vor, bitte. Lobelehrerin, sage ich aber.
2: Ja, ich bin derzeit 24 Jahre alt. Ich studiere hier Poli-

0: Politikwissenschaften an der Universität Leipzig und ich wohne in Deutschland seit ungefähr 3 Jahren. Warum bin ich hier umgezogen? Das ist ja eine sehr valide Frage und ich denke, ich höre das am meisten. Ich wollte die Welt kennenlernen, neue Kultur kennenlernen und ja, infolgedessen auch meinen Geist und mein Kulturwissen zu verbreiten.
1: Aha. Darf ich duzen? Ja, ich
0: meine, ja, natürlich. Sie, ja, ja, natürlich.
1: Liebe Santiago, sagst du, dass du so weit hierher geflogen bist, dann, davor muss man schon Sprachkenntnis, oder? Muss man geprüft sein. Was macht man? Studierst du jetzt an der Universität? Hast du eine starke Prüfung vorher gehabt? Sogenannte Aufnahmeprüfung?
0: Ja. Wir hatten hier in Leipzig eine Aufnahmeprüfung bei dem Studienkolleg. Und diese Aufnahmeprüfung ist ziemlich schwer. Das heißt, dass von 400 Bewerbern nur 100 werden zugelassen. Und ich hatte viel Glück. Im Jahr 2023 wurde ich zugelassen, meine Studienkollegen hier zu beschließen. Und, ja.
1: Also, wenn du sowas nicht vor dir hin so sprichst, da habe ich natürlich meine Neugier. Ich würde auch gerne fragen, welche Reihenfolge bist du von zu Hause? Bist du der erste Sohn oder letzter Sohn?
0: Ich bin der Jüngste. Ja, ich bin der Kleine in meiner Familie.
1: Dann ist sehr schön.
0: Ja, das hat meine Mutter sehr weh getan, weil ja, ich war sozusagen der Baby, der kleinste, das kleinste Kind zu Hause. Und ich wollte weg. Hier in Europa, ich habe gar keine Familie oder Verwandte. Und ich bin als erster Migrant hier umgezogen.
1: Okay, ich habe dich, sag mal, wie haben wir uns kennengelernt? Kannst du mir mal jetzt ausschieben?
0: Ja, das war ein sehr schöner Tag. Das war letzte Mittwoch.
1: Ja, ganz kurz, nicht wahr?
0: Ja, ganz kurz. Ich belege das seit einem Kurs von Chinesisch an der Universität Leipzig. Und da wurde Frau Liu eingeladen.
1: Liu hat mich eingeladen.
0: Ja.
1: Und was habt ihr gemacht? Ihr habt das Schönste, das ist mein Traum, das ich fast jeden Tag machen möchte. Wie heißt das?
0: Kalligraphie, ja, genau.
1: Und das war Santiago ganz weit. Und da hat sie mich schön gelächelt. Ich dachte, was macht denn? Und neben dir saß ein Mann, ein Junge mit grünes Haar.
0: Ja, mit blauem Haar.
1: Ich für mich ein grüner. Aber es ist kein Teufel. Der hat so schön gelächelt und so süß. Und ich war sehr völlig überrascht. Aber es geht heute nicht um mich, es geht um dich. Du bist, lieber Santiago, du bist die Jüngste von zu Hause. Du hast bestimmt einen wahnsinnig großen Traum, ne? Sprich mal vor. Was willst du in Deutschland erreichen? Oder das ist zu viel? Oder was ist dein Wunschziel?
0: Mein Ziel hier wäre, erstmal als Person und als Mensch groß zu werden, in der Art von, dass ich also die guten Sachen von der deutschen Kultur übernehme und dass ich mehrere Kulturen kennenlernen kann hier in Europa. Außerdem, ich liebe Schreiben und wir kennen alle, die deutschen Schriftsteller sind ganz, ganz toll.
1: Inwiefern? Das heißt, bei dir zu Hause kannst du schönes deutsche Literatur auch lesen oder wie kam sowas? Wie könntest du so vorstellen oder feststellen, dass deutsche Literatur so toll ist? Oder meinst du Thomas Mann sowas? Das ist das Einzige, das ich aussprechen kann.
0: Ja, allerdings.
1: Oder Hema Hesse.
0: Ja, mein Literaturlehrer damals in der Schule war ein großer Fan von Thomas Mann und er hat mich von Thomas Mann beigebracht. Und ich denke, deswegen habe ich Deutschland als mein sozusagen Universitätsland ausgewählt.
1: Ganz cool. Naja, da haben wir heute doch richtig getroffen. Und du hast mir deinen Traum, was könnte das werden, wenn du hier fertig mit deinem Studium, was könntest du noch weiterentwickeln oder willst du in Deutschland bleiben? Oder das ist immer so banale Fragen. Jeden Mal fragen, Pauli, wollen Sie in Deutschland bleiben? Ich hätte damals immer nicht verstanden, warum muss ich sofort, als ich 2 Monate.
0: Ich habe also gar keine Antwort derzeit. Aber ich würde sagen, dass Kulturen bauen auch so Brücke zwischen Menschen und Gesellschaften. Und ich lerne, wie gesagt, schon Chinesisch, ich spreche schon Spanisch, Englisch und Deutsch. Und ich hoffe, dass ich in der Zukunft irgendwie eine Art von Diplomat werden kann oder eine Person, die in der Mitte werden kann, um Leute und Kulturen und Gesellschaften zu verknüpfen und mich als also mein Land also zu helfen zum Beispiel oder zu helfen zu entwickeln.
1: Ah, diese ursprünglichen Wünsche sind sehr reinhaft, ne? Mhm. Ist auch gutes, günstiges, wie sagen wir auf Deutsch, sagen wir.
2: Also gute Hoffnung, das ist ja schön, dass man so solche Ziele hat. Also ich lerne gerade diese Brücken zu Kulturen, das fand ich jetzt sehr schön. Ja.
1: Ich bin Kulturbanause, wenn man sagen darf. Ich bin jeden Tag immer sowas. Was ist für mich, Kultur ist was Schönes, mit Menschen immer zu sprechen. Mhm. Und auch mal sich, dass man sich auch unterschiedliches Ziel setzen kann. Sag mal, du hast auch so mein schönes Wünscheziel, für Politik zu sein oder bei deinem, muss nicht Politik sein. Das ist die Entwicklung hat jeder unterschiedlich. Mhm. Es kommt auf allem, was man macht. Wie stehst du dich vor? Oder wie steht dir vor, was sein könnte? Hast du eine Methodik zu dir?
0: Ich würde sagen, ich werde mein Land in der Art helfen, dass ich als Diplomat oder als Person mit sozusagen eine breite Sprache im Hintergrund.
1: Ja, für Diplomat sowieso.
0: Ja.
1: Genau wie Studium für Open gesagt.
0: Ja, aber es geht ja nicht nur um die Sprache, aber auch um die Kultur. Mhm. Und ja, man kann auch Deutsch in Kolumbien lernen, aber ich werde nie lernen, wie man mit einem Deutschen sich verhaltet oder was ist die Kultur hier oder was ist die Kultur zum Beispiel in China. Ich würde gerne ein Auslandssemester in China machen zum Beispiel, aber ja, ich bin immer noch sehr jung und ich denke, die Welt steht immer noch Literatur offen.
1: Ja, wir sind immer noch sehr jung, das kommt auf einmal, was man die Gedanken macht. Ja. Ich fühle mich auch sehr jung, so unverschämte Art und Weise. Aber du hast mir deine Methodik noch nicht verraten, ich denke. Nur ein bisschen.
0: Ein bisschen, ja.
1: Ich habe sowas verstanden, du schreibst sowas, ne?
0: Ja.
1: Wenn ich dich noch mal nächstes Mal auch einladen, vielleicht können wir noch organisieren. Mhm. Aber kannst du ein bisschen uns mal erzählen, welche Richtung schreibst du? Eine Literatur oder eine Gedichte oder doch Politik?
0: Nein, ich schreibe nicht über Politik.
1: Ja.
0: Ich schreibe eher Fiktion, aber ich würde mich also nicht in einem Genre oder sowas beschlossen. Ich schreibe über, wie ich mich fühle und über die Dinge, die ich täglich sehe. Es ist also, das Schreiben für mich ist halt eine Art von Gefühl, das ich ausdrücke im Papier. Und in Sprache. Ich schreibe sehr, sehr gerne Gedichte auch und Kurzgeschichten auch. Ich liebe es zu schreiben. Und ich versuche es immer, so viele Kulturen und Einblicke in meine kleinen Erzählungen einzupacken, damit sie nicht nur vor einer Kultur sozusagen klar sind, sondern vor die, ich denke, zukünftige Kultur der Welt. Das ist nämlich eine steigende Globalisierung.
1: Weißt du, was er meinte?
2: Ja, dass wir alle zusammenkommen in einer Art globalisierten Gedanken. Ne? Mhm. Also, dass wir wahrscheinlich sehr individuell in unseren Prägungen sein können, also mit verschiedenen nationalen Formen, aber in dem globalisierten Gedanken. Das finde ich übrigens sehr schön.
0: Ja,
2: ja, weil also das wäre auch meine Zielsetzung.
1: Das ist schön. Was man sich vornimmt, dann, ob man das wirklich drauf ansetzt, ist noch eine andere Frage. Aber ich habe schon tatsächlich dein Buch schon gesehen. Du hast mir sogar geschenkt letzte Woche.
0: Ja,
1: aber wenn ich dich nächstes Mal noch einladen darf, dann reden wir ein klein bisschen über dein Buch. Ja?
0: Ja, ich würde mich freuen.
1: Okay, hier ist Lilili vom Radio Blau und das Britta
2: Schulze.
1: Schön. Klassisch. Ich danke. Deine Namenrichtung nochmal?
0: Santiago Patiño.
2: Aber Santiago, ich möchte gerne wissen noch, was er im Buch geschrieben hat. Oder so.
1: Wir haben uns vereinbart, dass wir ihn nächstes Mal... Du kannst ein bisschen erzählen, was deine Richtung ist.
0: Dieses Buch geht es darum, über zwei Liebenden, aber es wurde nicht erzählt von der Perspektive von den Liebenden, sondern von Personen, die diese Liebenden kennengelernt haben. So eine Außenperspektive der Liebe.
1: Aha.
2: Darf ich fragen, in welcher Sprache du das geschrieben hast? Also, weil du so viele Sprachen kannst, also in Spanisch dann wahrscheinlich, oder?
0: Ja, ich meine, ein paar, die sind alle kleine Erzählungen und ein paar habe ich auf Spanisch geschrieben und die andere auf Deutsch.
1: Sehr, sehr, sozusagen, sehr freiliberal von der Sprache her. Das gefällt mir. Du lernst mir auch ein bisschen bei. Ich hatte immer gedacht, ich muss prinzipiell nur auf die Sprache mich konzentrieren. Aber vielen, vielen Dank. Nochmal Dankeschön. Ja. Und machen wir, in der Zwischen hören wir noch eine Musik, oder? Du hast doch Chinesisch vorhin gesagt. Kalligrafi, kannst du Tschüss sagen auf Chinesisch? Okay, das heißt 再见.
0: 再见.
1: Bis nächstes Mal. 下次见. Okay, jetzt machen wir eine schöne, schöne Musik.

0: Also, wird ihr ja bestimmt wissen, was für eine schöne Melodie. Die Frau Lee ist eine kleine Chaotin. Die erzählt vorher nicht, aber das ist ganz schön Geheimnis. Ich habe es gerade mit Britta erzählt. Was für ein Stück, was hast du als deutsches Kultur, wie fühlst du dich an diese ganze Melodie?
1: Oh, wunderbar, also Musik ist ja was sehr Verbindendes und man, ohne dass man es versteht, leider kann ich ja nicht Chinesisch, ich bin ja nicht so cool wie Santiago, der jetzt hier Chinesisch lernt, müsste ich eigentlich mal machen, aber ich glaube, ich muss erstmal mein Englisch verbessern. Ja, also das hört man an der Musik, was es ist, also es ist sehr weit und das Herz geht auf und du hast es jetzt auch noch schön mit dem Text in der Pause erzählt, also wo ihr jetzt die Musik gehört habt. Ja, man spürt das, ne? Also dass es sehr, sehr, sehr weit ist und sehr frei. Und ich glaube, das ist das Tolle, dass Musik keine Sprachen braucht, also dass man es fühlen kann vielleicht, ja.
0: Könntest du auch mit deinem Pinsel, wenn du solche schöne Musik begehen oder einfach inspiriert?
1: Ja.
0: Was fängst du, welche Farbe fängst du an, sag mal? Verrätst du uns ein bisschen? Oder
1: ja, gerne. Aber da muss ich schon erstmal sagen, also die, mit welcher Farbe, das ist keine Standardfarbe, mit der ich anfange. Also es ist kurz erklärt, ich mache Performance zur Live-Musik. Und das ist anders, als wenn ich bin Malerin und das ist anders, als wenn ich im Atelier arbeite. Im Atelier, da geht alles ganz, also hat man ja Zeit und kann wieder weggehen, kann eine Pause machen und so weiter. Wenn man auf der Bühne steht, also ich sehe mich da auch als Mitspielende auf der Bühne oder neben der Bühne, je nachdem, dann höre ich, was für eine Musik ist. Und ich habe schon so verschiedenen Musiken Live-Performance gemacht. Also das ist vom Jazz, vom Free Jazz, experimentelle Musik, klassisch Bach. Also Bachmusik ganz viel mit einer Cellospielerin vom Gewandhaus.
0: Tatsächlich, ja, ja. Klassisch, total pur klassisch.
1: Und auch Bach über noch einen Musiker, der Viola gespielt hatte, auch aus dem Gewandhaus, Dietmar Hallmann. Da haben wir uns eigentlich zusammengetan, haben mehrere Performances gemacht, auch in einem Zusammenhang mit Text. Also immer so eine Dreierkomponente, also Text, Musik und Malerei. Also ich finde ja, das ist eigentlich fast das Gleiche. Was? Also das Was? Musik und Malerei ist, also in der deutschen Sprache gibt es dann schöne Vergleich, also Farbtöne, also Farb und Töne, das sind schöne zusammengesetzte Wörter, was die Deutschen immer so gerne machen. Und Komposition, also in Komposition im Bild. Und wenn ich anfange, das hängt wirklich von der Musik ab, mit welchen Strich ich anfange, was ich für ein Bild dabei bekomme. Und das hängt auch davon ab, was es dann für eine Farbe ist. Muss ich gestehen, ist meistens doch eine helle, weil das ist rein praktisch gesehen von einem Performance-Bild, das geht so Viertelstunde bis maximal eine Dreiviertelstunde, eigentlich immer nur 20 Minuten, Viertelstunde so. Das ist also eine relativ schnelle Malerei und da muss man hell anfangen, weil sonst mischt sich das ganz schnell in so eine mittlere Schlammfarbe, weil die Farben noch feucht sind. Also meistens ist es eine helle Farbe, ja.
0: Aha, meistens helle Farbe?
1: Mhm, weil es rein praktisch, also rein technisch gesehen, oftmals gar nicht anders geht. Wenn man jetzt mit Dunkelblau oder mit einem Schwarz anfangen würde, könnte man nicht drüber gehen, weil die Farbigkeit ja noch feucht ist, die ist nicht durchgetrocknet. Und also ich muss immer von hell zu dunkel denken. Also die letzten dunklen Punkte werden halt meistens auch am Schluss gesetzt. Und das ist dann meistens dunkelblau, ganz wenig schwarz. Ja.
0: Ganz wenig schwarz.
1: Mhm. Ja, weil schwarz ist ja auch keine Farbe, ne?
0: Schwarz ist auch eine Farbe.
1: Nein.
0: Ich würde... Naja, meinem Vater ist ein Maler, ja. Aber Kalligrafie.
1: Ja.
0: Der nutzt nur die Pinsel.
1: Sehr
0: Pinsel
1: schön.
0: Hat meistens immer eine Schwarztinte, ja. Und ich habe als kleines Kind, als kleines Baby, ich bin immer in diese Tinte hingegangen, mit meinen ganzen Füßen immer da drauf getreten. Und da hat mein Vater immer mich geguckt. Sprachlos, aber ich habe immer so was lustig, immer für mich selber.
1: Entwickelt.
0: Ja, genau.
1: Oh, toll.
0: Ich habe immer so was.
1: Mit den nackten Füßen dann, ja.
0: Ja, das war
1: mit
0: so.
1: Mit Schwarz, das ist aber schön. Ich habe da ein richtiges Bild davor. Ja, ich muss gestehen, dass ich bin ja diese chinesische Kalligrafie, bin ich ein absoluter Fan und habe in meiner Meisterschülerzeit Lithografiesteine gemacht. Das ist eine Art künstlerischer Druck. Und da habe ich mit einem Pinselstrich Figuren gezeichnet, die fast kalligrafisch aussehen. Und das ist also schon ewig her, meine Meisterschülerzeit. Also nach dem Diplom macht man Meisterschülerzeit, so also 2 Jahre.
0: Hast du auch damit zu tun, in deinem Studium? Hast du auch eine Kalligrafie?
1: Ja, natürlich.
0: Aber also, europäisches, oder?
1: Naja, also hallo. wir mussten, keine chinesische, das stimmt. Ich habe ja mehrere Studien. Ich habe als erstes Möbeldesign in Architektur studiert, in Heiligendamm. Da hatten wir ganz streng Schriftgestalter. Wir haben richtig Schrift gelernt, also so Tusche mit Tusche, ich weiß das, stundenlang, nachts, 2 Stunden, 3 Stunden, 4 Stunden an so einem Schriftblatt gesessen. Das römisch-kapitale geschrieben, das sind so die ersten Schriften, die der Mensch in Europa auf die Steine geschlagen hat, sozusagen mit Serifen und was weiß ich. Das muss man alles lernen. Und ich habe da auch viel gelernt, also Geduld als erstes, weil nämlich wenn man mit so einem Blatt 4 Stunden lang beschäftigt war und zum Schluss kam dann ein Klecks drauf, so ähnlich wie dein Fußabdruck. Und dann hat man nochmal angefangen, also so, das kann man sich heute gar nicht vorstellen.
0: Also du redest so zauberhaft wie singen.
1: Ja.
0: Das ist wunderbar wie eine Sängerin. Ich fühle mich alles in Melodie da. So lernte ich meine Fremdsprache. Ich brauche das. Wenn ich nicht mit jemandem unterhalten bin, dann bin ich ein toter Fleisch.
1: Aha.
0: Das heißt nicht, dass ich immer so immer zuhöre, dass ich so bin, sondern ich brauche das Tonklang.
1: Ich bin ja auch, du musst mich bremsen. Du hast gerade vorhin erzählt von Russland und ich habe zu Russisch immer ein ganz schwieriges Problem, weil du sagst mit Sprachen und so, weil ich das lernen musste in der DDR-Zeit, ging links rein, rechts raus.
0: Jetzt funktioniert du.
1: Ja, okay. Und dann haben wir eine ziemlich illegale Reise gemacht mit einer Freundin am Baikalsee. Wir hatten nur eine Einladung nach Chabarowsk, das war Vladivostok fast hinten.
0: Aha.
1: Und wir sind halt am Baikalsee hängen geblieben. Nee, wir haben das bewusst gemacht und sind dahin geflogen und ich hatte keinen Bezug zu dieser Sprache, weil das eben mussten wir lernen. Es war so ein bisschen keine Lust. Und dann waren damit diese Reise gemacht und dann habe ich diesen Singsang von diesem Russisch gehört, also dieses gesprochene Russisch und da dachte ich, oh, wie schön.
0: Das ist bestimmt irgendwie mit Religion, ist das, oder? Religion?
1: Das
0: oder
1: kann,
0: Sixen,
1: das,
0: oder
1: na, wie meinst du das? Also das kann Religion werden, also dass man so eine innerliche Beteiligung hat,
0: ja.
1: Aber ich habe einfach, man versteht die Menschen, wenn man dort ist. Und wenn man die Sprache nur so trocken lernt, dann hat man keine Ahnung. Also das ist dann so wie, aha, okay, und wenn ist man dort? Und dann interessanterweise haben wir dann in Deutsch genau in dem gleichen Singsang miteinander gesprochen, weil wir uns so in das Russisch reingedacht haben. Fand ich sehr spannend. Aber okay, ja, also malen, genau.
0: Naja, das trifft sich jetzt gerade wieder.

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1: Naja, wir sind wieder da, lieber Michael.
2: Ja.
1: Heute haben wir ein bisschen lange gezogen. Deutscher Sprachiger hat mehr zu sagen.
2: Ja.
1: Aber nachher halb zwei, ich verspreche meinen chinesischen Leuten, die würden das sehr gerne chinesisch hören, dass wir da halb zwei wieder weitergehen. 对不起, 我们今天 少了一个朋友，他跟我请病假，所以等一下我们两点，一点半才会有这样子，就是，台湾时间应该是七点半吧，还是八点半？你们看一下。好 ，OK, lieber Michael.
2: Genau, ich habe jetzt auch mal noch zwei Fragen an dich. Und zwar.
1: So schnell?
2: Ja, so schnell.
1: Wie findest du das? Irgendwie diese dicht teure Halle, findest du so verrückt mit meiner Aussprache? Oder das ist noch besser kann sein könnte, das haben wir damals schon zusammen gemacht, oder? Du hast mir geholfen.
2: Wir hatten da schon mal drüber gesprochen, ja, das ist richtig. Ne? Also klar, man versteht dich auf jeden Fall, ne? Aber es ist halt, man hört halt, sag ich das mal, den sag ich das mal, ausländischen Hintergrund, also den Migrationshintergrund. Ne? Also man hört, dass du hier nicht geboren bist, sag ich das mal. Ne?
1: Ja, ja, ja,
2: aber das ist nicht schlimm, besser. Das ist nicht schlimm, das macht dich ja auch aus. Ne? Das ist ja,
1: Dankeschön, ne? Das tröste
2: ist also,
1: mich.
2: Also ohne dem wäre es, glaube ich, wär's nicht du. Ne?
1: Naja, ich würde das nicht noch verbessern, ich gebe mir Mühe.
2: Ja? Ja, aber ich schaue jetzt trotzdem mal mit meiner ersten Frage. Und zwar, ja. Es ist ja nur doch
1: wofür?
2: Schon...
1: Wofür deine erste Frage? Zum Konzert und ja, zum
2: Konzert. Und zwar, es ist ja nun doch schon was Besonderes, auch mal im Gewandhaus auftreten zu dürfen. Wie war das eigentlich? Oder wie war es für dich, da vorne auf der Bühne zu stehen?
1: Also das ist schon eine gute Frage. Das ist auch eine sehr verrückte Frage. Auch sehr, wieder auf Bühne zu stehen, das war immer für jede Sänger, ne? Jede ja. Sänger oder Sängerinnen. Die wünschen immer, auf Bühne zu stehen. Aber egal welche Bühne, sogar noch diese Gewandhaus. Ne? Man denkt immer, wenn man auch nicht auf einem Niveau liegt, wenn man den Niveau nicht reicht, kann man nicht dort auftreten. Aber was bleiben noch andere? Kinderchor, sie können alles nicht, noch nicht perfekt singen. Das heißt, man denkt immer eine vor, ne? Dann mache eine Maßstapel. Dann manchmal, für mich, wenn man zu viel denkt, dann kann man nicht mehr singen.
2: Das ist richtig.
1: Ich ja, bin manchmal ja, kopflos.
2: Das ist ja auch bei der elektronischen Musik so, wenn man zu viel nachdenkt beim Übergang, dann wird das nicht. Ne?
1: Ja, das ist ja alles, wir alle Menschen sind. Wir sind ja, nicht Maschine.
2: Ich meine auch, wie hast du auch diesen Klang da drin empfunden, auch da vorne für dich auf der Bühne? Weil das ist ja auch, das ist ja auch ein absolut geiler Klang da drin, das muss man immer so sagen. Ne? Also es ist ja auch egal, wo man dort sitzt, es klingt ja überall gut. Ne? Das ist ja nicht so, es gibt ja keine toten Winkel oder sowas, oder, ne, wo man vielleicht immer etwas schlechter hört. Ne? Das ist ja, auf der Bühne muss das ja noch unglaublicher sein, als glaube ich auch mir. Ne? Also stell mir das schon gigantisch vor. Ne? Es ist ja auch ein Gewandhaus, wird ja auch immer mit, sehr, wie du schon gesagt hast, mit hoher Professionalität, sage ich jetzt mal, in Verbindung gebracht. Ne? Das sind ja auch schon, sag ich das mal, auch wirklich namhafte Künstler, auch sind ja dort aufgetreten. Ne? Einer fällt mir gerade spontan ein, das ist Helge Schneider.
1: Aber Schneider ist doch kein Klassiker, oder?
2: Nee, das ist kein Klassiker, aber es ist ein begnadeter Jazzmusiker.
1: Ah, ja, ne? Aber es ist sehr professionell, ne? Ja. Das ist ihr namhafte. Das ist immer sehr, sehr zwei Seiten. Eine Seite, man wünscht, dass man alles sich kennt, dass mich auch kennen oder andere kennen, man braucht die Bekanntschaft, ja? Diese namhafte, renommierte, dass alle Leute uns kennen. Aber andererseits, man ist auch zuständig für diese Professionalität. Für mich Professionalität, was bedeutet das? Das heißt, dass man immer sehr angestrengt sei und dass man immer gut denken, immer der Kopf denken, ich muss die Spitze sein. Man denkt zwar einerseits, aber meine Frage ist, ob mein Körper auch sowas haben möchte. Und ich bin so eine Naturgenießer. Ich gehe immer zur Natur. Meine innere Stimme sagte immer, sei mehrere Jahre, hallo, Pauli, du bist nicht gebacken für diese Bühne, habe ich selber gesagt. Von psychisch her, obwohl das ist die Stimmfarbe, meine Material, sind alle bereit. aber meine Psyche, meine Gedanken waren noch nicht so weit. Warum? Weil ich nicht hergeboren bin, ich bin Migrantin. Das heißt nicht, dass ich ja ohne selbstbewusst, Gegenteil, ich bin sehr selbstbewusst, mich einfach für Gesangsstudio Belcanto. Ich habe mich selbstständig gemacht, weil man muss auch irgendwie auch leben können.
2: Das ist richtig. Ja, aber ich muss jetzt ganz ehrlich sagen, also als ich dich dort gesehen habe, du gehörst da schon hin auf die Bühne.
1: Ne?
2: Also.
1: Na, danke schön. Ich weiß schon, dass ich hingehöre, aber ich muss nicht deswegen jeden Preis alles von mir selber zeigen, wenn ich innerlich nicht bereit bin. Man kann als Künstler, man kann Künstler oder Künstlerin oder Sängerin, egal, meine arme beide Lehrer, meine Betreuer und meine alle Bekannten, die haben alle gesagt, du musst auf Bühne, das Schande, das ist deine Stimme, du kannst das nicht tun, deine arme Stimme, immer sowas gesagt. Aber meine psychische oder meine Physik, damals noch nicht so, sag mal, es gibt viele, viele Möglichkeiten, nachfragen. Aber ich muss überlegen, singe ich für Geld oder singe ich für nichts für Geld? Ich habe für Singen für meinen Spaß entschieden. Aber das, ich denke, Geld ist Geld kommt nur, wenn man bereit ist.
2: Das ist richtig.
1: Man kann nicht mit Gewalt als Konzept schreiben, jetzt kriege ich eine Forderung, ha, jetzt muss ich noch weiter, jetzt machen wir. Aber dieses Mal haben wir gar keine von Kulturamt bekommen. Das ist meine Missorganisation, sie vertraut gar nicht an mir.
2: Das erinnert mich auch so ein kleines bisschen. Ich habe mal vor vielen Jahren ein Interview gesehen von jemandem im Frühstücksfernsehen, der hat auch ein Jazzmusiker, war das auch. Und auf jeden Fall wollte da die Moderatorin dort quasi so eine gute Überleitung zu seinem neuen Album bringen und sagt dort halt, sie sind ja auch ein sehr, sehr guter Jazzmusiker, auch sowas in die Richtung. Und der nimmt aber voll den Wind aus den Segeln und sagt so zu ihr, nö, ich bin kein guter Jazzmusiker. Es gibt mindestens 1000 Leute im Endeffekt, die das besser können als ich. Ja, so, und die völlig konsterniert und er sagt so, na wissen Sie, ich war einfach nur zur richtigen Zeit am richtigen Ort. Und bringt dann noch zwei Beispiele hinterher. Er sagt halt so, es gibt halt Menschen, ne, die kommen halt immer, immer zu spät, ne, zum Beispiel auf dem Bahnhof, und genau an dem Tag hat der Zug 5 Minuten Verspätung. Ne, so, und da kriegen die dann noch. Ne, so, und es gibt halt Leute, die sind eine Stunde vorher zum Vorstellungsgespräch da und mit dem Auto und kreisen dann dort im Endeffekt erstmal 2 Stunden um den Block, bis sie einen Parkplatz gefunden haben und sind dadurch zu spät. Ne, das hat immer was mit Glück und Pech zu tun, ne, sagt er so. Ne, und er hat halt einfach nur Glück gehabt, ne, er hatte Glück, aber einfach nur zur richtigen Zeit am richtigen Ort. Das fand ich klasse. Das ist halt, ja, also wenn's passt, auch mir, wenn man damit Geld verdienen kann, dann sollte man das vielleicht auch machen. Aber wenn einem das liegt und wenn man das auch liebt, aber es gehört halt auch immer ein bisschen Glück mit dazu.
1: Aber ich muss zugeben, dieses Mal hat mir wirklich sehr Spaß gehabt, weil ich diese Wehwehchen von R-König als ein Sopran darzustellen, und das ist ja endlich wie eine Vater, also eine weibliche Stimme. Ich tue ins meine Keller, habe ich wirklich viel Spaß gehabt.
2: Also ich muss auch ganz ehrlich sagen, als ich dich kennengelernt habe, hattest du ja schon gesagt, dass du Opernsängerin bist, ne? Aber ich habe dich ja zum allerersten Mal singen gehört. Ne? Also das war, ja, du hast nochmal quasi, du hast nochmal unterstrichen. Ne? Das war halt, es war wirklich, ja. Ich kann es nur jedem empfehlen, ne? Wer die Chance hat, das nochmal zu erleben, oder wenn er die Chance hat, im Endeffekt, sag ich mal, zu einem Konzert zu dir zu gehen, das sollte man einfach mal machen.
1: Oh, ne? Das war zu sehr gut, eine Bestätigung. Dankeschön, liebe Michael. Sag mal, wir hören noch eine Zwischenmusik, unser armer Zuhörer, so ein bisschen Pause von unserer Sprache. Ich mache noch eine Minute, noch mal weiter, unser letztes Stück.

0: Hallo, hallo, wir sind wieder da. Hier ist Lili von Radio Blau.
1: Ja, und hier ist noch der Micha.
0: Du hättest mal noch mich zu Ende über Chor, willst du was sagen?
1: Ja, genau, genau. Und zwar, ich kann mich dunkel daran erinnern, dass, als wir uns auch kennengelernt haben, hast du mir gesagt, dass du im Endeffekt auch die Stimmlagen von Menschen auch sehr interessant findest und hast da auch irgendwie gefragt, ob ich dann nicht mal irgendwie bei dir in deinem Chor vorbeikommen möchte.
0: Na, also ich habe keine Chor, ich habe eine Jam-Section. Die haben einfach Impro-Kollektiv. Die Leute singen ohne Noten.
1: Okay.
0: Die kommen alles vorbei und dann mit ihrer Freude, ihrer Gedanken, müssen nicht Noten gucken. Sie singen einfach, was sie gerade eingefallen hat. Und jeder andere, unser Mitglied, passt man sich auf über die neue Gäste und dann lasst die singen. Und dann, die würden nicht gegrillt und auch kritisiert, sondern wir fühlen, wir tragen die neu gekommenen Leute, wir versuchen unsere schöne Runde zu machen. Das denke ich mir eine neue Form bei Gesangsstudio bei Canto.
1: Wie kann man denn da irgendwie überhaupt, sag ich das mal, beitreten oder dem Ganzen beiwohnen, wenn man da Bock drauf hat? Wenn man jetzt auch sagen
0: natürlich
1: möchte, ich möchte da mitsingen.
0: Natürlich, willkommen. Wir sind gemeinnütziger Verein. Das ist Gesangsstudio bei Canto, sind für technisch zuständig. Sie bekommen auch was von der Unterstützung vom Verein. Aber Verein selber in sich, wir sind Gemeinnützigkeit, jeder kann bei uns eintreten ohne Problem. Wir würden nicht sagen, oh, du bist ein Mann, wir nehmen dich nicht auf. Oder du bist eine Frau, wir sind Männerchor. Oder du bist eine, was irgendwie, du bist zu viel mit Hunden unterwegs, gefällt mir nicht. Wir machen das nicht. Für mich jeder mit Freude, mit Musik, alle sind willkommen, was ist das verkehrt?
1: Okay, wann, wie, wo?
0: Ich würde nicht so viele Werben machen. Okay, jeder Freitag immer 19 Uhr bis Abend. Aber wir trinken nebenbei auch ein bisschen. Wir rauchen auch ein bisschen, aber weil wir Menschen sind. Aber wir sind nicht süchtig, sondern einfach mit Respekt gegenüber. Wir freuen uns für alle Möglichkeiten.
1: Okay.
0: Das ist jede verschiedene Musik stilistisch. Besonders ich, eine strenge Klassiker Operntante bin. Und ich freue mich, dass es diese Möglichkeit überhaupt gibt, weil in der Hochschule, die wird immer gefragt, was soll ich improvisieren? Es steht nicht in den Noten. Was mache ich denn jetzt? Oh Gott, muss ich das sein? Ich kriege keine Möglichkeiten. Und das war immer dieses Gespräch. Ich kenne von meiner Studienzeit. Und das ist ein Ausgang. Ich habe natürlich auch bedankt für die Straßenmusiker, mir auch was beigebracht. Ne?
1: Das ist richtig.
0: Das Leipziger Internationale Interkulturelle Musikfestival LIMF. Ne?
1: Ich kann mich auch nicht daran erinnern, dass ich mal auch nur gehört hätte, dass der Dirigent im Endeffekt von irgendjemandem auf die Schulter geklopft wurde und ey, kannst du mal was von Goethe spielen? Das hat, glaube ich, so noch nicht stattgefunden. Also da ist, glaube ich, auch wenig Spielraum für Improvisation, sage ich jetzt mal.
0: Ich denke, ne? Das ist für Impro, für Techno, für was mal Heavy Metal oder sag mal, es gibt so viele Jazz, so viele musikalische Stilistische und viele Branche, viele Epoche. Das ist nur, es geht nur um die Musik, oder? Und die Menschen. Es geht nicht die strenge Regel, sondern man muss was lernen. Ich bin nie mal gegen die Hochschule. Ich wurde auch von dort absolviert. Ich habe auch meine richtige Hochschule Schein, das nennt man Musikdoktor. Ich kann das alles, ich bin auch gelernte Gesangspädagogin. Ich bin eine Musiklehrerin, wurde auch von der anderen Thüringen bestätigt worden, von Franz Liszt Hochschule für Musik. Ich bin so froh, es ist für mich eine sehr gute Möglichkeit überhaupt hier. Man kann kritisieren, man kann nicht immer unzufrieden sein. Ich verstehe das, warum das man immer sagen, wir sind Musiker, wir kriegen keinen Job, sondern vielleicht anders. Es gibt überall Musik, klingt überall Musik. Warum kann man nicht positiv miteinander arbeiten und freundlich begrüßen?
1: Naja, also ich glaube, wenn man dann als Musiker anfängt, Geld zu verdienen, muss man ja im Endeffekt auch auf der Bühne stehen und sag ich das mal, auch eine gute Laune versprühen, obwohl man vielleicht auch selber, sag ich das mal, vielleicht auch privat gerade Stress oder Druck hat. Und ich glaube, das ist nochmal so ein Punkt, wenn man liefern muss, obwohl man selber, sag ich das mal, vielleicht gerade nicht die Energie hat. Das ist, glaube ich, das, wo das dann für viele, sag ich das mal, ein Problem wird.
0: Ja, genau. Probleme haben wir genug. Aber wie man das mit Problemen umgeht, wenn das ein Problem auftaucht, gibt es auch eine Lösung, einen Weg, Ausgang.
1: Das ist richtig, ne? Aber das sag mal, man muss ja trotzdem als Künstler quasi immer auf den, genau auf den Punkt liefern. Ne? Und weil, sag mal, wenn das Publikum vor einem steht, dann, die interessiert das nicht. Die wollen halt, sag mal, dass man das mit guter Laune steht. Und das ist, glaube ich, so ein Punkt, dass man, was halt, sag ich mal, dann doch quasi ab einem gewissen Maß dann auch mir auch schwierig werden könnte. Ne? Das ist, na, das, deswegen jammern vielleicht auch so viele,
0: sag ich mal, naja, Musiker. Naja, ist immer so, ich kann nicht sagen, ich bin toll. Ich finde überhaupt nicht, Gegenteil. Ich denke immer, ich muss so viel lernen, mein armer Lehrer. Die müssen auch ein bisschen. Ich bin immer für den auch verantwortlich gefühlt. Obwohl, dass ich niemals in der letzten Zeit gar nicht keine Zeit zu meinen Lehrern immer sagen: Hallo, ich singe doch so weit, findest du in Ordnung? Weil ich denke, ich muss auch irgendwann selbstständig sein. Und das ist auch meine Lehrer ihr Wunschziel. Die Frau Lee kann endlich selbstständig sein. Aber dieses Mal, Herr König, habe ich nicht von meiner Korrepetition sagen lassen, ich habe alles meine Interpretation gemacht. Da habe ich auch darauf Spaß gehabt. Für den Tonklang kann ich nicht sagen.
1: Das hat man auch gesehen und das hat man gehört.
0: Ich weiß noch nicht, was meine Leute was sagen. Aber ich frage mal noch, wenn diese Sache ein bisschen ruhig ist. Ja,
1: aber ich glaube auch, dass mit diesem Jammern der Künstler ist vielleicht auch ein bisschen, sag ich das mal, falsch ausgedrückt. Ne? Ich kann mich dunkel daran erinnern, das war quasi mein erster Resident-Club, da kam im Endeffekt die Dame oder die Frau des Betreibers auch manchmal quasi auf mich zu und sagte so, ey Mischa, ihr DJs werdet ja auch, ihr seid ja auch alles übelste Zicken, ihr werdet ja auch alles übelste Zicken. Und da sage ich so, nein, falsch. Wir werden nicht zu Zicken, sondern wir sind Zicken, wir werden DJ, um das ausleben zu können.
0: Haha. Tja, na? Also du, wir sollen halt, unser Thema...
1: Man hat als Künstler im Endeffekt auch manchmal das Recht, ein bisschen rumzuningeln.
0: Ja, Künstler ist es sowieso, und man sagt, die Künstler spinnt. Aber man hat es nicht gedacht, die Künstler kann auch selber organisieren, kann auch selber mit anderen Künstlern Kooperation machen. Künstler muss auch kochen, muss auch irgendwie leben können, ne? Jetzt, du hast
1: weitläufiger Begriff.
0: Ja, also meine Frage ist, du hast doch eine zweite Frage an mich, oder?
1: Das war eigentlich, wie man im Endeffekt auch mir deinem Chor beitreten kann. Chor, Anführungsstrichen.
0: Ach so, du hast schon hinter dir gehabt. Ja, aber darf ich dich fragen?
1: Du darfst mich fragen, ja.
0: Ja, was hast du überhaupt für, was übst du überhaupt einen Beruf?
1: Was ich für einen Beruf mache? Hm?
0: Eine Pistole, was machst du denn?
1: Also, ich sitze in einem Callcenter und telefoniere dort im Bereich Touristik, quasi Service.
0: Aha.
1: Ja, also ich rede den ganzen Tag relativ viel. Also Callcenter klingt immer so erstmal ein bisschen abgedroschen, aber das ist auch schon, man muss es ein bisschen können, man muss es ein bisschen lieben, sage ich jetzt mal. Ne? Und mein Umfeld tut es halt gut, weil ich kann, wenn ich ein was kann, dann ist das viel reden. Und manchmal ist das auch ein bisschen nervig so für mein Umfeld. Und dadurch, dass ich aber auf Arbeit schon viel rede, rede ich dann zu Hause und im privaten Umfeld nicht mehr so viel. Und das ist ganz angenehm.
0: Das ist bei mir genauso. Wenn ich intern nur Gesangsunterricht, Gesangstechnik rede, dann zu Hause, dann bin ich platt.
1: Also ich muss auch zugeben, als ich das erste Mal im Kurscenter saß oder das erste Mal da hingegangen bin, ich hätte nie gedacht, dass mir das so viel Spaß macht. Und ich bin da jetzt auch schon über 10 Jahre dabei. Und es liegt mir halt einfach. Ne? Ja.
0: Naja.
1: Naja, und es ist halt schon, man muss halt schon, wenn man den Gegenüber nicht sieht, es ist halt schon schwierig, sag ich das mal dann, oder es ist eine Herausforderung, quasi dann die Leute im Endeffekt dann dorthin zu bringen, dass man entweder mit denen arbeiten kann oder denen was verkaufen kann. Eins von beiden. Na, so, und das ist, ja, da muss man ja mal so ganz ehrlich sagen. Ja, ich habe da auch quasi unzählige, sag mal, gefühlt mindestens 1000 Gesprächsschulungen gehabt. Na, und wie führt man ein Gespräch etc. Und rauszuhören, ist es ein Vorwand, was der Kunde mir jetzt gerade erzählt, schwindelt er einen an oder das ist halt quasi sowas rauszuhören, das ist schon manchmal ganz hilfreich.
0: Also das ist schon ein interessanter Job. Sag mal, das ist auch mit Tonklang zu tun, oder? merkst du, welche Stimmfunktion oder welche Stimmfarbe, was eine, kann sein mit einem Charakter zu tun, oder kannst du bemerken, dass eine angenehme Person so grob schätzen?
1: Also das ist vielleicht interessant, eher so, ja, wenn man am Telefon was verkauft. Ja, weil es gibt, ich habe in meiner Zeit dort auch Leute erlebt, die waren fachlich richtig gut drauf. Ja, mhm. Die haben auch dem Kunden da was angeboten, aber die haben im Endeffekt den Abschluss nicht gemacht. Und dann gab es aber auch quasi teilweise auch Mädels, die einen Abschluss nach dem anderen gemacht haben, obwohl die eigentlich null Ahnung hatten. Mhm. Und da bin ich der Meinung, dass das quasi am Klang der Stimme liegt. Ja, quasi, welche Frequenz hat im Endeffekt die Stimme, die man am Telefon hört, mhm, und dass im Endeffekt diese Frequenz quasi im Gehirn wie eine Art Vertrauensbasis aufbaut. Und das liegt nicht an dem, was erzählt wird, sondern es liegt nur am Klang der Stimme.
0: Klang der Stimme.
1: Ja, an der Frequenz der Stimme im Endeffekt, ob derjenige, der einem zuhört, quasi dort reinlegt, also Vertrauen reinlegt oder Vertrauen aufbaut, und dann, weil das ist entscheidend im Endeffekt, um dann, sag ich das mal, um ans Ziel zu kommen.
0: Das ist sehr interessant.
1: Ja, das ist, da können wir auch froh sein, dass das im Endeffekt auch gesetzlich geregelt ist, dass im Endeffekt technisch, weil es ist ja heutzutage möglich, im Endeffekt dort bei diesem Callcenter keine Stimmen, sag ich das mal, Verzerrung quasi eingebaut wird, sodass die Stimme vielleicht erhalten bleibt, aber die Frequenz sich in dem Durchschnittsbereich liegt, dass dort die Leute vielleicht eher was kaufen würden. Ja, das ist in Deutschland verboten, das darf halt nicht stattfinden, und das ist vielleicht auch so ganz gut, ja, weil im Endeffekt, wenn das möglich wäre oder das auch gesetzlich, sag ich das mal, erlaubt wäre, dann wäre da wahrscheinlich im Endeffekt, naja, wird es wahrscheinlich viele unzufriedene Kunden geben.
0: Aha, das wusste ich nicht, dass man so fein diffiziert machen kann.
1: Naja, also das ist ja, man kann ja im Endeffekt, sag mal, es gibt ja so Stimmverzerrer, wo die Stimme normal klingt, aber im Endeffekt, sag ich das mal, die Frequenz der Stimme sich etwas ändert. Ne? So, und wenn man da den Durchschnittsbereich nimmt, quasi wo die meisten Menschen vielleicht drauf anspringen, ne, dann wäre das natürlich schon fatal, ne? Weil da könnte man natürlich viel rumtricksen, und das ist natürlich, das ist Gott sei Dank, sag ich das mal, hier in Deutschland verboten.
0: Ach so, verstehe. Es ist neu, wieder eine Lern- und dann Denkphase. Bevor das meine nächste chinesische Abteilung kommt, heute haben wir nur halb Stunde für Chinesischsprachige. Das ist die Frau Yang, wird nachher in wenigen Minuten hier reinkommen. Und dann wir warten. Aber bevor dass du uns verlässt, liebe Micha, hast du was heute erlebt? Unsere erste Premiere Interviews, mein Kollege.
1: Ja, und der erste Sendung, in der wir zusammen saßen. Ne?
0: Genau. Es ist unser Debüt heute erstmal, könntest du sagen.
1: Richtig, ja. Auch quasi für mich auch mal was Neues, mal nicht in der eigenen Sendung zu reden und da zu sein, mal eigentlich keine Verantwortung zu haben. ist auch mal schön. Ne?
0: Also ich würde das mal machen. Jetzt ist noch die letzte, 2 Minuten. Wir wollen uns langsam unsere Gäste von Frau Yang langsam abholen. Aber hast du was, einen bestimmten Wunsch? Wollen wir nächstes Mal noch uns eine... Lädest du mich auch in deine Sendung ein?
1: Das können wir gerne mal machen. Ja, das du kannst kann auch gerne mal zu uns in die Sendung kommen.
0: Ja, ich lade mich selber ein.
1: also in der nächsten Sendung, ist jetzt quasi am... Lass mich lügen, am 6.6. Genau, am 6.6. von 0 bis 4.
0: Aha.
1: Das ist das erste richtige Wochenende jetzt im Juni.
0: Ja.
1: Und ich habe da also auf Arbeit jemanden kennengelernt im Endeffekt. Es ist ein ehemaliger Handballspieler, ehemaliger Profi-Handballspieler aus der Bundesliga. Und der darf halt verletzungsbedingt halt nicht mehr weitermachen und ist jetzt quasi, sitzt mit bei mir auf Arbeit und legt halt auch auf. Ne? Und den habe ich jetzt einfach mal zu uns in der Sendung eingeladen. Und der ist quasi jetzt... nächstes Wochenende ist das im Endeffekt da.
0: Wunderbar. Dann sage ich mal auf Wiedersehen, lieber Michael. Ich mache Zwischenmusik. Hör mal, was ist das? Das ist mein Lieblingsstück.

Essen, trinken Männer und Frauen. 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Hallo, Flip, der Claire.

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0: Hallo, das ist so eine traurig, so trist, melancholische Musik. Das ist von einer taiwanesischen, jetzt gerade ganz, ganz in. Ihre Name fällt mir immer nicht ein, das ist immer meine Disorganisation, aber ich suche das, ich schreibe das einfach in meinen Text. Und viele Leute durch diese Song in Taiwan, sogar in chinesische sprachliche Räume, die haben immer so sehr überzeugt, es ist ein bisschen französischer Hintergrund. Und es gibt auch diese Akkordeon und die haben immer mit nachgemacht und dann auch Kombination von taiwanesischer Text. Es geht nur darum, jemand denkt, er fragt, was geht dir das Leben, wenn ich immer in die Schule gehe, dass ich mir nicht richtig, ich weiß nicht, wo ich hingehen sollte, warum das hier sitze. Und das kann auch bei unserem Leben viele Leute in der Zwischen einer Lebenskreuzung gefunden. Aber ich würde heute gar nicht über psychisch so viele philosophieren. Ich finde, für diese Flip the Glass, es gibt viele Ansichtspunkte. Viele Menschen, sie können auch ihre Leben auch selber frei gestalten. Und eigentlich, ich habe diesen Namen von einer Junge, der heißt Julia Gild, Herr Gild, Patrona, ich glaube, sein spanischer Name. Der hat auch einen ausländischen Hintergrund. Ich würde ihn nächstes Mal noch wieder einladen. Heute, es geht nur ein sehr wichtiger Punkt. Ich habe wahrscheinlich eine sehr wichtige Person eingeladen. Es betrifft nicht um mich, sondern einfach einen Tonklangmeister. Der ist eigentlich gelernter Tonmeister. Und der hat auch unser, dieses Mal, ich habe vorhin schon 2 Stunden über Essen, Trinken, Männer und Frauen nochmal schneller, noch mit anderen Leuten in live als eine Wahrnehmung unser nachträglich Nachklang, wie das uns Konzerte waren und wie die ganze überhaupt unser zukünftiger Plan und dann unser Konzept von Leipziger International Interkulturellen Musikfestival. Aber es schließt sich nicht aus. Wir brauchen viele, viele Interessenten. Wo kriegen wir Interessenten? Ich glaube, alleine nur Schule. Sie hatte auch eine Begrenzung. Ich glaube, wir müssen auch viele Leute erreichen. Und dieses Thema, Flip the Glass, es gibt überall eine Glass, eine Gruppe. So wie unser akustischer Tonmeister. Ich glaube, der ist auch nicht so normaler Tonmeister. Ich kenne ihn eigentlich von seiner Familie, Beziehung, das von meinem Klavierpartner, Herr Professor Urban. Aber ich darf nicht so viel aussprechen, es geht nur um ihn. Er fragt mich bestimmt, warum dass er dort sitzt, warum, was er so sagen sollte, aber ich würde ihn einfach selber frei gestalten. Er könnte sich selber sagen, wer er ist, oder?
1: Hey Lilly, hi. Ja, freut mich hier zu sein.
0: Freue mich, oh, deine Stimme wie dein Vater.
1: Es gibt so viele Bezeichnungen für den Beruf. Tonmeister bin ich nicht wirklich, Akustiker schon gar nicht. Eigentlich bin ich Tontechniker.
0: Tontechniker. Tonmeister,
1: komm. Tonmeister ist wieder was anderes.
0: Erzähl mal.
1: Es gibt einen fließenden Übergang. Also Tontechniker ist erstmal, dass ich Mikrofone anschließe, mache, dass es schön klingt. Als Tonmeister bin ich dann quasi künstlerisch involviert.
0: Also klar, wenn ich meine Augen bist du so.
1: Wenn ich sage, hier ab Takt 50, da war die Geige schief, dann bin ich Tonmeister, wenn ich quasi in das Spielerische eingreife.
0: Ja, machst du doch.
1: Mache ich nicht. Auch, dann bin ich Tonmeister. Aber meistens bin ich einfach nur Tontechniker.
0: Wie kam sowas, dass du dich extra so streng angegrenzt oder macht dir auch Beliebte oder... Es ist mir sehr schwierig, dass ich dich definieren.
1: Das sind einfach die Berufsbezeichnungen. Aha. Also wenn ich zum Beispiel eine Band beschalle, dann bin ich einfach nur Tontechniker. Bei einer Aufnahme.
0: Was wir jetzt gerade bei Gewandhaus und der Pelleskirche, was bist du denn?
1: Da war ich nur Tontechniker.
0: Tontechniker?
1: Genau. Tonmeister bin ich, wenn ich dann sage, hier, halt, stopp, Die Stelle nochmal.
0: Ach so, das ist intern in der da Studio jetzt gerade, jetzt, genau. Dass du mit mir
1: wenn,
0: machst.
1: Wenn ich sage, da hast du schief gesungen, dann bin ich
0: Okay, verstehe. Ach so, das ist so interessant. Das ist eine unterschiedliche Bedeutung. Gut, schon wieder was gelernt. Feine Definition. Ach, herrlich, herrlich.
1: Aber ich dachte eigentlich, wir reden über Essen und Trinken. Das ist eher so mein Fach.
0: Nee, Essen und Trinken ist schon vorbei. Jetzt ist der Fliedekläs. Ich glaube, du bist auch nichts Besonderes in der Schule, oder? Ich hatte Beispiel, ich oute jetzt. Meine Schulzeit war für mich, in der Grundschule war wunderbar. Aber ich war immer 1A. Ich hatte alles geschafft, was ich wollte. Ich brauche nicht mehr lesen. Ich kann nur einmal hören, was mein Lehrer sagt. Ich mache alle nach. Ich bin sehr guter Kopierer. Und irgendwann bis meine Pubertät, 12 Jahre. Oh je, yeah, da kommt ganz anders. Ich konnte mich nicht mehr konzentrieren. Irgendwie sitze als kleines Kind war ich immer so schon ein bisschen hyperaktiv, ne? Von 7 Jahren. Ich bin immer so, ich bin sportiv. Ja, tut mir leid, ich bin anders sorte als normale Chinesen. Wir kommen aus Mongolei. Hm, der große Backen hier.
1: Das ist ja nicht anders.
0: Ach so?
1: Dass die Kinder sich nicht konzentrieren können, wenn auf einmal das Testosteron schießt oder das Östrogen.
0: Naja, aber das wahrscheinlich hier wird auch irgendwie spitz bekommen. Ich glaube, wenn man hyperaktiv nicht mehr in der Klasse ordentliches verhalten kann, okay, dann wird es ja
1: nicht mehr.
0: Ja, aber ich habe viel gehört. Und darum ist das Thema Fliedekläs ist auch sehr wichtig. Ich würde in Zukunft immer verschiedene Fachleute über dieses Thema. Es gibt wirklich Leute, die sich interessiert und sich wirklich kontinuierte, gute Lehrplanung. Das ist nicht wie normale klassische Form. Es gibt auch Waldorfschule, es gibt was alles Mögliches. Und der Junge, der sollte hier heute kommen. Und ich habe ihn jetzt mal gebeten, noch ein bisschen Zeit zu geben, damit das er noch mehr vertiefen könnte. Und darum ist es auch wichtig, dass ich habe dich immer sowieso in den Augen, wollte ich dich immer Interview machen. Deshalb sind wir im Bauch immer gekocht, wahrscheinlich ein halbes Jahr. Und ich finde, du bist schon was Besonderes.
1: Ui.
0: Ja, nicht weil, dass ich dich mag, sondern du hast ein bisschen ganz anderes. Andere Technik, was du immer oft, sag mal, welche Leute nimmst du am meisten auf? Ich bin bestimmt nicht oft häufig in deiner Kategorie aufgetaucht, oder?
1: Nur unser Konzert. Im Grunde das ganze Spektrum. Ich nehme Punkbands auf.
0: das kenne ich gar
1: viel,
0: nicht.
1: Viel mit Geschrei und Gitarren.
0: Geschein muss auch gesund erscheinen können, damit das hier weiter. Klaviersonaten.
1: Orchester eher weniger, das war so ein bisschen was auch für mich eine Herausforderung.
0: Hoffentlich, dass du mich hinterher nicht mehr mit mehr Arbeit kommst.
1: Ja,
0: hast du noch nicht. Hält sich in der
1: Ich muss ein bisschen genauer hingucken in Zukunft.
0: Oh Gott, oh Gott. Oh, bitte nicht. Und ich weiß nur, du gehst auch manchmal auch zu anderes, die ich überhaupt nicht kenne, diese Arbeitsatmosphäre. Beschreib mal, was ist deine Favoritäten, Arbeitssphäre?
1: Ach, ich weiß es gar nicht. Also, meine Lieblingskundschaft, kann ich glaube ich mal so sagen, das ist auch Stammkundschaft von mir seit 15 Jahren oder so.
0: Das ist Wahnsinn. Wer sind die denn? Die immer dich in der...
1: Der Hörspielsommer.
0: Wie bitte?
1: Der Hörspielsommer. Wenn ich das mal kurz bewerben darf. Der findet jedes Jahr statt, auch dieses Jahr immer Anfang,
0: das weiß ich
1: Anfang Juli
0: nicht.
1: Rum.
0: Ja.
1: Ich gucke mal ganz kurz nach, wann es dieses Jahr ist.
0: Ja, das ist doch Hammer, du Geheimnis einfach.
1: Es ist immer irgendwie ist immer was Besonderes. Der findet dieses Jahr von Mittwoch, dem 8. bis zum Sonntag, dem 12. Juli statt.
0: So lang?
1: Auf dem Richard-Wagner-Hain auf der Wiese.
0: 18. Juni?
1: Juli.
0: Juli. Ja. Bis?
1: Nein, 10. bis, jetzt muss ich nochmal nachgucken.
0: Sorry, ich kann nicht alles, habe keine Elefant-Gedächtnis.
1: 8. bis 12. Juli.
0: 8. bis 12. Juli.
1: Ach, das ein bisschen ist eingekürzt auf 5 Tage.
0: 5 Tage, okay, aber wie wir jetzt.
1: Sitzen Leute in der Sonne auf der Wiese, mhm, hören Hörspiele und das ist für mich auch immer so ein bisschen so ein wunderschönes Arbeiten. Es ist kein Krach und ich kann ein bisschen zaubern. Ganz viele Lautsprecher auf der Wiese verteilt. Und
0: ach, das ist was Schönes, Interessanter.
1: Ist so ein bisschen, man kann so ein bisschen Feintuning machen, so die eine schöne Atmosphäre zu erzeugen, auch akustisch. Das ist eigentlich so die Art Arbeit, die ich am meisten schätze, auch weil das Team ist auch wunderbar irgendwie, mit denen kann man super arbeiten.
0: Wie viel seid ihr, wenn ich fragen darf?
1: Boah, ich kann nur schätzen. Die ganze Gang sind vielleicht 10, 12 Leute. Mhm. 3, 4, 5 auf einmal.
0: Wow.
1: Und das ist immer, das funktioniert immer sehr schön und das ist irgendwie mein Lieblingsjob, das eine Mal im Jahr sozusagen, ja.
0: Einmal jedes Jahr pro Jahr immer jedes sowas. Jahr wie heißt das, die, ja, der Festival nochmal?
1: Hörspielsommer.
0: Hörspielsommer, aha. Ja. Wie viele Jahre seid ihr dran?
1: Das weiß ich nicht. Ich war nicht von Anfang an dabei, aber ich glaube, die haben angefangen mit einem Kassettenrekorder auf der Wiese.
0: Das ist bestimmt von der DDR-Zeit, oder
1: nein,
0: was?
1: Nein, nicht ganz so alt. Aha. Vor 25 Jahren vielleicht.
0: Anfang, das ist schon lange genug, bitte, bitte.
1: Anfang 2000 oder so.
0: Oh
1: und
0: je.
1: Dann ist das so Stück für Stück ein bisschen größer geworden. Aha. Und irgendwann habe ich denen dann quasi ein Beschallungskonzept erstellt und seitdem bin ich da im Boot. Das ist jetzt aber eben auch schon, ich kann auch nur schätzen, 12, 15 Jahre her.
0: Oder für dich?
1: Ja.
0: Deine Teil?
1: Genau.
0: Oh, das ist ja erfreuend zu hören. Sonst, ich denke immer, dass du in der Könnewitzkreuz da immer häufig dort. Machst du immer die Musik, so wie Punk, dass du mir erzählst? Ich wollte sowieso warte auf deine Einladung. Ich habe wahrscheinlich einmal hingegangen, habe ich nicht irgendwie gehört. Ich warte immer deine Kommando, wenn du mir sagst, hallo Lili, gehen wir zu dir, Punk-Konzert. Ich bin dabei.
1: Auweia.
0: Auweia, warum? Ich bin neugierig. Ich bin zwar eine Klassiker, aber ich weiß auch nicht. Ich brauche ein bisschen neue Ernährungsstoffe. Ja,
1: besorgen wir dir ein paar Ohrenstöpsel.
0: Und
1: los geht's.
0: Ja, ich bin sehr, einpassungsfähig bin ich manchmal. Mhm. Ist das ein richtiges Wort? Keine Ahnung. Aber dieses Hörspiel, Sommerfestival, ne? Hörspielfestival, du findest es schön. Das kannst du mit Ton zaubern. Ist das meine weitere Frage, ist dieser Tonzauber, ist es eine bestimmte Kissen oder im bestimmten Raum oder einfach die ganze Umgebung, die ganze Natur? Mit sogar, wenn die Vögel zwitschern, kannst du auch zusammen was kombinieren? Warum interessierst du dich so sehr? Was ist da Besonderes? Kannst du ein bisschen detaillieren? Weil das fliehende Gläs erfährt immer ein bisschen mehr andere Sachen. Ja,
1: ich grenze mich da ein. Also, ja, auf das Vögelzwitschern habe ich keinen Einfluss.
0: Keinen Einfluss,
1: das
0: ja, eben.
1: So.
0: Es ist auch nicht was Schlimmes, oder?
1: Nee, Quatsch, das gehört ja dann dazu, deswegen sind wir ja dort.
0: Ah.
1: Sonst würden wir das irgendwo indoor machen, das ist ja dann langweilig. Das ist, na klar, die Natur gehört dann dazu.
0: Aha.
1: Da werde ich gar nicht gefragt, die muss ich ja einarbeiten.
0: Naja, ich meine, wenn eine Krähe so, was machst du denn?
1: Wie, was mache ich?
0: Das packst du einfach ein.
1: Nee, mache ich gar nichts. Das ist dann eben so.
0: Aha. Das ist keine Störung. Würde in deinen Augen gar nicht stören. Nein.
1: Das geht bis hin zu, was weiß ich, LKW-Geräusche. Wenn, na gut, hier sind wir im Hinterhof, da ist alles ruhig. Aber ja, ich habe das öfter mal gehabt, dass ich, wenn ich in der Hochschule was aufgenommen habe, irgendwie 20 hochsensible Mikrofone verbaut und dann kommt so ein ganz brutaler Subbass von einem LKW, der vorbeifährt. Das ist dann, ist dann so.
0: ich nehme das ja da moderne dann, Kultur oder moderne Musik, moderne Tonklang. Das ist für mich moderne Musik, moderne Kreativität, das kann alles dazu, gehört alles dazu, finde ich. Kann man sowas bezeichnen?
1: Ja, das ist dann eben außerhalb meiner Baustelle. Da.
0: Also manche Leute stört das. Du bist ja völlig anders, du bist locker.
1: Ach, die Frage stelle ich mir nicht. Mich stört nur das, was ich ändern kann. Den Rest ertrage ich.
0: Was ist für dich noch was? Würdest du oft in deine Schulklassen dich gelangweilt? Wenn das meine nächste Frage ist, warum bist du Tonmeister geworden oder Tontechniker? Gibt es einen Grund? Ich weiß, deine ganze Familie ist musikalische Familie. Meine freche Frage ist, warum möchtest du keine Noten lesen? Gibt es eine...
1: Ich kann Noten lesen, so ist es nicht. nicht so flüssig wie andere, die damit eine Routine haben, aber ich kann schon einer Partitur folgen und weiß dann, wo wir gerade sind.
0: Aber von dem Instrument auch
1: mitspielen. Ich kann jetzt nicht vom Platz singen oder so.
0: Das, und damit Instrument spielen, oder?
1: Nee, ich bin einfach stinkend faul.
0: Ach so, du meinst das stinkend faul?
1: Ich bin zu faul zum Üben, ja. Ich habe ein paar Instrumente gespielt, aber ich weiß, wenn man nicht 4-5 Stunden am Tag opfert für das Instrument, dann wird das nichts.
0: Das heißt, ich glaube, ich sehe mein Auge vielleicht, Gott sei Dank, dass du nicht so gespielt hast. Vielleicht. Sonst wahrscheinlich wirst du nicht Tonmeister.
1: Es gibt ja auch genug gute Warten. Menschen an Instrumenten. Es gibt auch genug gute Tonleute. Ach. Aber Tontechnik muss man nicht so viel üben. Deswegen.
0: Nicht so viel üben.
1: Wenn,
0: das
1: ich,
0: mehr
1: wenn ich Musik mache, bin ich Sänger. Aha. Da muss man auch nicht so viel üben.
0: Wer hat gesagt, Sänger nicht so viel üben müssen?
1: Ja, singen muss man nicht jeden Tag 4-5 Stunden üben.
0: Man aber kann nicht.
1: Kann man machen, aber...
0: Man kann nicht. Die Stimmbänder hat nur eine. Wenn genau. Du, na, wenn ich so wie heute so viel gesprochen habe, ich bin aber gespannt, wenn ich live das aufnehme.
1: Einmal in der Woche zur Probe gehen, reicht für den Gesang, für eine Gitarre reicht das nicht.
0: Ja, das ist schon unterschiedlich. Aber wie gesagt, dieses Mal habe ich eine ganz talentierte Pianist. Der hat das ganze Repertoire nur 3 Wochen. Der ist gelernter Bio-Highschool-Bio-Lehrer. Mhm. Aber Klavierspielen ist sein Hobby. Ich habe ihn extra hierher geholt. Der Lin-Chim.
1: Den du für das Konzert aus Taiwan eingeflogen hast?
0: Genau.
1: Okay. Sportlich.
0: Ja, das ist ganz gerne talentiert. Er hat eine besonders, der kommt aus Bio, wie sagt man das? Wir sagen Li Gong, ich weiß nicht, wie Gong. Musik sind mehr Kunst, aber für andere Seite als Sein. Ja, diese Gebiet, Leute, die haben eine ganz andere Denklogik. Die üben auch ganz anders. Die blicken die Sache auch anders. Ganz cool, sehr im System. So übt die auch in Musik. Das finde ich pfiffig. Und ich sehe dich auch ganz an der Auge, wenn du sagst, Lili, das muss man das geht nicht. Da muss ich überlegen. Mhm. Kannst du ein bisschen vorne oder nach hinten. Meine ehemalige Tonmeister, die sagen immer, hey, diese Phase von immer kleine Details. Du bist mehr von dem Physikalischen, mehr an den Körper und dann an der. Du sagst nicht viel über Musik. Ja, aber ich weiß, weil die Musik mir gehört. Ich bin die Einzige, das ist die Musikmacher. Und du stört niemanden. Du würdest mich nicht korrigieren, sondern in dem Sinne, du unterstützt. Ja,
1: ja, wenn du mich als Tonmeister arrangierst, dann
0: kritisiere ich dich. Ich glaube, du hast eine sehr, sehr... mal sehen. Ich habe noch nicht heute gemacht. Das wird heute auch wieder unser Premiere. Na gut, dann lass mich überraschen. Hast du eine Frage an uns nach diesem Konzert, 2 Konzerte? Wie nimmst du dich persönlich wahr?
1: Oh.
0: Entschuldige, ich muss so spitze.
1: Um dich zu zitieren, ich denke, ich habe nicht gestört.
0: Du hast mich gestört?
1: Ich denke, ich habe nicht gestört. Ich hab mich schön im Hintergrund gehalten mit meinen Kopfhörern.
0: Ach so. Aha.
1: Ich finde das lustig. Das ist dann, als das werde ich dann wahrgenommen. Die wissen ja nicht, was ich da mache. Ich nehme ja nur auf, ich beschalle ja nichts. Die hören nicht, was ich da tue. Die hören auch nicht, ob ich die Mikros richtig platziert habe. Die nehmen nur wahr, ob ich gestört habe oder nicht. Und der Chor mochte mich.
0: Aha, wie kannst du das so unterscheiden?
1: Die haben sich alle herzlichst persönlich bei mir bedankt dafür, dass ich nicht gestört habe.
0: Du hast nicht irgendwie ein Wort gesagt. Das Ding ist schief, dort ist es nicht gut. Weil das kann man alles ein bisschen in Studios haben, oder? Was sagst du dazu?
1: Das war eine Live-Aufnahme, da kann ich eh nichts ändern.
0: Oh oh. sehr, sehr schön. Aber das ist was, c'est la vie, das ist das Leben.
1: C'est la vie.
0: Also, ich möchte jetzt den Fahrplan nochmal drüber unterhalten. Wir sind jetzt kurz vor halb. Und ich habe eigentlich heute auch mit dir vereinbart, dass wir ein bisschen über live aufnehmen, aber ich glaube, es ist nicht so deine Favoritäten, live zu aufnehmen, sofort mir sagen, was korrigieren,
1: eigentlich
0: wie
1: schon.
0: Funktionieren. Eigentlich schon.
1: Eigentlich schon. Ich habe tatsächlich meine Diplomarbeit damals über Live-Recording geschrieben.
0: Also, da hast du heute eine
1: also
0: Meinung in der Telefon.
1: Live-Aufnahmen im Bereich elektronisch verstärkter Musik, so war der Titel.
0: Aber, aha,
1: also
0: elektronisches.
1: Nicht elektronisch verstärkter, also Gitarrenmusik. Rockmusik.
0: Aha.
1: Das ist eigentlich, ich muss ehrlich sagen, das ist, das macht nur einen ganz winzigen Teil meiner Arbeit aus, weil Auftraggeber wären dann meistens die Bands und wie das den meisten Bands so geht, kann man sich sowas nicht leisten.
0: Ich habe ein paar Fragen an dich. Welches ist dir am liebsten zu beantworten? Ich versuche dich vor deiner Nase zu lesen. Brauchst du Brille?
1: Ja, ich brauche eine Brille. Also eine Lesebrille.
0: Oder ich lese mal vor. Ich weiß nicht, ob meine Frage gerechtfertigt. Ich bin eine Migrantin. Ich weiß nicht, ob das Formulierung richtig ist.
1: Ich kann das schon interpretieren.
0: Ja, ich habe die erste Frage ist, was ist Didaktik? Was macht man einen Tonmeister, Herr Urban Alpech?
1: Darüber hatten wir schon geredet.
0: Ja, du weißt nicht, dass die didaktisch bedeutet für Tonmeister, hat keine Verbindung.
1: Naja, wenn ich in einem Lärm bin, ja. Aber ich lehre nicht Tontechnik.
0: Ah, das heißt, du lehrst niemanden, Leute. Ja,
1: außer manchmal mache ich so Workshops.
0: Wann denn? Ich komme mit.
1: Im Punkrock-Kontext.
0: Bangkok.
1: Ja, so da geht es hauptsächlich um ehrenamtliche Arbeit. Ja, so in
0: Bangkok?
1: Punkrock.
0: Punkrock, ich habe Punkrock verstanden. Mensch, das. Oh, Entschuldige, Fauli, mach immer ein bisschen. Klein bisschen Chaos. Aber die zweite Frage: Wie sieht das Didaktik in Sprache mit Singen aus?
1: Keine Ahnung.
0: Keine Ahnung.
1: Keine Ahnung.
0: Ich glaube, für mich kann ich ja antworten, aber es geht um mich nicht. Es ist die dritte Frage ist didaktisch in Ton akustisch aus. Wie sieht ist immer dieselbe Ton und akustisch aus?
1: Ich habe ganz wenig Zugang zu Didaktik. Ich meine, ich habe damals war damals auf einer Tontechnikschule.
0: Ja, wo warst du denn überhaupt?
1: Da möchte ich nicht drüber reden. Das ist mir peinlich.
0: Oh je, stehst schon drüber. Okay, dann werde ich.
1: Gelernt habe ich sowieso alles danach.
0: Aha. Es ist sehr interessant, dass du mir was sagst.
1: Das ist so ein Fach, das lernt man auf der Straße.
0: Und wirklich?
1: Nicht in der Schule.
0: Okay, ich
1: Von
0: würde.
1: Daher ist Didaktik vielleicht dort so ein bisschen auch fehl am Platz in dem Sinne. Also, man muss halt Erfahrungen sammeln. Ne? Ich glaube, so viel lässt sich da nicht wirklich über eine Art Lehrertätigkeit vermitteln, wie man einfach selbst mitnimmt, wenn man den Beruf ausübt, über Jahre. Das ist eine ganz
0: andere. Das ist ein Beruf, Erfahrung und Sache.
1: Ja.
0: Das heißt, in didaktisch bei Tonmeister in eurer Schule ist nicht zu suchen.
1: Auch andere mögen mir widersprechen, aber also in dem Bereich, den ich überblicke, also was ich gelernt habe, habe ich hauptsächlich so peu à peu Learning by Doing gelernt.
0: Ich glaube, dass irgendwie, ich würde nicht bewerten für mich, ich bin auch ein Learning by Doing Typ. Und ich könnte auch auf jeden Fall nicht in der Klasse da ganz brav und ganz tun, das, was Lehrer mir sagt. Ich gehöre nicht dazu. Darum bin ich auf lieb.
1: Ja, ja. Ich war der Klassenkasper in der Schule.
0: Aha. Naja, wir haben immer ein bisschen verschiedene Erinnerungen. Aber jetzt kommen die Fragen, bestimmt sehr interessant. Das ist, bevor wir die Musik nachher kommen, bevor wir den Text, jetzt ist die Frage, ich verrate ein bisschen. Du weißt, dass ich habe mit Gesangsstudio bei Canto und Formosa Ligon Amici e.V. Wir haben da schon immer eine Impro-Kollektiv. Sie sind ganz nagerjung. Und ich denke jetzt, unser Geschmack in heutzutage Tage ist nicht mehr nur klassisch. Dass man einfach klassisch singt, dann kann man sofort den Job finden oder kann man nur Spaß bei Klassik haben. Ich glaube, man soll sich noch mal weiter rumgucken, was es hier umgeben, was für ein Angebot unser Lebensstandard, unsere Umgebung bei Leben. Und von mir aus, ich habe jetzt in der letzten Zeit, sei ich Leipzig Internationale Interkulturelle Musikfestival, jetzt die vierte Jahr drin. Das haben wir zweites Jahr, drittes Jahr, immer mit einer sogenannten Impro-Kollektiv. In der anderen Popular Music, sie sagen immer Jam Section. Aber Jam Session, das heißt immer eine bestimmte Form, sie nutzen immer bestimmte Motiv und dann kommen sie nicht mehr raus, der Kreis.
1: Ja.
0: Und da hat es mich auch wieder total gelangweilt. Man hat irgendwie nur außer diese Jam und dann jetzt kommt ein Rezitativ und dann kommt jemand, der eine Gruppe spielt, mal ein paar Kurve, fühlt sich total cool und haben sich schön gestylt. Sie fühlt sich, dass sie auf Bühne. Das ist ganz cool. Dann ist befriedigt. Entschuldige.
1: Ja.
0: Dann, für mich als Musiker, es ist für mich ein bisschen zu, keine Ahnung, Musiker sind nicht so was Arrogantes, es kann auch ein bisschen wissgieriger. Und da ich von so einem hart Klassik-Gebiet komme, ich brauche mehr einen Ausgang. Darum habe ich auch diese Bel Canto Bel Ballo eingebaut. Bel Canto heißt singen, Bel Ballo heißt tanzen. Das sagt meine italienische Lehrerin mir, was mit diesen Worten entworfen. Ich habe auch ganz tüchtig weitergegeben. Und jetzt würde ich auch mal von diesen Gruppen, was wir mit Stefan König, was wir gemacht haben, ein Stück, ich würde bevor, dass wir nächste Frage an dich, ungefähr 12 Minuten, kannst du das verkaufen?

0: Also, liebe, liebe Alpest, Herr Urban, Junior Urban, was sagst du dazu?
1: Ja, abgefahren.
0: Aufgefallen, oder?
1: Abgefahren.
0: Abgefallen, was bedeutet das auf Chinesisch? Englisch, sag mal, was ist aufgefallen? Abgefallen.
1: Abgefahren. Crazy.
0: Ach so, crazy.
1: Sagen wir crazy.
0: Ich bin ein Mensch, ist mir schon klar. Aber crazy dürfen wir ein klein bisschen ab und zu, oder?
1: Ja, wenn es Spaß macht.
0: Ich habe nur den Tag, es ist unser Jubiläum. Herr Stefan König hat uns so freundlich immer unterstützt, ja. Nicht immer, das war Esther, unsere Premiere. Ich traf ihn auf der Straße, haben wir ein paar Wörter ausgetauscht, habe ich über unser Jubiläum erwähnt. Da sagte er, oh, ich komme schon spielen, wenn das Gym betrifft, dann komme ich mal als Spaß. Ich würde euch auch kennenlernen. Da war der unser erstes Mal.
1: Ach, ihr habt zusammen gejammt vorher.
0: Nein, ich kenne
1: Eben
0: euch gar
1: nicht.
0: nicht, eben nicht.
1: Eben nicht.
0: Ja, das ist die erste Produktion.
1: Oh, okay.
0: Und auch mit meiner neuen trainierten Leute. Das ist abgefallen, ja, da meinst du.
1: Abgefahren.
0: Ja, ich finde das schon, gehört auch zu der Natur. Für mich ist, die hat gesagt, hier noch ein ganz akademisches Ausdruck. Wo unterscheiden sich die Naturwissenschaften von der Sprachwissenschaften didaktisch? Eigentlich kann ich auch nicht antworten. Ich weiß nur, dass wir von Natur, wir lesen keine Noten, wir physisch wie es von visuelle. Visuell, das ist einfach, wir merken schon, oh, die ganze Atmosphäre, das ist auch zu die kinästhetisch, man riecht das, man fühlt das. Das ist auch viel mit auf Tonklang, diese Akustik, wir hören durch die Akustik und visuell von den ganzen Zuschauern, sie sind alle so gespannt, sie fühlen sich auch so angetan. Und irgendwie habe ich gedacht, jetzt muss ich ein bisschen was pfiffig machen. Darum habe ich einfach diese abgefahrene Ton, das bei klassisch überhaupt nicht darf. Und das hat mir wirklich Spaß gehabt. Und meine Schüler, meine Mitwirkenden, die sind eigentlich keine Schüler von mir, die sind alles Mitglied. Vorhin haben wir auch über abgefahren, auch so unser Chor. Sie sind auch keine Chor, keine normale Chor. Sie sind Ensemble, ihr sind selbstständig. Wir achten uns gegenseitig, so wie Menschen reden. Wenn ich dich leiten kann, dann achte ich dich. Und dann, wenn du singst, dann passe ich auch auf. Und dann, ich gebe dir auch einen Entwurf. Ich habe jetzt den Töne, wie Kommunikation. Und
1: Ja.
0: so ist das die Impro-Kollektiv, was passiert.
1: Aber bist du da überhaupt didaktisch tätig
0: Ich
1: mit
0: glaube
1: deinem
0: schon,
1: Impro-Kollektiv?
0: ich denke schon.
1: Ich hätte das so ein bisschen als paradox wahrgenommen, dass das eigentlich
0: Paradox, was
1: gar
0: heißt
1: nicht,
0: Paradox in
1: ja,
0: dem Sinne?
1: das passt gar nicht zusammen. Eigentlich ist dieses Improvisationsmusizieren, das hat ja eigentlich so was Anarchistisches, Dadaistisches. Dass vielleicht
0: Dadaistisch.
1: da Didaktik und Regelkonformität und überhaupt nicht
0: Gar nicht zu
1: reinpasst.
0: tun. Also hast
1: Also
0: mal
1: korrigierst du die, wenn die
0: gar
1: singen?
0: nicht, ich korrigiere das
1: Nein.
0: nicht. Ich habe das für mich sehr schwer zu backen. Ja? Das ist nicht meine Worte zu sagen, da habe ich eine große Lehre gemacht. Aber didaktisch, Hintergrund, einen Fahrplan habe ich schon in mir selber. Das ist, was Funktionaltechnik nicht betrifft. Wir beobachten viele unserer Mitsingenden, Mitschüler. Und wir reden nicht wieder, wir korrigieren das nicht, wir lassen selber den Weg suchen. Und das ist total andere Denklogik, besonders Leipziger Schulen. Das ist nicht erlaubt. Der Lehrer muss immer unbedingt was sagen, egal ob sie wirklich recht oder nicht recht. Hauptsache sagen. Und für mich, unser Funktionaltechniker, wir sagen nur, wenn wir denken, eine Wirkung gibt. Das ist unser Fahrtkonzept ist. Darum ist wissenschaftlich und auch Naturwissenschaft, Sprachwissenschaften, das ist wahrscheinlich eine neue Oase, keine Ahnung, denke ich mir. Das mag man nicht sagen, aber man denkt immer ganz Konzept. Man sagt nur, wenn man sicher, wenn man schon in einem Fahrplan sieht, dann sagt man. Und wenn
1: Ja.
0: es ohne Wirkung gibt, das ist für mich eine Didaktik, weil eine Wirkung ist, bist du
1: Ja.
0: ein auch. Man muss nicht alles diktieren. Hallo, Herr Urban, tragen Sie heute keine schwarzen Strümpfe an, das wirkt nicht so gut und Sie sind verletzt, da decken Sie Ihre Beine, das ist einfach, die Wunde wollen wir nicht sehen.
1: So schlimm ist es
0: nicht. Lachen nicht so laut, es ist so hässlich, so lachen ein bisschen schön, wie Chinesen. Immer so, so. Ich passe nicht zu ein.
1: Du jetzt nicht so, ne?
0: Nee, ich komme aus Norden. Ich bin Sängerin, darum bin ich auch hier geblieben. Ich weiß auch, ob das so furchtbar lachen, ob das auch für arme Europäer auch. Auch Duden müssen, ich versuche immer, so ein paar, so wie ich, was hier wichtig ist, die ein paar Grundsätze muss man schon haben, integrieren, ne? Die Migranten versuchen wir zu integrieren, aber manche schaffen die einfach nicht, weil sie nicht einfach gebacken sind. Sie sind schon gewöhnt so in diese Lebensartenweise von klein und wahrscheinlich bin ich ja noch mehr Neugierer. Die Neugierer in der Didaktik. Okay. Sehr wichtig. Sonst deine Didaktik, diese Technik, wahrscheinlich immer gefesselt wird. Das ist der Hauptpunkt. Bist du auch einverstanden?
1: Ich konnte dir nicht ganz folgen.
0: Ach so, ne? Oh, okay. Ich unterhalte immer eine Fremdsprache. Das heißt, man sollte nicht so viel reden, wenn es bei Musik ist. Man singt.
1: Mhm.
0: Man lasst die Musik.
1: Es kommt immer drauf an.
0: Aber erzähl mal.
1: Man muss kommunizieren. Man muss kommunizieren.
0: Sowieso.
1: Im Idealfall kann man natürlich nonverbal kommunizieren, weil beim Musizieren kannst du eh nicht reden.
0: Ja.
1: Und wenn du die ganze Zeit diskutierst, machst du keine Musik. Das
0: ja,
1: ist
0: das meine
1: nicht
0: ich
1: produktiv.
0: Auch. Ja.
1: Das heißt, wenn du aber Schwierigkeiten hast, nonverbal zu kommunizieren, wenn es keine Kommunikation gibt, wenn man miteinander Musik macht, dann musst du halt eine Pause einlegen und drüber reden. Aber im Idealfall klappt das ohne Reden.
0: Ja, manchmal, meistens bei Impro-Kollektiv, es kann manchmal sehr positiv überraschend sein.
1: Ich hab sehr gestaunt bei den Dung.
0: Aha.
1: Wie das funktioniert hat. Die haben ja wirklich sich auf die Bühne gestellt und keine Ahnung, was jetzt passiert. Wir fangen einfach mal an.
0: Wir haben aber vorher schon gesprochen.
1: Abgesprochen. Gab es einen Fahrplan, ja?
0: Ja, wir haben einen Fahrplan. Aber der Kai, der hat einfach bestimmte Leute gesucht. Ich gehöre zu seiner Ausgangsphase. Aber er ist gegenüber auch meine Ausgangsphase-Möglichkeiten. Ich habe Dun zusammengestellt, ich habe den eingeladen, ich habe ihn Kai gefragt, könntest du mir auch vorstellen, dass ich zu euch zu spielen? Ich würde euch einladen bei Lymph. Das kam die ganze erste Mal Begegnung. Aber am Anfang kam der unser Augustus, im August, in Taucher, der 1. August 2024 kam der unser Konzert an. Das gab es auch noch weniger Leute wie Peterskirche. Viele wirklich nur ein paar Katze da drin, aber kam der Kai mit seiner Pfeife und auch mit seiner Musik. Er hat sogar mit mir meine Prelude, Ave Maria, er hat einfach improvisiert. Und ich habe auch die Beethoven, wie nennt man das, Mondschein-Sonate. Ich habe gespielt, da hat er darauf improvisiert. Da kam diese Idee, oh je, das ist doch mein Interesse. Da kam die Idee, dass ich den einladen. Das gab es nicht. Das ist auch außer seinem Konzept. Das ist eine Zusammenarbeit mit Dumm.
1: Okay.
0: Wenn du denkst, das ist schon eine sehr gute Überraschung, was ist genau, dass du dich überrascht? Sag mal.
1: Das muss ja keine Improvisationsmusik sein. Ich finde auch genug Überraschungen in komponierter Musik.
0: Ja.
1: Dinge, die mich, ich sage immer Musik, die mich zum Lachen bringt. Ich habe einen Lachreflex, wenn Musik etwas Unerwartetes macht. Wenn ein Harmoniewechsel, ein Taktwechsel kommt, den ich nicht habe kommen sehen. Oder ein Dynamikwechsel einfach nur. Der an einer Stelle kommt, wo ich ihn nicht erwartet habe. Was jetzt bei Schlagermusik eher nicht passiert. Da kommt alles so, das weiß man genau vorher, was jetzt passiert. und Musik, die mich immer wieder so ein bisschen rausreißt, da kriege ich da Lachreflexe, das ist witzig.
0: Ach, das habe ich noch nicht bei dir erlebt, weil ich ja, wenn du da bist, dann bin ich auch auf Bühne. Ha. Nächstes Mal versuche ich andere Leute auf meine Stelle und da komme ich neben dir als Assistentin. Also
1: mein höchstes Lob ist nicht, wenn ich applaudiere, sondern wenn ich lache.
0: Ah, vorhin habe ich schon deine Lache gesehen. Das abgefallen, der crazy. Alles klar. So, was bleiben mir noch andere? Hast du mal Fragen an mich?
1: Boah, so spontan?
0: Ja. Nichts. Okay, wie üblich. Was wir erzähl doch?
1: Nein.
0: Dankeschön. Sonst würde wahrscheinlich, ich weiß ja auch nicht, ob ich antworten kann. Also ich würde auch heute auch nicht so viele abgefahrene Ideen oder abgefahrene Texte oder mit dem Interview. Heute ist unser erstes Mal mit Albrecht als unser Interview. Ich freue mich total. Ich muss mich nicht nur, dass er als unser Tonmeister da tätig ist, sondern auch für uns überhaupt von Anfang an, wann habe ich dich immer geholt? Das ist 2000, wann habe ich mit Zusammenarbeit gekommen? 2024?
1: Ja, so 2 Jahre wird es ja sein.
0: Ja. Also bis jetzt ist nicht abgefahrene Unzufriedenheit.
1: Ach, so Chaos halt, ne? Aber ich weiß ja jetzt, womit ich es zu tun habe. Und du ja auch. Damit kann man sich arrangieren.
0: Oh ja, du Armes, ich gebe mir Mühe. Nächstes Mal, ich weiß schon Bescheid. Aber so Chaos, wie du denkst, bin ich eigentlich nicht. Nur ich unterhält ganz andere Sprache. Sag mal, was hörst du gerne für unser Stück? Wollen wir diese französische, die taiwanesische Volkssong noch mal zu Ende hören? Wollen wir noch mal? Wir sollen unsere Zuhörer auch adieu. Suchst du eine raus oder wollen die der französisches? Frida? Da haben wir jetzt noch einmal. Oder diese klassisches?
1: Du, ich kenne das alles nicht, was da steht.
0: Aha, okay. Dann machen wir, dann entscheide ich mich, oder?
1: Ja, mach du mal.
0: Ich mache nochmal die anderen Stücke. Wir suchen nochmal. So. Ich glaube, die bitte. Oh, das ist meine Kack. Das müssen wir Nummer 5 sein. Wir probieren mal.

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1: Und auch Flieh, der Kläs. Wir machen nochmal die letzten wunderbaren Stücke.

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0: Praxis und Philosophie. Hallo, hallo. Wir sind diesmal am Sonntag dabei. Hier ist Britta Schulze mit der Sendung Praxis und Philosophie, also eine Sendung, die sich um die philosophischen Gedanken des Alltags kümmern und vor allen Dingen Leute vorstellen, die im Alltag verschiedene Sachen machen, die für mich auch sehr philosophisch sind. Ich würde euch gleich heute jetzt in dem Moment Patricia Rüdiger vorstellen. Und wir werden mit dem Thema, mit verschiedenen Themen reingehen, also natürlich mit Musik. Also Patricia ist hier, sie wird Live-Musik hier bringen. Und wir kennen uns aus dem Depression, also den Verein gegen Depression, Hilfe gegen Depression, ganz genau ausgedrückt. Ich sage immer Depressionsverein, das ist natürlich nicht richtig. Da bin ich auch schon seit 6 Jahren dabei und gebe Malkurse und auch einen Online-Kurs. Und Patricia kenne ich aus dem Online-Kurs. Ja, und wir werden uns ein bisschen über dieses Thema Depression unterhalten. Und vor allen Dingen aber auch für, wie man das vielleicht mit Kunst auch verschieden ausdrücken kann. Also über die Malerei und über die Musik. Aber hallo erstmal, Patricia. Grüß dich. Ja, stell dich ein bisschen selbst vor.
1: Hallo, ich freue mich erstmal sehr, hier zu sein. Hallo für die schöne Anmoderation, Britta. Ich bin die Patricia. Ich wohne seit jetzt auch schon wieder knapp 3 Jahren, glaube ich, in Leipzig. Bin eine eigentlich gelernte Heilerziehungslehrerin vom Beruf, mache aber derzeit eine Umschulung, auch aufgrund Depressionen und meiner Vorgeschichte. Und ja, Britta war so lieb, hat mich angeladen, weil ich Musik mache, wie sie schon ein bisschen gesagt hat. Habe ich eigentlich mit 16 Jahren angefangen, meine ersten Lieder zu schreiben und das aufzuarbeiten und bin selber eigentlich meistens überrascht, wenn ich die Texte nochmal sehe, dass sich das so widerspiegelt oder was man halt mit der Musik auch ausdrücken kann, was man so fühlt. Das ist so mein Hobby und hat sich so ein bisschen weiterentwickelt und immer wenn mal so ein paar Events sind von Freunden, jetzt Hochzeit letztes Jahr, da habe ich auch mal dann Lieder geschrieben und die vorbereitet und die überrascht damit, genau, und personalisiert. Ja, genau. Das ist so, was ich mache.
0: Gut, okay, also wir werden gleich Musik von dir hören. Wie bist du denn überhaupt zur Musik, also seitdem du 16 bist, hast du erzählt, also wie bist du zur Musik gekommen?
1: Das ist eigentlich so entstanden, dass ich erstmal in der Grundschule in einem Gitarrenunterricht war, so ein bisschen angefangen habe mit Noten zu spielen und dann war irgendwann ein Cut und ich habe gar nichts mehr gemacht, ganz lange nicht. Und bis ich dann irgendwann gedacht habe, oh ja, das ist eigentlich wieder gut, Gitarre mal so mit 15, 16, sich die eigenen Akkorde beizubringen und dann, weil man kann sich ja doch ganz cool selber begleiten, wenn man irgendein Instrument kann und habe dann gedacht, durch Karaoke spielen auf irgendwelchen Plattformen fand ich das Ding ganz cool. Also meine Mutti hat immer gesagt, das klingt nicht so gut und dann wollte ich es aber wissen und dachte so, jetzt singe ich so lange, bis ich das irgendwie kann. Und dann kam irgendwie die Gitarre dazu, wie gesagt, und dann das Schreiben kam dann irgendwie so aus Interesse noch dazu und dann hat sich das so entwickelt.
0: Also Karaoke.
1: Ich
0: muss mal ehrlich sagen, ich habe das einmal im Urlaub gemacht, da habe ich mich überreden lassen und ich weiß nicht, so was ganz Einfaches wie Reinhard May über den Wolken.
1: Genau.
0: Und ich dachte, das war easy, schön, ne? Das war echt nie und bin davor. Da war wirklich ein Publikum, es war so peinlich. Es war so peinlich, weil ich habe gemerkt, wie schwer das ist, einfach auch den richtigen, also zur richtigen Musik dann den richtigen Einsatz zu finden. Und das nützt einem überhaupt nicht, dass da irgendwie ein Text unten kommt. Ja. Und ich habe dann irgendwie ein prächtigen Sprechgesang draus gemacht und irgendwie verfremdet, oder bis es nicht ganz so peinlich wird. Also ich dachte, nie wieder. Aber das ist interessant. Hast du das alleine erstmal geübt? Also als Jugendliche zu Hause erstmal hast du so ein Karaoke, das ist ja so ein Teil, ne, wo man das auch richtig machen kann, auch für Kinder.
1: Wir hatten das früher auf der Wii, von der, ne, so eine Spielekonsole auf dem Fernsehen und dann mit Mikrofon und dann kam das auch so, wie du sagst, halt, man musste die Töne treffen und ja, es lief. Also das ist ja so eine Übungssache, aber es liegt ja im Auge des Betrachters, du weißt ja, Kunst, Musik.
0: Genau, ich habe deine Musik gehört und ich fand es sehr berührend, weil sie sehr nah ist und du da auch deine Gefühle gut ausdrückst. Das sind auch verschiedene Themen, die du behandelt hast. Genau, wie bist du zu diesen Themen gekommen? Also das eine geht auch um deinen Vater, ne? Also so, genau, es ist ja sehr dicht, also sehr nah. Wie schaffst du das, das sozusagen Text und eine Musik zu finden?
1: Ja, es ist vielleicht so ähnlich wie bei der Kunst, dass man wirklich irgendwie davor, man darf vielleicht auch nicht zu viel denken oder man fühlt es irgendwie einfach. Also ich weiß nicht, das kommt dann. Die meisten Songs, wo ich jetzt sagen würde, weil mein Anspruch ist ja selber an mich sehr hoch, das sind jetzt so meine kleinen eigenen Hits, also ich spiele das ja von niemandem, aber da war es wirklich so, da habe ich mich einfach nur hingesetzt und es lief einfach, also so ohne groß drüber nachzudenken, weil einfach das, was man irgendwie tief inner fühlt, ne, es wird wahrscheinlich wie beim Malen so manchmal sein, einfach so machen oder wie bei dir in den Kursen, das ist ja meistens so, einfach machen und da kommt irgendwie das raus, was man halt wirklich gerade irgendwie im Inneren mit sich trägt. Genau, und so ist das dann, so entsteht das quasi, ja.
0: Ah, sehr schön. Also was hat das mit Praxis und Philosophie zu tun? Also ich finde immer, wenn man eine Sprache gefunden hat, mit der man seinen eigenen Ausdruck findet und eine Möglichkeit gefunden hat, auch, jetzt sage ich es mal krass, sich selbst, du bist Heilpraktiker,
1: Erziehungspfleger.
0: Also sich selbst irgendwie vielleicht in so einen kleinen Heilungsprozess zu begeben. Also ich merke das beim Malen, ne? Also wenn ich male, dann bin ich so in diesem Prozess drin, dass ich mich sehr gut fühle und dass ich sehr bei mir bin und dass es eine Form ist auch des Ausdrückens. Und du hast es jetzt mit der Musik gefunden und ich... dann ist ja die Kunstform als solches auch eine Möglichkeit, also Gefühle auszudrücken und sich selbst dadurch in die eigene Mitte zu bringen. Ist es so?
1: Ja. Ja? Ja, doch. Das ist so ähnlich. Also, dass man wirklich, ja, sich das so ein Reflexionsthema, so einen Aufarbeitungssache irgendwie, ja, sich nochmal selber auch zu fühlen, zu spüren, irgendwie so ja, das wahrzunehmen. Ich weiß nicht, ja, wie du das bei der Kunst so beschreibst, ja.
0: Ist es noch was anderes? Also du malst ja auch die Malerei, also kannst du Musik und Malerei ähnlich miteinander vergleichen? Geht das oder ist es was ganz anderes für dich?
1: Ach, jetzt muss ich kurz überlegen. Ja, ich finde das relativ ähnlich. Also das eine ist halt irgendwie mit Worten was zu sagen und wiederzuspiegeln und das nochmal ja, auch schon zu verdeutlichen. Ich finde, bei der Kunst kann man da noch, das ist halt mehr Interpretationssachen. Gut, das hat man in der Musik eigentlich auch, ist ja auch ähnlich. Also jeder, wie man es hört, jeder nimmt das irgendwie anders auf und kann Texte anders wiedergeben. Ist ja eigentlich doch dann wieder ähnlich. Ich würde schon sagen, das ist beides Ausdruckssachen, ausdrucksstarke Sachen, die viel mit Emotionen, Gefühlen und ja, Gedanken irgendwie zu tun haben, die ja, also man kann da sehr gut ja, Sachen verarbeiten. Also das ist schon, ja, hat viel miteinander zu tun irgendwie, ja. Also es gibt ja auch viele psychologische Sachen, wo man das miteinander vereint, so Malen und Musik, ne, nach Musik malen und so Sachen. Also das ist schon, es hat schon eine Tiefe irgendwie, es ist schon
0: genau,
1: interessant.
0: Genau. Das erzähl mal gleich, aber ich wäre schön, wenn du jetzt einen Song schon bringst, wäre das für dich in Ordnung?
1: Ja, das können wir gerne machen. Wenn wir es gerade zum Thema Depression haben, würde ich auch gleich den ersten Titel dazu machen. Genau, und das wäre mein erster Song, wie ich es am Anfang gesagt habe. Er heißt Allein und spiegelt eigentlich so wieder, wie sich Menschen mit Depressionen fühlen. Das Ganze ist leicht. Ich bin jetzt ein kleines bisschen aufgeregt, aber wir kriegen das hin.
0: Ja, genau. Also ich noch mal ganz kurz zu der Ankündigung. Das ist das erste Mal für die Öffentlichkeit.
1: Und oh ja, genau. Stimmt, auch noch. Nur kein Druck. Nur kein Druck.
0: Kein Druck.

0: sein?
1: Patricia Rüdiger. Yeah, wow. Das Dankeschön. Ist ja total cool. Also ja, sie ist einfach heute jetzt hier mit der Gitarre angekommen und ich wollte hier eigentlich über Band abspielen lassen. Also Band, mit Anführungsstrichen. Aber also wunderbar, klasse. Wir haben es hier eingerichtet und das ist jetzt hier live im Studio und ich bin total glücklich und happy. Und ich habe jetzt noch jemand anders live im Studio, Lilly. Und Patricia hat gerade gut erzählt, dass es also so einen Zusammenhang gibt auch zwischen Malerei und Musik. Und ich durfte am Freitag diesen Zusammenhang spüren. Und zwar durfte ich live malen zu einem Weltklasse-Orchester. Und ich war so wahnsinnig aufgeregt, weil Live-Malerei mache ich schon seit 20 Jahren, aber noch nie mit einem Orchester und noch nie mit so einer Qualität. Und Lilly hat gerade die Sendung vorher also darüber gesprochen, aber ich möchte dich ganz gerne noch mal fragen. Hallo erstmal, Lilly, stellst dich mal ganz kurz vor bei mir.
2: Hallo. Ja,
1: kannst du deinen vollen Namen nennen?
2: Ah, meine volle Name. Ich heiße Lilly Ünschü Formosa Lee. Wow. Formosa ist mein Kunstname, Formosa Lee. Und es ist auch gleichzeitig, hat eine Gemeinnützigkeit, hat meinen Namen übernommen. Das heißt Formosa Lee con Amici FV. Und ich selber, Lilly ist mein Taufname, als ich Katholikin groß erzogen bin. Man sich vor tausend gar nicht. Mhm. Und Ünschü ist mein chinesischer Name. Ün bedeutet Musik, Poesie, Tänze, Tanzen und Rhythmus. Schü, weil ich im Winter geboren bin in Taiwan, gibt keine Schnee, nur oben eine Woche in der Jadeberge. Meine Eltern hat Sehnsucht nach Schnee. Da haben sie mich musikalisch tanzen, Schnee, Pflaumenbaum. Die ist ein Pflaumenbaum.
1: Ach so, so. Ah, wirklich, ja? Ja. Also es ist auch so symbolisch, die Namen sind. Ja, das ist ja immer bei den Deutschen gar nicht so. Ich merke das bei den Arabern, bei den Persern, ist immer, jeder Name hat eine Bedeutung. Und wir nehmen das einfach immer so, wie es gerade am besten klingt. Also diese Klangformation.
2: Ja, kein Problem.
1: So, genau, Lilly, jetzt nicht ganz gerne. Also kannst du ganz nochmal vorstellen, wie ist dieses Konzert einmal im Gewandhaus am Dienstag und jetzt am Freitag so entstanden? Also du hast die ganzen Kontakte, du hast die Leute rangeholt.
2: Genau. Ich bin im Motto, die ganze Organisation. Und ich würde mal sagen, wie kam das Musik mit Malerei zusammen in einer Haufen große Chor und noch mit Orchester. Das war eigentlich mein eigenes selber persönliches Interesse, auch meine Wünsche. Und leider bin ich Organisatorin. Ich könnte nicht alles auf einmal. Ich musste schon singen. Und wenn ich nochmal in Zukunft, vielleicht nächstes Jahr, ich würde immer sowas, die solche Anlass machen. Das ist unsere Marke. Leipzig Internationale Interkulturelle Musikfestival. Das würde immer wieder Maler und Musik zusammenbinden. Eigentlich, sie sind nebenbei, sie haben immer wie Nachbarschaft. Wie Wasser und Milch, ja? Das ist immer zusammen, was zu tun hat.
1: Okay. Kannst du ganz kurz mal auf das Konzert eingehen? Also das war in der Peterskirche, 19.30 Uhr hat es angefangen und es ist das Weltklasse-Orchester taiwanesische und amerikanische aus Los Angeles. Ist richtig, ja?
2: Ja, das ist ziemlich ursprünglich. Die Leute sind alle seit drei Generationen nach USA, Los Angeles, San Francisco, also ausgewandert. Sie sind alles mit AI, die solche Engineer, die sind Spitzeleute dahin gegangen. Darum haben sie sich auch als Elite genannt. Aber auf Chinesisch, die dürfen nicht so übertrieben, sie haben andere Namen genannt, das ist ein bisschen mit Phonetik, Ili, ne? Ili Chorus. Und diese Teilleute, ich habe zufällig einmal schon gesehen, wie die in der YouTube irgendwie unser Schattenprogramm hat, habe ich an chinesische Gruppen entdeckt. Oh, ich habe gedacht, das ist interessant. Sie sind nicht professionelle Leute, sie übt alles zweiter Beruf und trotzdem haben sie solche Tonklang. Da hat mich auch Interesse erweckt. Und bis zu Ende wollte ich anfangen, nur Studentenorchester nehmen, aber das hat einfach die Zeit nicht hingepasst. Weil der Student hat gerade im April, sie haben ihre Semesterpause, wir finden niemanden. Wir haben niemanden gefunden, so praktisch gesagt. Und dann durch Herr Stefan König mir empfohlen zu dem Mendelssohn-Kammerorchester, Orchester Leipzig. Dann, die sind auch Profi, die haben gesagt, sie sind Professionelle. Das war von Herr Bruns mit, irgendwie, das war die, irgendwie Herr Bruns, Professor Bruns auch dabei. Und jetzt ist der ausgestiegen, trotzdem, wir haben den auch wieder eingekauft. Und das ist das Ergebnis. Die haben auch uns trotzdem ganz kurz Probe, haben wir alles nicht mehr zweimal Hauptprobe und dann genau zweimal Generalprobe. Das war's. Und dann in unserer Hauptprobe bei mir, Gesangsstudio bei Kanton nebenan, haben wir einen Raum gemietet. Und das haben wir doch hingekriegt für zwei Klavieren. Und da kam der Geschäftsführer Gregor Nowak und sein Kapellmeister dabei. Das ist auch neu, weil der Original ist krank geworden, aber wir haben so in der einfach sehr schnell hingekriegt. So. Mhm. Und also, entschuldige, ja, ich wurde noch mal ergänzt. Du hast gefragt, wie kam diese Musik mit Malerei? Es ist nicht nur um mich, weil die solche Kunstmusik, sie sind nebenbei alles, was mit Persönlichkeit zu tun. Und jeder hat immer farbiges Herkunft. Und man kann auch mit Musik ausdrücken oder mit Pinsel. Mhm. Und darum schließt es sich zusammen, ist gar nicht widersprüchlich.
1: Mhm. Ja, habe ich ja genauso empfunden. Also erstmal war Martina Schubert noch vorne, die hat vorne am Eingang gemalt. Und ja, ich durfte sozusagen an der Seite stehen, neben dem Orchester. Und ich muss jetzt mal wirklich mal kurz meine Gefühle dazu ausdrücken. Also die waren als erstes Überschrift ehrfürchtig. Also ich habe in einem Raum gemalt in der Kirche, das bin ich gewöhnt, das mache ich schon seit 20 Jahren in verschiedenen Kirchen, auch in und um Leipzig. Aber das war gerade die Peterskirche und die hat für mich eine Bedeutung, weil meine Kinder da in einem evangelischen Schulzentrum, die Peterskirche, ja, die haben Schulanfragen, die haben Abiturzeugnis dort gekriegt und so weiter und so weiter. Und selbst da mal in dieser Kirche da vorne zu stehen, das war für mich erstmal das besondere Anlass und das ist auch ein wunderbarer Ort. Und die Sonne hat toll in diese Glasfenster reingeschienen, es war eine besondere Atmosphäre. Aber das größte Ehrfurchtsvolle war für mich wirklich mit diesem Orchester, fast auf einer Linie zu stehen, natürlich so ein bisschen in der Seite und das war auch gut so, weil es ging nicht um mich, es ging um die Musik und ich habe mich als Medium gesehen, die Musik aufzunehmen und viele Bilder zu schaffen und jetzt muss ich sagen, für mich war es eine Premiere, weil ich 1,5 Stunden durchgehalten habe mit einem Bild und was du nicht weißt, ich habe 2 Bilder vorbereitet, ich habe das, also das war 1,65 mal 1,30 groß, also relativ viel Fläche und ich dachte, ja, das kenne ich von mir, das eine Viertelstunde, 20 Minuten bin ich durch und dachte dann wirklich das Bild zu tauschen nach der Pause. Und ich bin aber an diesem einen Bild dran geblieben, weil ich nicht anders konnte. Ich habe wirklich in die Sache reingearbeitet und bei mir ist es immer so, dass es nicht um das Endbild geht, sondern dass viele verschiedene Bilder entstehen sollen, die natürlich was mit der Musik zu tun haben, wo ich nur ein Medium bin. Ich versuche mich als Ego vollkommen rauszunehmen und wie so ein Medium die Musik aufzunehmen. Ich weiß nicht, ob du das mitgekriegt hast, ich habe mich immer mal hingesetzt, also nicht um mich auszuruhen, sondern um der Musik zu entsprechen, also einzusetzen, wenn ich das Gefühl habe, A, es passt auch und B, ich kann es für mich in einer gewissen malerischen Form umsetzen. Und dann kam die Frage von den Menschen aus dem Orchester, ob ich mir Bilder vorgenommen habe oder ob das einfach so gekommen ist und es ist einfach so gekommen. Und jetzt nochmal zum Ehrfurchtsvollen zurück. Also ehrfurchtsvoll, also ein bisschen Furcht.
2: Ehrkönig.
1: Ehrkönig, genau. Kommt gleich noch das zu deinem Ehrkönig. Das war so, ich dachte, wow, ich bin da in einem Orchester. Ich fühle mich als Miniteil, ein kleiner Planet am Orchester dran. Und dann dachte ich mir, oh, was für ein Gefühl da vorne. Das ist nochmal ganz anders, als im Zuschauerraum zu sitzen und ein Miniteil davon zu sein. Und ich dachte, oh, besten Dank und der Dank geht jetzt auch an dich, dass ich das überhaupt machen durfte.
2: Ich habe zu Dank, dass alles mitziehen könnte.
1: Ja, und jetzt kommt es und ich war schon im Gewandhaus, habe mir das erst angehört und habe mit dir auch gesprochen, also als du den Erlkönig sozusagen gesungen hast von Schubert, war ich platt im Gewandhaus, weil du unglaublich stark artikulierend die Wörter so deutlich gesungen hast, dass ich wirklich diese Worte verstanden habe, das Gedicht verstanden habe, was man ja kennt, was man aus der Schule kennt, was man durchlebt hat in verschiedenen Formen. Und das hat mich nochmal sehr beeindruckt in diesem Riesenraum, diese Deutlichkeit und diese Interpretation, die du ja auch in der Peterskirche anders gemacht hast. Ne?
2: Ja, ich habe Absicht gemacht, aber ich habe deswegen als Migrantin, ne? Das ist, wurde in der Hochschule, ich habe Hochschule zu bedanken, weil sie sehr streng mit mir, mit meiner Aussprache. Jede Woche haben wir 3-mal Spricherziehung, jeweils 2 Stunden, 6 Stunden pro Woche. Und da habe ich meine ganze Farbe, obwohl ich bin immer nicht perfekt genug nach meiner, na, meine ganzen Dozenten, was die von mir verlangt hat. Sie sind alles Profi. Und sogar Radiosender, sagen Moderator, das war meine Frau Schaufiokowski. Das ist eine Professor, eine Regisseur, seine Tochter war meine Schülerin, meine Lehrerin, entschuldige. Aber wir haben das ähnliche Jahr, wie eine sehr gute befreundet. Wir sind gut befreundet. In der Hochschule, das war mir anfangs wirklich sehr schwierig reinzukommen, weil sie immer denken, was macht die Ausländer hier, warum singt sie alles die deutsche Musik, habt ihr gar keine Musik, wieso wollt ihr in Deutschland hier zu leben, wieso habt ihr selber allein keine Musik, aber bis das ich einfach erklärt, die, euer Urgroßvater Musik sind weit verbreitet. Ich bin deswegen nach hier in Leipzig, weil in der, meiner chinesischen Lexikon stand, erste Hochschule war von Felix Mendelssohn Bartholdy gegründet. Damals sei er noch nicht, es ist knapp 150 Jahre. Und jetzt ist es noch mehr, ja. Guck mal, wie viele Jahre das in Deutschland geblieben bin. Hängen geblieben.
1: Also, bin ich auch also ich so als Urleipzigerin, ne, ich weiß nicht, wir sind immer massig stolz auf unsere Stadt, klar. Und es ist nicht nur Johann Sebastian Bach, es ist Mendelssohn und
2: Mendelssohn hat Bach entdeckt.
1: Genau, das wissen wir. Dass, ohne Mendelssohn wäre Bach nicht da gewesen.
2: Ja, das ist ein Wassermann, ne?
1: Ja, das, genau. Und ich also es gibt ja ganz viele Musiker, die in Leipzig waren. Und dass dann, dass du so weit von China hierher kommst.
2: Taiwan.
1: Taiwan, dass du von Taiwan hierher kommst, das ist also wirklich einfach für mich super toll. Und wo ich denke, oh wow, ich bin am richtigen Ort. Es kommen internationale Leute wegen der Musik hierher. Und das ist meine Heimatstadt. Und ich kann da zu Fuß, was weiß ich, dahin laufen. Bin an der Thomaskirche, bin am Mendelssohn-Denkmal, bin dort, wo die alle die Leute geschaffen haben. Wo du auch in die Hochschule gekommen bist. Übrigens die Nachbarhochschule von meiner, wo ich studiert
2: Ich weiß,
1: habe.
2: Ich war immer dort, habe ich immer Kaffee, immer meine Mittag gegessen.
1: Ja.
2: Damals ist mir nicht gebacken, was ist das ostdeutsche Essen, was ein Bratwurst, was eine Bockwurst in der Suppe oder was Senfeier, was ist das denn? Das war für mich damals, was ist der arme Deutsche? Haben sie nicht gebratene Reis, auch keine gebratene Gemüse? Ich fragte immer, die guckt die Leute mich, gibt's nicht anders.
1: So, jetzt muss ich mal ehrlich sagen, wann war das? Also welche Zeit?
2: Dann weißt du schon, wie ja ich bin.
1: Ach,
2: nach nicht, das ist zu Anfang, Anfang 19 und Anfang 2000, schon lange her.
1: Ja. Also dann ist es immerhin später, als ich studiert habe und damit outen wir uns beide. Und,
2: wir haben uns verpasst, praktisch gesagt.
1: Wir haben uns
2: gesagt.
1: Verpasst, schade, ich hätte, das wäre mir aufgefallen. Wirklich. Also das,
2: du wirst mich bestimmt
1: nicht... Ich war nicht in der Mensa, muss ich ehrlich sagen. Ich habe das Essen nicht immer gegessen, weil ich das ostdeutsche Essen durch meine Schulessenzeit ein bisschen satt habe, im wahrsten Sinne des Wortes. Also genau, nochmal Deutschland. Und wir sind jetzt, du hast vorhin, bevor wir hier mit der Sendung angefangen haben, etwas gesagt. Den Satz würde ich gerne aufnehmen. Und zwar, seitdem du in Deutschland bist, was ja schon mindestens 26 Jahre sind.
2: Noch mehr sogar.
1: Alles klar. Dann
2: bin ich eine Atterfuchs.
1: Hast du mit dem Begriff Depression zu tun gehabt, weil die Deutschen ein bisschen eigen sind? Kann das sein?
2: Depression würde ich nicht sagen. Ich war ein bisschen enttäuscht, weil ich es mal gedacht, warum guckt die Leute mich so komisch an? Und dann habe ich gemerkt, ich bin der Einzige Komisches, weil die die nicht gewöhnt, eine Mikande herzukommen und sogar noch mit großer Stimme. Ich habe große Stimme. Und da haben sie auch nicht verstanden, warum dass ich unbedingt soll, in der Alltag so locker, wieso, wenn ich auf Bühne plötzlich in meiner Kostüm alles ordentlich antragen. Sie kannte diese Person in den Alltag auf Bühne, diese mit schönen Kostüm nicht eigen. Sie können das einigen. Sie haben mich immer als Psychophren gedacht. Das ist eine komische Persönlichkeit.
1: Ach, wirklich? Also so ja. Wenig offen? Also das ist,
2: das war damals. Jetzt ist es schon viel besser, aber trotzdem gibt es immer solche Sonderfall, immer mich komisch hingucken. Und wenn ich überlege, in meiner Heimat auch nicht besonders. Menschen sind so. Mhm. Was man nicht kennt, dass man so, ups,
1: geht das überhaupt? Und, also bist du so eine Art Brückenbauerin und zwischen den Welten ein Mensch, der jetzt alle Kulturen, also beide Kulturen zumindest und wahrscheinlich noch viel mehr kennengelernt hast. Und da muss ich, war ja immer, eigentlich auch immer, ich habe ja so einen extremen Lokalpatriotismus, was Leipzig betrifft. Und dann dachte ich immer, Leipzig, ja, coole Stadt. Nicht nur jetzt, sondern auch schon Ende der 80er und so weiter. Nicht nur wegen 89, sondern weil Leipzig immer die ostdeutsche Stadt neben Berlin war, wo ganz viele ins Literaturinstitut gekommen sind, ganz viel die deutsche Sprache gemacht haben und durch die internationale Messe, die zweimal im Jahr war, doch schon einen großen Austausch hatte an verschiedenen Menschen. Dann auch, also ausländische Menschen waren eigentlich nicht ganz fremd, aber du siehst, wie die Prägung ist. Also,
2: ich würde nicht beschweren, ist nicht falsch, negativ falsch verstanden. Es gibt immer solche Leute, sie haben immer, sie denken, dass sie alles können, dass sie alles kann, aber innerlich sehr verschlossen ist. Und es ist diese, ich könnte nicht ändern, wenn ich anders aussehe. Ich kann das meine Outfit nicht aussuchen, obwohl meine Seele ziemlich nach Deutschland, die deutsche Kultur hinschwebt. Und das ist so eine zwei Sache. Eine Seite ist meine Heimat, eine Seite ist meine Wahlheimat. Und ich hätte gerne mal die beide Heimat zusammen in eins kriegen. Und darum, außerdem, ich habe gesehen, wie viele Leute, die haben sich nicht erkannt, wie schön, dass sie hier leben, wieso, dass sie immer traurig sind. Und da habe ich mir gedacht, oh, Frau Lee, was für eine Wirkung du bist hier denn? Wie könntest du deine Geborgenheit schaffen? Und da habe ich gedacht, ha, ha, ha, Nationalität, bin ich immer Taiwanerin. Aber irgendwann habe ich mich der deutschen Staatsbürgerschaft doch angenommen, weil ich zur Wahl gehen möchte.
1: Mhm. So. Ah, warte mal. Ja, sorry.
2: Ich bin noch nicht fertig.
1: Okay.
2: Entschuldige. Und deswegen, ich denke, ich bin auch hier eine kleine, wie eine, wie sagt man es, wie nennt man das, wenn man
1: einen kleinen Finger gibt?
2: Nein, nicht sagen, für, also, wie man das Schaube und Motor. Ne?
1: Ja.
2: Ich bin auch kleine Schaube und wir sagen Chinesisch, wir sind auch die ganze Maschine, die ganze Gesellschaft. Ich gehöre nur ein kleiner Teil. Ich habe heute nur einfach das Leipziger, das Lymph, nämlich Lymph. Ja, ich habe international, interkulturelle Musikfestival. Warum zwei? I, Doppelgemoppel. Es geht um Phonetik, was Schönheit, die Lymph. Sonst mache ich ja Lymph, wie eine Wum-Wum hört. Ja? Ich bin Musikerin. Ich denke, es ist Lymph viel freundlicher. Obwohl viele Leute sagen, oh, was ist Lymph? Das Lymph ist einfach eine freundliche Brücke zwischen vielen verschiedenen Nationalitäten, viele verschiedene Epochen von der Kunst, viele farbige, viele Möglichkeiten, sogar Essen, Trinken, Männer und Frauen, alles sind willkommen. So.
1: Okay. Und ich würde jetzt nochmal, was du meinst, das Konventionelle, ne? Also das Konservative. Das Konservative in beiden Sachen ist ja in Leipzig oder wo du sagst, in Taiwan, jeder hat so seine Vorstellung vom Fremden. Konservatives ist schön, wenn man es bewahren kann, also so die Musik Bach oder Mendelssohn, aber wenn man es verwendet, um etwas Neues auf sich zukommen zu lassen, also wenn das Konservative dazu da ist, um eine Basis zu schaffen, damit was Neues entsteht und da sehe ich dich als einen Teil, diese Brücken zu bauen.
2: Aber dazu gehört so der Mut, das Mut, oder?
1: Der Mut. Das ist leider männlich.
2: Mach nicht. Und der Mond ist auch männlich, oder?
1: Ja, dafür ist die Sonne weiblich.
2: Die Sonne weiblich. Ja. Aber es gibt Yin und Yang. Chinesisch sagen immer die weibliche Kraft und männliche Kraft. Mhm. Aber es ist in der Zwischen, jeder besitzt das halt zwei Energie. Wieso soll man noch extra, wenn man es mehr weiblich, wenn man mehr männlich ist, es ist immer für mich immer Menschen.
1: Genau.
2: Also wenn wir Menschlichkeit bewahren, sich gegenseitig Achtsamkeit, du isst gerne herzhaft, du isst gerne Süßes, ich esse in der Mischung. Es ist alles erlaubt. Mhm. Aber es gibt eine grundsätzliche Moralität. Man soll mal auch, was man abgesprochen haben, muss man schon versuchen mal festzuhalten. Sonst geht es Chaos.
1: Mhm. Die Struktur, deswegen wollte ich noch mal hin, das Konservative als Struktur der Unterlage sozusagen, um in dem oberen Bereich wieder auf der Unterlage sozusagen was Neues aufzubauen, die Basis. Genau. Lili, ich würde dich verabschieden.
2: Ja.
1: Vielen Dank.
2: Ich würde auch mich gerade sagen, ich bedanke mich, dass heute so mit euch das Programm mitwirken darf.
1: Genau.
2: Freue mich.
1: Und
2: tschüss.
1: Und ich werde jetzt die Überleitung zu Patricia wieder machen. Patricia Rüdiger und ich, wir wollten also auch über das Thema Depression und Ausdruck in Gefühlen und in der Musik etwas deutlich machen. Mir war es jetzt wichtig, nochmal auch mit Lili darüber zu sprechen, weil ich die Möglichkeit hatte, mit der Musik sozusagen meinen Ausdruck zu finden, also über die Musik malen zu können in der Peterskirche jetzt am letzten Freitag. Und wir waren auch dabei, dass Malerei auch eine Variante ist, einen Ausdruck zu schaffen. Ganz kurz, bevor du mit dem zweiten Song anfängst, Patricia, ja, wie war sozusagen, du hast gesagt, du hast mit 16 angefangen, war das schon auch ein trauriger Zustand oder ein depressiver Zustand der Motor dieser Ausdrucksweise oder war es erstmal überhaupt, sich auszudrücken?
0: Ich glaube, es war erstmal sich auszudrücken, weil ich es früher auch nicht sagen konnte, was das eigentlich ist. Also ich dachte ja immer, das ist alles Normalzustand und ich bin genauso, ja, normal. Also ich habe das ja nicht wahrgenommen, als das ist jetzt die Depression oder das ist jetzt der Angstzustand. Also ich hatte auch viele Ängste und bin auch Angst diagnostiziert und Ängste mit, soziale Ängste. Und das gab es für mich eigentlich so an sich nicht.

0: Genau, das war einfach nur, ja, frei raus. Also, genau.
1: Frei raus, aber das ist ein sehr schönes Wort, frei raus. Ne? So, also man die Freiheit zu haben, es rauszubringen und dem anderen hören zu lassen, das finde ich sehr, sehr schön. Und ich glaube, dass das auch eine Möglichkeit ist, egal wie man sich fühlt, also selbst wenn man sich gut fühlt oder nicht so gut fühlt, also dass es so ein Regulativ wird, damit umzugehen und auch den anderen teilhaben zu lassen. Also Teilhabe ist immer so ein Wort, was man so oft hört in irgendwelchen sozialpädagogischen Sachen oder aber das ist ein schönes deutsches Wort, Teil und Haben. Also du hast die Möglichkeit, einen Teil abzugeben und der andere hat die Möglichkeit, es aufnehmen zu können oder auch nicht, wie er möchte. Ja. Und das würde ich auch nochmal sagen. Also ich bin sehr happy im Online-Kurs, also dass ich das auch mit euch machen darf. Übrigens, wer Interesse hat, über den Depression, also über den Verein Hilfe gegen Depressionen, also da kann man sich anmelden für den Online-Kurs. Und ich freue mich, online ist es ja immer möglich, auch mit mehreren Leuten zu arbeiten. Und es geht ganz gut. Wir machen das seit Corona und das funktioniert ganz gut. Das ist also vor allen Dingen für solche Menschen, die schwer von zu Hause rauskommen oder die nicht in Leipzig sind und die das auch nicht so schaffen, mit anderen Menschen in einem Raum zu sein, ist es eine gute Variante. Und wir sind trotzdem sehr nah mit uns. Und ich muss es auch wirklich nochmal sagen, es macht mir total viel Spaß, weil also ich bin immer richtig glücklich nach dem Dienstag, obwohl der Dienstag immer sehr voll ist. Es ist also jeden Dienstag 18.30 Uhr, geht eine Stunde. Und weil ich bin glücklich, weil wir immer so viel Spaß haben, ne? Also so viel zum Verein Hilfe gegen Depressionen. Ich weiß nicht, woran das liegt. Also in den anderen Kursen, da ist viel Ernsthaftigkeit, weil also die jetzt nicht mit Depressionen zu tun haben, weil man will ja einen Kunstausdruck schaffen und hat also nimmt sich ganz viel vor, wobei ich bei dir auch weiß, dass du immer eine Wahnsinnszielsetzung hast und die ich dann auch wieder ein bisschen ins Spielerische zurücknehme, damit die Bewegung stattfindet.
0: Das und klappt bei dir sehr gut tatsächlich. Also durch diese freien Aufgaben, die du machst, ist das sehr, kann man da gut, wie du immer schön sagst, in die Bewegung kommen und dann ist das wieder mit diesem einfach nur machen und nicht drüber nachdenken.
1: Einfach nur machen und ich glaube, das ist in unserer Zeit ganz wichtig, weil die Vorlagen sind immer so extrem hoch, also auch durchs Internet und durch andere Varianten, die wir ja immer konsumieren, einfach in das Tun kommen. Und ich lasse dich jetzt mal machen und du darfst jetzt sozusagen deinen zweiten Song bringen und ich freue mich schon riesig drauf. Ist das okay für dich?
0: Ja, wir haben ja dann noch einen dritten. Ne?
1: Ja, ich weiß.
0: Dann würde ich erstmal vielleicht was nicht von mir ist machen und würde mal was von Amy McDonald's, begleitet mich irgendwie auch schon mein ganzes Leben, dieses Lied. Ich habe das schon auf vielen Auftritten und so gesungen. This is the Life von Amy McDonald. Genau.

0: Patricia Rüdiger, das erste Mal hier in Radio Blau und öffentlich.
1: Ja,
0: super, super. Das muss sein, das muss sein. Ich bin total glücklich, dass du da bist.
1: Vielen Dank, ich habe nochmal ganz stark
0: darüber nachgedacht. Also ich merke immer, wenn ich sozusagen im Online-Kurs mit euch arbeite, also vom Verein Hilfe gegen Depressionen, das ja schon seit 6 Jahren, dass ich gar keinen Unterschied mache. Also ich gehe rein, weil das meine Bewegung ist und gehe eigentlich nur teilweise im Bewusstsein rein, dass ihr sozusagen ja mit dieser Krankheit leben müsst oder mehr oder weniger. Das ist ja auch bei jedem verschieden. Also die Höhe ist ja sehr unterschiedlich. Und jeder kennt das ja selbst, dass er einen Mini-Anteil von Depressionen hat oder mal hatte. Aber dass es auch richtig zur Krankheit werden kann, das einen hindert im Leben und Dinge zu vollführen. Wann und wie hast du das für dich mitbekommen? Also und vor allen Dingen, wie bist du dann in Aktivität gekommen, dass es für dich auch angenommen hast? Also wo du sagst, es ist jetzt so.
1: Also erstmal gut, dass du sagst, jeder hat das irgendwie in sich. Ich habe da gerade an meine Therapeutin eine gedacht, die gesagt hat, dass jeder mal zum Psychologen gehen sollte oder jeder sollte das mal machen. Genau, weil das ist irgendwie, wir sollten uns alle irgendwie mit uns beschäftigen und uns irgendwie reflektieren irgendwie. Also und das vielleicht auch hinterfragen, warum habe ich vielleicht manche Muster? Das fällt einem ja auch gar nicht gleich so auf, irgendwie, was für Muster habe ich? Also so ging es mir ja auch, dass man merkt dann vielleicht irgendwann, oh, hier komme ich vielleicht doch nicht oder es blockiert mich irgendwie, also gerade mit der Angst. Das baut sich ja so auf, ist so eine Wechselwirkung, Angst und Depression. Wie kommt man da dahinter? Das ist eine gute Frage. Entweder das wird halt zu viel und die Eindrücke und erschlagen einen ja, ne? Und dann kann man ja, wie es bei vielen dann ist, mit der starken Depression nicht mehr aufmachen, nichts mehr machen. Kommt nicht mehr hoch. Das war ich leider auch ein Teil davon. Also ja, so ging es mir auch. Ich kann das sehr gut nachvollziehen. Dann halt erst zu merken, oh, jetzt da ist irgendwas nicht so, wie es sein soll. Nee, da musste ich mal vielleicht mich irgendwie umgucken. Aber es sollte einen vielleicht schon früher auffallen, dass man ja da eingetrübte Gedanken hat, dass man vielleicht auch, jetzt haben wir Sommer, viele denken, oh ja, toll, Sommer, schöne Sache. Viele sagen auch, erst im Winter kommen Depressionen, aber im Sommer haben ja auch viele schon, dass die sagen, ja, Sommerdepression, das ist mir eigentlich alles zu viel. Also wir leben in einer Zeit, wo höher, schneller, weiter und jetzt muss ich im Sommer, ist eine tolle Zeit, ich muss jetzt irgendwas erleben, ich muss und ich glaube, dieses Wörtchen muss, das haben auch viele Therapeuten gesagt, das ist halt nicht gut und das haben viele in der heutigen Zeit, dass ich immer irgendwie Sachen machen muss, das stimmt ja nicht, ich muss gar nichts, das Sprichwort gibt es ja auch und das ist auch schon so ein Anfang, der viel, viel entspannt, also der, wo ich dann auch so gesagt habe, so, oh, ja, ich muss hier nichts. Ne? Man muss auch nicht immer perfekt sein. So, ich sitze jetzt hier und singe hier. Das wäre vor ein paar Jahren gar nicht möglich gewesen. Also das ist nochmal so ein Raus aus der Komfortzone gehen immer wieder. Und zu sagen, ja, ich mache jetzt irgendwie was Neues und guck mal, dass mir dabei nichts passiert. Also es passiert mir hier ja nichts mit dir. Ist alles schön. genau, und ja,
0: Also ich sehe mich übrigens auch immer so als Security-Frau. Ne? Also nicht nur, wenn ich mit euch mal Praktikum draußen plenär mache, dann sage ich immer, Leute, entspannt euch, weil ich bewache euch. Ne? Das ist immer witzig, wenn dann vielleicht Männer dabei sind, die ein bisschen größer und stärker sind. Aber das hat wirklich auch was damit zu tun, dass ich meine Sensoren aufmache, damit ihr in einem guten Raum seid und beschützt seid und auch voneinander. Und das kann man ja auch symbolisch sehen. Ne? Die Gesellschaft könnte ein guter Raum sein, wo man aufeinander achtet und sich auch beschützt, damit die Bewegung möglich ist, um uns in unserem Leben sein zu lassen und aber auch was Neues entstehen zu lassen. Also ich meine, du machst Musik, ey, wie toll ist das denn? Ne? Also du sitzt jetzt hier bei Radio Blau und es ist einfach so schön. Ich sehe das immer im übertragenen Sinne. Ne? Also dass Gesellschaft auch so funktionieren kann, dass ich bin ja sozusagen in den 80ern zu DDR-Zeiten in die Schule gegangen und hatte dann Glück, nicht so die schlechte Schülerin sein zu können, aus irgendwelchen Dingen auch. Es hat ja auch viel was mit Elternhaus zu tun und wo man reingeboren ist. Und ich sehe das aber selbst im Unterricht halten, dass es gibt keine schlechten SchülerInnen, es gibt oft nur Verhinderte.
1: Mhm, ne? Ja, das
0: und natürlich gibt es verschiedene Talente, klar, jeder hat andere Talente, aber selbst in der Malerei weiß ich, es kann jeder malen. Wir kriegen jetzt die konservativen Leute, die so ja im Malgeschäft sind, vielleicht eine Krise, wenn ich das sage. Ja, kann man, wenn sie in ihre eigene persönliche gute Bewegung gehen. Also das heißt, wenn sie selbst Selbstbewusstsein, selbst, schönes Wort, selbstbewusst, sich selbstbewusst werden. Das heißt nicht überzogen im Ego verharren und sich überschätzen, sondern selbstbewusst heißt, sich selbstbewusst zu sein und auch in der Unterschiedlichkeit sich wahrzunehmen und so sein lassen zu können und darin einen Ausdruck zu finden. Das ist wunderbar und ich hoffe einfach auf eine Gesellschaft, wo das möglich ist, weil die Leistungsfähigkeit ist einfach viel mehr darin.
1: Ja, das genau. Immer zu steigern, ja. Aber dass ich unterbreche, nee. Aber mir fallen da immer so viele Gedanken dann dazu ein.
0: Ja, bitte.
1: Also das ist, und so wie sie kommen, gehen sie auch wieder, genau. Aber das ist dieses Bewusstsein miteinander, das wäre halt viel schöner, weil gerade jetzt nochmal auf die Depression zu sprechen, das ist halt... Es ist halt bewusst, also es ist da, es wird viel darüber gesprochen und jeder sagt halt, oh ja, Depression. Und mittlerweile wird es halt wieder so abgewertet, also ja, das ist ganz normal, dass alle Depressionen haben und so. Und man denkt sich so, ja, aber dann guck doch mal, warum das vielleicht so ist, ne? So dieses auch wieder Bewusstsein und so, Entschuldigung, damit umzugehen irgendwie und da ja auch vielleicht was dagegen zu tun und dann so ein Miteinander zu schaffen, das auch irgendwie aufzulösen. Und darüber zu reden und füreinander da sein, das ist irgendwie so leider ein bisschen irgendwie auch verloren gegangen. Schade. Aber,
0: genau.
1: Ja, aber sich da, das, wie gesagt, weil wir jetzt gerade beim Thema Depressionen sind, irgendwie da nicht so dagegen zu arbeiten, sondern halt irgendwie miteinander und deswegen wollte ich auch gleich noch mal ein bisschen Werbung machen für die Leipzig-Depressionsgruppe. Nicht nur für die Malen, sondern auch für das Bewegte. Da gibt es noch ganz tolle andere Angebote. Ich bin auch in dem bewegten Austausch immer donnerstags. Genau, zum Spazierengehen. Vielleicht, wer da auch Lust drauf hat. Jede ungerade Woche ist das, glaube ich, im Monat. Genau, da kann man auch zusammen treffen gehen. Genau, sich treffen und dann zusammen gehen, spazieren. Es gibt auch Laufgruppen, also guckt euch mal auf der Seite um, da gibt es schöne Angebote. Genau, um zusammen in den Austausch zu kommen, um das bewusst zu machen und sich miteinander anstatt gegeneinander auszutauschen.
0: Genau. Mhm. Ich glaube, also wie gesagt, diesen Schutzraum, das sind ja eigentlich auch gesellschaftliche Spielregeln, die normal sein müssten, aber immer unnormaler werden. Was ist Normalität?
1: Ja.
0: Ne? Aber die, wo ich merke, wenn man in eine Gemeinschaft kommt, in eine menschliche Gemeinschaft, dann geht man erstmal davon aus, jeder ist einem wohlgesonnen, jeder ist erstmal offen, jeder versucht einen jetzt nicht auszuspielen, sondern für die Gemeinschaft erstmal da zu sein, sich auch in seiner Verschiedenartigkeit, in seiner unterschiedlichen Farbigkeit wahrzunehmen. Mhm. Weil da bin ich immer bei meiner Theorie, also jede Farbe ist im Farbkreis gebunden. Sie sind ein Kreis und sind weniger mehr oder schlechter Wert, sondern jede Farbe hat ihren eigenen Wert. Also damit gehe ich immer unglaublich gerne um. Und da sehe ich für mich auch so eine Variante, dass eben auch vieles sein kann. Und jetzt kommt da, ja, was ist denn Qualität? Was ist Qualität in der Kunst? Und du machst eine nette Malerei und so weiter. Aber das ist es ja. Also professionelle Kunst ist ja eigentlich auch nichts anderes. Gute, starke Kunst drückt sich darin aus, indem einer seinen starken innerlichen Ausdruck über verschiedene Handwerk nach außen bringen kann. Wenn das Handwerk gut ist, ist es nett, aber es muss nicht immer gut sein. Wir wissen, es gibt perfekte KünstlerInnen, die perfektes Handwerk können und einfach schlechte Kunst machen, ne? Und weil das Inhaltliche gar nicht da ist.
1: Ja,
0: genau, und da möchte ich jetzt ganz gerne, dass du den nächsten Song bringst.
1: Ja. Genau, das passt nämlich ganz gut mit dem Ausdruck, dass wir das wieder zum Ausdruck bringen, was einen so bewegt. Und das ist jetzt wieder ein Song von mir, wo ich sage, das ist vielleicht so ein kleiner Hit. Also ich zu meinem eigenen, obwohl ich ja sehr selbstkritisch bin. Aber es geht um meinen Vati. Es ist sehr persönlich eigentlich, deswegen, was ich jetzt mit euch teile. genau, er heißt ganz einfach Papa.

0: Patricia Rüdiger.
1: Ja.
0: Yes. Oh, so schön. Ich habe das, als du mir das geschickt hast, ja, da ging mir so richtig Gänsehaut durch. So. Ja, ich will das auch jetzt gar nicht weiter noch erzählen und so. Ich möchte es einfach so stehen lassen. Und wie ist das? Du hast gesagt, du singst es auch. Also du singst auch zu Anlässen, auch so bei Hochzeiten und so weiter.
1: Ja.
0: Und wie kommst du dazu? Leute sprechen dich an. Würdest du auch, wenn dich fremde Leute ansprechen, würdest du das auch machen?
1: Oha. Ja, das ist schwierig, weil, also klar, man muss wahrscheinlich mit denen in Austausch kommen, weil ich nehme ja viel davon, was ich über die Leute weiß und was die so, ja, was die so ausmacht und was die so sagen und was die so machen und für Hobbys haben. Und das nehme ich alles mit auf und versuche das irgendwie gerade bei Hochzeiten, also ich melde das auch nicht vorher an. Ich sage einfach, haha, hier bin ich. Ich stehe dann auf der Bühne und sage, huhu, ich habe da was vorbereitet für euch.
0: Ach,
1: ihr
0: wirklich,
1: müsst da jetzt durch, ob ihr wollt oder nicht.
0: Hey, was für eine Power.
1: Ja, meistens, also bis jetzt habe ich es jetzt bei zweimal gemacht. Ich habe da ganz gute Resonanzen zum Glück bekommen. Also es hat mich keiner abgebrochen. Ich sage zwar immer vorher, ne, ihr müsst da jetzt durch, es tut mir leid. Also entweder ihr müsst dann einfach drüber schweigen, aber es gab aber gute Sachen. Aber weil du das auch gerade sagst mit dem über den Wolken, das ist nämlich witzig. Ich versuche gerade auch für eine alte Arbeitskollegin auch ein Lied umzuschreiben, weil die in Rente geht zum Beispiel. Das mache ich auch einfach unaufgefordert. Ich sage dann einfach, ja, die hat sich das Lied mal irgendwann gewünscht von mir. Ich dachte, das ist jetzt eine gute Angelegenheit, das nochmal für sie aufzufassen und das auch auf sie zu münzen. Und genau, das ist einfach so, es kommt immer so random. Einfach, einfach. Vom Gefühl wieder.
0: Vom Gefühl und vom Machen her, genau. Von der Bewegung heraus. Und ganz zu improvisieren, also Texte einfach, das ist fast wie Malen.
1: Ja.
0: Ne? So einfach nicht dran zu denken und loszulegen.
1: Deswegen, ja.
0: Also als ich da am Freitag war, da war ich wirklich wahnsinnig aufgeregt, weil ja, ich mache wirklich schon ewig diese Mal-Performance, aber dieses wirklich dann davor stehen und loszulassen und dann hatte ich das und dann war ich überhaupt nicht mehr aufgeregt und dann dachte
1: ja,
0: ich,
1: genau,
0: oh,
1: ja.
0: Was soll das? Also ich, und das war der beste Prozess, weil
1: man
0: dann
1: einfach, ja,
0: man macht und legt los und es man hat ja alle Informationen drin.
1: Ja.
0: Man braucht nicht die Bestätigung übers Netz oder man braucht nicht die Bestätigung über einen Professor oder
1: ja.
0: Man hat so viel in sich drin und das eigentlich vielleicht wirklich rauszubringen und was es für eine Kraft hat, es dann einfach zu tun, ohne sich unbedingt in den Vordergrund zu spielen, sondern man ist ein Teil dessen vom allen so. Na, also wenn ich mal heiraten sollte, liebe Patricia,
1: genau.
0: Ich bitte dann über den Wolken. Du kennst mich ziemlich gut. Sehr schön. Genau, wir sind schon fast am Ende.
1: Ja.
0: Wir haben nur noch zwei Minuten. Gibt es noch einen Wunsch, den du äußern möchtest?
1: Oh. Ich möchte euch erstmal bedanken. Vielen Dank fürs Zuhören. Und wenn ihr dran geblieben seid, oh, jetzt fehlen mir die Worte. Ich würde einfach sagen, bleibt miteinander und geht gut miteinander um. Das wäre mein Wunsch an die Menschheit da draußen. Genauso allgemein gehalten. Ja, genau.
0: Ja, das ist sehr wichtig. Wir sehen uns dann in 4 Wochen wieder und mit Praxis und Philosophie. Und es wird wahrscheinlich mit dem Thema nochmal Frauen sein. Nicht um das allgemeine Gendern, sondern Frauen in der Gesellschaft und wie wir sozusagen jetzt uns auch selbst sehen und wie es auch eine Reflexion über künstlerische Formen gibt. Also genau, was wird dann mit Theresa? Wir hatten schon mal den ersten Teil. Und Patricia, vielen Dank. Aber ich warte auf die nächsten Songs. Ne?
1: Ja, vielen Dank.
0: Und ich hoffe, dass die nächsten Songs von dir kommen und die wir dann vielleicht hier Premiere, Uraufführung, die Uraufführung machen. So, ich übrigens, Leute, ich bin zum ersten Mal hier, nicht erstmal in Studio 3, da war ich schon bei der DJ-Nacht, aber jetzt muss ich. Ich bin nicht im Studio 1 in meinem alten Raumschiff. Und ich hoffe, es hat technisch einigermaßen geklappt. Und jetzt muss ich mal gucken. Ich werde zum Schluss noch die Abschlussmusik bringen. Okay. Ciao.
1: Tschüss.
0: Bis nächstes Mal. Es geht nicht. Hey, Leute. Sollte man immer anschalten. Okay, neues Studio.

Gut gebrüllt, Löwe, möchte ich da sagen. Das waren Wiedergänger natürlich. Wiedergänger haben gestern einen tierischen Abriss gefeiert im Bandhaus zum 20-Jährigen. Wer die Sendung von vor ein paar Wochen mitgehört hat, weiß, was ihn da erwartet hat oder erwartet hätte. Je nachdem, ob ihr am Ende des Tages da gewesen seid oder auch nicht. Ich fand es ziemlich klasse. Schade, dass Tyson aus Kiel nicht kommen konnten. Die sind unterwegs verreckt. Mit ihrem Auto, also das Auto ist verreckt in der Nähe von Magdeburg, kenne ich. Ich wollte mal zu einem Festival nach Norden fahren. Wo bin ich mit dem Auto oder wo ist mein Auto verreckt? In Magdeburg. Man kann es halt sich nicht aussuchen. Sehr, sehr schade. Trotzdem, Störfall gut, Blindgänger überragend. Ziemlich coole Ansagen auch von Rich. Ich habe da noch ziemlich interessante Gespräche geführt. Hammer Konzert, Schwestern auf Stahl haben sie leider nicht gespielt. Wer die Sendung von vor 2 Wochen oder 4 Wochen gehört hat, weiß warum. Aber auch eine ziemlich geile Nummer. Ansonsten war es gestern auf alle Fälle schöner als in Berlin. Jedenfalls, wenn man im Olympiastadion war, der übliche Metallica-Diss. Nee, Quatsch. Bekannter von mir war da, haben mir ein paar Bilder geschickt. Musste wirklich überragend gewesen sein, die ganze Inszenierung. Ich habe da auch dann viele Menschen mit ihrem Handy gesehen, aber nicht einen einzigen Moshpit. Und dann frage ich mich, na okay, wenn es nur noch zur Inszenierung gilt und nicht mehr um dabei zu sein, das Ganze mitzuerleben. Ich weiß nicht, ob das was für mich wäre. Gestern Abend haben unter anderem auch Born des Chaos gespielt, in Berlin, in einem kleinen Schuppen. Und habe ich so einen Post gelesen vom Keksgrinder, also vom Chris, den kennt ihr vielleicht von Harmony Dice oder von First Aid oder noch ein paar anderen Bands, wo er mitsingt, wo er meinte, der hat übrigens gerade Gesangsaufnahmen hinter sich und darum ging seine Stimme nicht so toll. Jedenfalls meinte er so, wenn seine Stimme nicht mehr arschend wäre, wäre er noch ausgegangen, aber er möchte keinen Millionären noch das zusätzliche Geld in den Rachen schieben, so frei nach mir jetzt so. Hat er recht und das hat dann dazu geführt, dass ich mal wieder die Split 10-Inch mit First Aid und Explorer, also den aus Italien mitgebracht habe. Kerngeschäft dieser Sendung, Heavy Metal Attack.

Eine der unterbewertesten Thrash-Bands für mich überhaupt, Sacred Reich aus den US of A, mit Surf Nicaragua, ziemlich geile Band, ziemlich geiler Song. Ich glaube, wenn ich eine Coverband hätte oder wenn ich sowas spielen würde in Richtung Thrash Grind, ich glaube, ich würde diesen Song sogar covern, aber halt ohne dieses Zwischenteil, obwohl es auch ziemlich geil ist. Ziemlich geiles Stück, warum ich das spiele. Im August sind Sacred Reich auch in unseren Breiten auf Tour, unter anderem am 21. August in Dresden, vorher noch auf dem Partisanen, weiß ich wo alles. Falls ihr das noch nicht wisst, ihr seid bei Radio Blau, ihr hört die fantastische Sendung Nightfall. Wie nennt man das? Schlechte Musik für schlechte Laune und... weiß ich nicht, egal. Und schlechte Menschen am besten. Hier ist Kuno. Wir haben jetzt uns schon mal ein bisschen vorgetastet. Wir gehen mal nochmal zwei Schritte zurück. Weil wenn wir jetzt schon bei Thrash Metal sind, dann wären wir irgendwann in einer halben Stunde beim Grindcore. Das machen wir wieder gegen Ende der Sendung. Es gibt Neuigkeiten von Agathokles und ich habe sie sogar livehaftig mit. Also nicht livehaftig, sondern im schwarzen Gold. Ich habe heute relativ viel Vinyl mit, fällt mir gerade ein. Also die First Aid war natürlich auch auf Vinyl, das gibt's auch gar nicht anders irgendwie, auf digital oder auf, weiß ich nicht, CD oder so. Finde ich ein bisschen schade. Andersrum, ich hab die Scheibe. Was soll mir passieren? Luna Shadow aus irgendwo der BRD, zum Teil auch aus Leipzig, haben eine neue Scheibe draußen. Das finde ich mega interessant. Es ist jetzt mittlerweile ihre vierte Scheibe, The Paul of a Past World. Sie haben das in mehr oder weniger Eigenregie rausgehauen. Finde ich sehr, sehr mutig. Auf der anderen Seite frage ich mich immer wieder, ob es in der heutigen Zeit überhaupt noch Plattenlabel oder ähnliches braucht, besonders für kleinere Bands. Sollte man die absolute Freiheit, obwohl ich mir vorstellen kann, dass gerade bei kleineren Label, die mit ganz viel Liebe arbeiten, ich kenne sie alle, wie ich jetzt aufzählen könnte, so High Roller oder Dying Victims oder Iron Shield aus Berlin, sie helfen, glaube ich, schon beim Vertrieb, bei den ganzen Strukturen. Andersrum, wenn man lang genug in der Szene drin ist, ich glaube, dann kennt man sich auch bestens aus. Egal, Luna Shadow haben eine neue Scheibe rausgehauen. Daraus gibt es jetzt den Opener. Zeit für mich, Zeit für euch, sich zu verschnaufen. Knappe 8 Minuten mit dem wunderschönen Song The Cormorant. Der zweite Song ging übrigens um Tom Bombadil, aber den wollte ich euch nicht kredenzen, sonst hätte ich gleich wieder danach Bengali gespielt.

Großartig, das waren Chemnitz, total, Quatsch, Chemnitz kommt später. Das war Luna Shadow mit The Cormorant. Hammerteil, reißt mich sogar fast zu Tränen, wenn ich ehrlich bin. Erinnert mich aber auch ein bisschen an Tangent, falls sie noch jemand kennt. Also das ist die Band, aus denen später mehr oder weniger, wenn man das so sagen kann, Firmament wurde. Von Tangent gibt's aber jetzt ganz knallhart hinterher Midnight Traveler.

Star Beast war das von der letzten Firmamentscheibe Four Centuries Alive. Ziemlich starkes Teil. Wir bleiben mal bei Dying Victims, weil da sind sowohl Firmament erschienen als auch damals die mega geilen Tension. Dying Victims habe ich so mit dabei das Gefühl, dass die versuchen im Wochenende. Rhythmus, geile Scheiben rauszuhauen. Aus Griechenland kommen Night Spectra, haben ihr selbstbetiteltes Debüt rausgehauen. Daraus jetzt To Die in the Ancient Fire. Wieder knapp 8 Minuten. Das ermöglicht mir die Chance, mal kurz woanders hinzugehen. Ihr wisst schon, was ich damit sagen möchte oder auch nicht. Ist mir relativ egal. Wer traditionellen Metal mag, sollte sich unbedingt Night Spectra auf den Zettel schreiben.

Großartig, das waren Night Spectrum mit To Die in the Ancient Fire und neben den ganzen traditionellen Battle-Bands stechen auf alle Fälle zwei Sachen hervor. Einmal die Nähe zu Bathory und damit auch die Nähe zu Atlantian Codex. Sorry, ich muss das mal wieder tun.

Soul Invictus waren das von den Codex, ja natürlich. The White Goddess, eines der meistgehörtesten Scheiben der letzten 15 Jahre. Erschien 2013 und für mich immer noch das Beste, was den Codex hervorgebracht haben. Wahrscheinlich auch ein Meilenstein, den sie selber niemals übertreffen werden. Aber das bedeutet so ganz nebenbei nicht, dass die anderen Scheiben, unter anderem The Golden Bow und natürlich auch The Curse of Empire, schlechte Alben sind. Ganz im Gegenteil. Aber wenn man schon mal so ein geiles Ding rausgehauen hat, schon klasse. Wir bleiben nochmal ganz kurz traditionell. Wir gehen zurück zum Hause Dying Victims. Aus Schweden kommt Sandstorm, origineller Name. Dungeon of Death heißt die Scheibe, Slave to the Sin, der Song, nee, nur Slave to Sin. Egal, ist ja auch schon wieder kurz vor sechs.

Falls euch die Stimme bekannt vorkommen sollte, Leather Witch waren das mit der Martha am Gesang, die ihr alle noch kennen dürftet von den ziemlich ultra geilen Crystal Viper, die es leider nicht mehr gibt, was ich sehr, sehr schade finde, was sich mir auch nicht erschließt, weil Leather Witch klingt jetzt irgendwie nicht so derb anders als Crystal Viper, da muss geklungen haben. Was weiß ich, wahrscheinlich, ach, ich weiß es nicht, ich habe auch keine Lust mehr, darüber Gedanken zu machen. Steht mir auch nicht zu. Auf alle Fälle ist die Scheibe ziemlich geil, schließt auch irgendwo da an, wo Crystal Viper aufgehört haben. Allerdings heißt die Band Leather Witch, wird zusammengeschrieben. Beast Inside heißt die Scheibe, unbedingt antun. Kommen wir zu etwas anderem. Witching Hour kennt der eine, die andere wahrscheinlich noch. Haben endlich eine neue Platte draußen. Die müsste jetzt alle ganz tapfer sein. Sie beherrschen ihre Instrumente. Okay, haben sie vorher auch gemacht. Aber sie haben sich geöffnet, sind jetzt ausladender geworden. Der rumpelige Black Speed Thrash der frühen Tage ist ein bisschen gewichen. Haben traditionelle Sachen mit reingehauen. Die neue Scheibe heißt Descending, Where Time Has Ceased to Exist. Und daraus jetzt The Grecian for the Dead. Und wer weiß das besser als ein Bestatter?

Das waren die ultra geilen Witching Hour. Entschuldigung. Ja, ziemlich geile Scheibe. Ich werde mal sehen, vielleicht fahre ich die nächsten Wochen nochmal ins Ruhrgebiet. Ich bin mir sogar ziemlich sicher, dass ich die nächsten Wochen nochmal ins Ruhrgebiet fahre. Mal wieder ein paar Leute besuchen, die ich auf dem Rockhard Festival getroffen habe. War ziemlich geil wie immer. Viele nette Leute kennengelernt und das Lustigste war, ich weiß nicht, wer von euch Screamer kennt, ich hoffe alle, die haben ja ein ziemlich geiles Shirt, so gelb, so mit schwarzen Ärmel, so Baseball-Style, und das habe ich mir damals geholt mit dem schwarzen Panther, wo dann noch ganz cool Heavy Metal draufsteht, und von hinten sieht das aus wie ein BVB-Shirt. Und so in Gelsenkirchen, wenn man da mit einem gelb-schwarzen Shirt oder mit einem schwarz-gelben Shirt rumrennt, dann hat man... Man bekommt mit sehr vielen Leuten ins Gespräch, wo ich dann immer wieder fragte, ob sie denn Screamer auch mögen, und ich dann immer nur ganz dumm angeguckt worden bin. Was aber auch zu sehr viel Gelächter geführt hat, ist eine andere Geschichte. Ich hab's nicht bereut. Das wollte ich euch allerdings nicht erzählen, sondern dass ich halt viele Leute wieder getroffen habe, ziemlich geile Gespräche geführt habe. Und nicht nur Witching Hour haben jetzt eine neue Scheibe draußen, sondern in 2-3 Wochen, glaube ich, hauen Iron Cobra eine neue Scheibe draus. Und ich denke, das ist ein ziemlich guter Anlass, mal wieder in Pott zu fahren, dort 2 Interviews zu führen und dann schauen wir mal weiter, was es davon hier geben wird in dieser Sendung. Beim Rockhard Festival natürlich auch sehr geil abgefeiert, Armor 10. Schon ab und zu gesagt in dieser Sendung, eines der besten, eines der unterbewertesten Bands überhaupt. Ich verstehe bis heute nicht, warum diese Band nicht so richtig groß geworden ist, so wie sie es verdient hätten. Haben einen hammergeilen Auftritt hingelegt beim Rockhard Festival. Eines der besten, die ich je gesehen habe. John Bush ist eines der sympathischen Sänger, die ich je miterlebt habe. Und als ich das Ganze dort gesehen habe, Entschuldigung nochmal, habe ich mich gefragt, stimmt es eigentlich wirklich, dass Bruce Dickinson der beste lebende Heavy-Metal-Sänger ist? Und im Nachhinein bin ich der Meinung, nein, ich habe mich geirrt. Ich entschuldige mich dafür. weil der beste lebende Heavy-Metal-Sänger ist meinen Augen John Bush. Er kam ins Publikum, hat im Publikum weitergesungen in einer glasklaren, engelsgleichen Stimme. Und das Ganze war so nahbar, so dankbar, so empathisch von der Band und etwas, was Iron Maiden abgegangen ist im Laufe der Zeit. Ist jetzt meine Meinung. Ich habe mich dazu schon ab und zu geäußert, als Erinnerung an diesen hammergeilen Gig, March of the Saint von Armor 10, in Erinnerung ans Rockhard Festival. Noch 2 andere Sachen. Slime kommen live 1000-mal besser an, als ich gedacht habe. Sie haben fast nur neuere Sachen gespielt, so, aber dabei den Überhit ihrer aktuellen Scheibe, Euch will ich sehen, nicht gespielt, was ich total schade fand. Haben trotzdem mit die besten Publikumsreaktionen des ganzen Festivals eingeheimst. Saxon waren so gut wie nie. Ich sehe die Band jetzt schon einige Jahrzehnte lang, aber so geil, wie ich sie auf dem Rockhard Festival gesehen habe, habe ich sie noch nie gesehen. Die haben mit Hellfire and Damnation begonnen, aber ansonsten nur 80er Jahre Hits. Das ist einem meist mal wieder bewusst geworden, wie viel Hits sie haben. Bis auf einen, das war Solid Ball of Rock, aber der ist immerhin aus dem Jahre 1990. Das Schönste daran war, bei Denim and Leather kommt Olli John Roth von den Scorpions nochmal auf der Bühne, der ein paar Stunden vorher gespielt hat und einen unvergleichlichen Auftritt hingelegt hat. Also allein wegen diesen 4 Bands, also Armored Saint, Saxon, John Olli Roth und Slime, hat sich die Fahrt auf alle Fälle gelohnt. Ich weiß nicht, was dort im nächsten Jahr passiert, weil Dan soll dort in der Nähe oder in der unmittelbaren Nähe die Bundesgartenschau, internationale Gartenschau, also irgend so ein Gartengedöns stattfinden. Schauen wir mal, ich halte euch auf dem Laufenden und wenn ihr Lust habt, solche Sachen mal mitzuerleben, ich kann euch nur empfehlen, nach Gelsenkirchen zu fahren. March of the Saint, Armored Saint.

Gutter Ballet Savatage von ihrer gleichnamigen Scheibe, eigentlich viel zu schön für diese Sendung, also dieses Stück Musik jedenfalls. Warum ich das gespielt habe, ganz einfach. Ich spiele am 12.08. in Leipzig auf der Parkbühne. Beachtet das bitte bei eurer Urlaubsplanung, falls ihr mal wieder nach Sylt fahren sollt und den kleinen Punks zuschauen soll, möchtet, Biermann Chaos Tage macht oder auch nicht, oder einfach nur ein Protestcamp errichtet. Wer nicht so lange warten kann, am kommenden Dienstag, das ist übermorgen, Quatsch, Mittwoch, also an beiden Tagen, am Dienstag und am Mittwoch, läuft im UT Konnewitz Ehrenamt The Metal Story. Es ist ein Dokumentarfilm über die Geschichte des Heavy Metal Festivals Metal Diver im Sauerland. Das ist übrigens da, wo Friedrich Merz herkommt, aber das hat damit nichts zu tun. Wie man einen Verein gründet, wie man sich in der Festivallandschaft etabliert und so weiter und so fort. Es kommen auch relativ interessante Protagonisten zu Wort, unter anderem Tom Angel Ripper von Sodom, Chris Boltendahl von Griefdigger, der Lucky von Darkness und. Die Veranstalter, die Leute, die das Festival schmeißen und so weiter und so fort. Unbedingt antun, diesen Dienstag, diesen Mittwoch im UT Konnewitz, übermorgen, übermorgen. Ich denke, das ist für alle Beteiligten eine sehr, sehr interessante Sache. Da fällt mir auch wieder das ein, was der Rich gestern erzählt hat, als er meinte, dass es cool wäre, sich auch ein bisschen mehr zu beteiligen, selber Konzerte zu veranstalten, bei Konzerten zu helfen, an der Bar, am Einlass, wo auch immer, beim Aufräumen. Das wollen viele Leute nicht sehen, was das auch noch mehr für eine Arbeit ist. Man kann sich beispielsweise auch irgendwo einbringen, in der Band-Community, im Multikonnewitz, im Weg 2, wo immer ihr möchtet, wo immer euch der Sinn steht. Es lohnt sich auf alle Fälle, weil ihr gebt der Szene, dem Underground, was zurück. Und ich denke, dass der Film auch darüber handelt wird. In diesem Sinne, Sodom ausgebombt.

Das war Armageddon von Darkness von ihrer ziemlich geilen Scheibe Chronicles XL, letztes Jahr erschienen, wo sie alte Hymnen nochmal neu eingespielt haben. Das hier übrigens Gastgesang mit dem ehemaligen Creator-Sänger. Okay, heute den Creator-Schlagzeuger, also mit Jule bzw. Ventor am Gesang. Der ist jetzt kein Witz. Wissen die wenigsten eigentlich, der Sänger bei Creator war. Weil es aber irgendwie nicht so toll aussieht, wenn der Schlagzeuger auch gleichzeitig singt, musste dann Mille ran und der Rest ist Geschichte. Ob der eigentliche Band heißt nach wie vor Darkness. Lucky von Darkness und Tom Angel Ripper von Sodom wirken mit bei dem Film Ehrenamt The Heavy Metal Story. Kommt diesen Dienstag und Mittwoch jeweils 20 Uhr im UT Konnewitz. Unbedingt empfehlen, sind nette Leute und ist ein toller Film. In diesem Sinne, verpasst es bitte nicht. Wem das Ganze jetzt noch zu musikalisch war, ich kann euch abhelfen. In der letzten Sendung hat es nicht ganz gereicht für die Agathocles 6 Inch ist es, glaube ich. A Light Tastes Bitter. Darum jetzt das Ganze. Es wird rumpelig, es ist eine Late-Cut-Single. Gibt es irgendwie auch nicht so als, wie nennt man das? MP3 oder so auf Bandcamp, weiß ich nicht. Ich kenne mich mit sowas nicht aus. Es kann jetzt sein, dass sich das wirklich toll wie Vinyl anhört oder ein bisschen mehr so wie Shellac. In diesem Sinne, viel Spaß jetzt beim Rumpeln. Ich denke aber, dass es, wenn es so vinylig, wenn es shellackig klingt, dass dem Jan von Agathocles noch ein bisschen lieber wäre. In diesem Sinne.

Soweit sehr schön rumpelig Agathokles von ihrer Lightest Bitter Single, sag ich jetzt mal, zwei Songs, erschienen bei Shit Resist in Singapur. Wer noch eine davon haben möchte, kann sich gerne an mich wenden. Beide Songs aufgenommen in Geel in Belgien im Sommer 23. Diese beiden Sachen sind niemals released worden und ja, genau. Handeln übrigens beide um hat beides was mit Antifaschismus zu tun, irgendwas mit Leuten mit ohne Haare, die zu viel euch schreien und dabei vergessen, dass das viel mehr zu bedeuten hat. Das waren die Songs A Light Taste Better or Bitter und Fuck Your Führers. Ziemlich geile Band, ziemlich geiles Ding zum im Schrank stellen. Ob man das immer hören möchte, weiß ich jetzt nicht. Einfach melden, wer so einen Teil haben möchte. Sieht ziemlich cool aus. Wir machen mal kurz weiter mit einer anderen Band, weil ich muss jetzt die nächsten Agathokles auflegen. Das ist immer so doof, wenn man ein Plattenspiel zur Verfügung hat und man so viel von Vinyl abspielen möchte. Task Force Beer haben eine neue Scheibe draußen. Progress, Regress. Wir beginnen mal mit Paradise und schauen wir mal, wie lange wir kommen. Ich möchte euch fahren. Diese Scheibe hat 16 Songs. In ungefähr 30 Minuten. Das heißt, es gibt sogar Songs, die sind länger als 2 Minuten. Dafür möchte ich mich entschuldigen oder auch nicht. Wer Task Force Beer nicht kennen sollte, ziemlich geile Band. Das ist jetzt schon ihre dritte Scheibe, wenn ich das richtig in Erinnerung habe. Und bei denen spielt unter anderem der Mario mit, der nicht nur das Grind Here Right Now in Trier macht, sondern auch hinter dem Grind the Nazis Come in Togo steckt. Ziemlich cooler Mensch, ziemlich stabiler Typ und ziemlich geile Band. Wir machen weiter mit Task Force Beer von ihrer Progress Regress. Wir beginnen mal ganz dezent mit Paradise.

Das war Neighborhood von Task Force Bier. Ziemlich geile Scheibe, wie gesagt, 16 Songs in 30 Minuten kann man sich schon mal geben, sollte man sich unbedingt geben, wenn nicht jedenfalls. Wir kommen zurück zu Agathocles. Sie haben eine neue Split draußen. Das Ganze ist erschienen bei Vulgar Records. Split überrascht jetzt gar nicht, mit Neues Nihilist, ich glaube aus Polen. Die Agathocles-Seite, also erstmal vom Cover, erinnert an die Anno-Serien, von die damals erschienen sind bei Animate Records, wo diverse Split-Beiträge veröffentlicht worden sind. Ich glaube, es gab davon 8 Stück insgesamt. Ja, daran endet das Cover. Und die Neues Nihilist, also das Backcover, erinnert daran, wie die Erde zerstört wird, oder von sich selber zerstört wird, von innen heraus. Ziemlich geiles Ding. Agathocles Songs sind aufgenommen worden im Jahr 1994 auf einem Chrome-Tape, was immer das zu bedeuten hat, wurden aber im letzten Jahr nochmal neu gemastert vom Spick von Neues Nihilist. Und darum beginnen wir jetzt mal mit Agathocles, mit den 3 Songs Heteronomous, mit Mutilated, Regurgitator und Lay of Me, das ist, was am einfachsten auszusprechen ist. Egal. Wir machen weiter mit Agathocles. Es bleibt krachig.

Das wird jetzt zu weit, wenn wir jetzt noch einen Song spielen, der mehr als 30 Sekunden hat. Wir haben es mittlerweile 18 Uhr und gleich 52. Ich drehe mal die Scheibe um, das dauert ein bisschen. Wie gesagt, das Ganze ist auf Vinyl erschienen und ich weiß nicht, ob es da noch andere Formate gibt. Kann ich mir aber nicht vorstellen. Will ich mir auch wahrscheinlich auch gar nicht vorstellen. Das war Agathokles. Die haben 11 Songs auf ihrer Seite, erschienen als 12-Inch. Und die Noise Nihilist, die haben es immerhin auf 19 geschafft. Ich lege mal irgendwo in der Mitte auf. Das ist immer so cool, wenn man so erzählt, ich lege mal irgendwo in der Mitte auf und einige Leute wissen gar nicht, was damit gemeint ist. Aber für diese Sendung auch nicht gedacht. Das Ganze erschien bei Vulgar Records. Dann nochmal einen anderen Tipp, eine Bitte. Falls jemand von euch am kommenden Samstag nach Villingen-Schwenningen fährt, möge sich bitte bei mir melden. Also jetzt nicht unbedingt Kaka de Luna, die da mitmachen, aber die fahren einen Tag vorher schon hin. Ich wollte nach Bamberg fahren sie hin, zu irgendeinem Ding, sondern wirklich am Samstag, ja noch in der Frühe, beim Vulgar Fest spielen unter anderem im Birmingham Theater, Minenfeld, First Class Collapse, Militia Act, Kaka de Luna, Manover und. Es soll einen Special Act geben, wer immer das sein mag. Ich will jetzt keine Spekulation anstellen. Wer also am kommenden Samstag nach Villingen-Schwenningen fährt und noch einen Platz frei hat und zum Vulgarfest fahren möchte, bitte bei mir melden, unbedingt. Da ich keinen Alkohol trinke, kann ich auch hin und oder zurückfahren. Das macht mir überhaupt gar nichts aus. In diesem Sinne, wir machen jetzt mal weiter mit Noise Nihilist, die andere Seite, der Split von Agathokles und Noise Nihilist. Und wir harren der Dinge, die jetzt kommen wollen.

Soweit Neues nie erleistet. Ich glaube, das kann man so gelten lassen. Anders würde ich auch eine Band nicht nennen wollen. Auf ihre Split mit Agathocles. Ich hätte nie gedacht, dass es mal eine Scheibe geben würde, wo Agathocles noch das Musikalischste ist. Wer jetzt ein bisschen verstört ist und sagt, was ist das für Musik? Ich habe nie gesagt, dass das Musik ist. In diesem Sinne, ich wünsche euch einen schönen Restsonntag noch. Rauschmeister Slime mit euch will ich sehen. Hammergeiler Song. Ja, wir hören uns wieder in 2 Wochen. Wir sehen uns vielleicht am Dienstag und oder Mittwoch im Mutti Konnewitz beim Dokumentarfilm über Heavy Metal. Oder meldet euch, wer zum Vulgarfest nach Willingen-Schwenning fahren möchte am nächsten Samstag. Ich hätte Bock da drauf. In diesem Sinne, raus, schmeißt der Slime. Euch will ich sehen. Viel Spaß. Tschüss, sagt Kuno.

0: Es ist wieder Teezeit. Das heißt, Wurstplatte bei Persona non grata ist ausgebrochen. Das heißt, die besten Neuerscheinungen, die nicht Platte des Monats geworden sind, wurden unterm Tisch zusammengekehrt und werden euch heute mit vollem Herzblut kredenzt.
1: Und das sind derer viele, die da unterm Tisch rumliegen.
0: Ich begrüße im Studio den Herrn Jensor uns gegenüber und mir zur Rechten Don Bass.
2: Und wir grüßen zurück den Herrn Nauber an den Reglern heute Abend.
1: Wenn ich das so richtig auf dem Schirm habe, machen wir ja diesmal für den Sonntag eine richtige Tea Time, oder?
2: Genau. Ich dachte schon an den Marktführer Telekommunikation wegen Tea Time, aber wenn die das erfahren, die nutzen das sofort.
0: Weil die Sonne draußen hochsteht, gibt es Eistee.
1: Es ist einfach Teezeit.
2: Genau.
1: Und Musikzeit, wie gesagt, wir sind mit dir, sind wir vier. Nach diesem Motto haben wir jede Menge Musik mitgebracht und wir haben jetzt noch gar nicht Schnick, Schnack, Schnuck gemacht, wer anfangen darf.
0: Ich springe hier in die Bresche und sozusagen vor und habe etwas mitgebracht aus Bingley, West Yorkshire, ein Quintett um Becca McIntyre. Die Rede ist von den Marmosets. Deren drittes Album CO War Dice ist bei Netzwerk erschienen, beziehungsweise ja doch erschienen am 22.05. Debüt 2014 und seitdem hat sich so einiges entwickelt. Ich habe hier rausgesucht A Kiss from a Mother und das klingt so. So, die Marmosets.

0: Yeah.
1: Ja, Marmosets, A Kiss from a Mother vom Album CO.War.Dice bei Network Music Group erschienen.
0: Jo, da docke ich doch gleich mal an, glaube ich, würde
1: so
0: ich sagen.
1: So sieht's aus.
0: Yep, wir haben das Energielevel hochgelegt. Hin und wieder haben wir auch tatsächlich noch diverse Ausschläge. Ich mache weiter mit etwas, wo ich mich sehr gefreut habe, dass mich das Ganze erreicht hat. Gut, der Plattenname spielt jetzt nicht in der Liga von sowas wie Mommy's Little Monster, wie White Trash, White Light, White Heat oder wie Hard Times and Nursery Rhymes. Trotzdem, Born to Kill, die neue Platte von Social Distortion, hat mir einen Haufen Spaß gemacht, weil sie ganz schön fresh um die Ecke kommt mit genau den Dingen, die man an Social Distortion so mag. Diese Gleichzeitigkeit von Punk Spirits, von Country Feeling und Rock'n'Roll Attitude. Und tatsächlich ist die neue Platte der Band um Mike Ness fähig und in der Lage, einem klarzumachen, warum die eben mit dieser ganz eigenen Mischung, mit ihren eigenen Riffs, mit ihrer eigenen Erscheinungsform dann doch zu einer der einflussreichsten So-Call-Punk-Bands werden konnte. Ich habe mir No Way Out, ein schöner, ordentlicher Smasher, hinter die Ohren rausgesucht. Hier hören wir es, Social Distortion.

0: das macht einen Haufen Spaß. Die ganze Platte macht einen Haufen Spaß. Hört es euch mal an, wenn ihr auf so einem Sound steht. Irgendwie ist Mike Ness nicht älter geworden und das sage ich im positiven Sinne. Wir kommen zu was anderem.
1: Aber gut sieht er aus.
0: Ja, eine Kanone.
1: Er sieht echt fit aus, auch im Gesicht so clean, würde ich sagen.
0: Naja,
1: cool, jetzt, clean.
0: Er ist schon seit irgendwie, glaube ich, seit Jahrzehnten clean, ja, und trocken, genau. Aber jetzt halt auch wieder gesund.
1: Ja.
0: Hatte ja schon eine Krebserkrankung.
1: Richtig. Ich hatte im Zuge der Veröffentlichung der neuen Platte und der Aussage, dass es halt seit 15 Jahren, 10 Jahren, 10 Jahren, ne? Seit 2015 war die letzte Platte.
0: 11.
1: Oder 11, noch elf. Länger her. Dass es jetzt die erste Platte wieder ist, in der, oder nach der langen Zeit. Und hatte mal geschaut, 2011, und das sah deutlich fertiger aus, sagen wir mal so. Und jetzt sieht er wirklich richtig gut aus, gesund, sportlich und so weiter. Ja, hat einen ganz schönen Makeover hinter sich.
0: Sehr schön. Sehr cool, sehr schön, dass er immer noch da ist. Die Family scheint ihm auch die Kraft zu geben.
1: Ja, da hat er Probleme gehabt, ein bisschen.
0: Jetzt aber.
1: Jetzt ist alles wieder gut.
0: Ist alles.
1: Wir bleiben in den Vereinigten Staaten und kommen zu Avalon Emerson, die in San Francisco geboren ist ursprünglich und später dann als Produzentin und Softwareentwicklerin gearbeitet hat und auch eine bekannte DJ ist. Die ist 2014 nach Berlin gegangen und hat da im Berghain teilweise 11 Stunden aufgelegt, 11 Stunden Sets gespielt. So wie ich es gehört habe, ist sie jetzt wieder zurück in den USA. Bekannt geworden ist sie durch den Tech-House-Track The Frontier und musikalisch geprägt worden ist sie von Synth Pop, Industrial, so Bands wie Nine Inch Nails, Cocteau Twins und so. Ich glaube, ihre Eltern haben sie da ein bisschen daran geführt. Sie hat aber jetzt ein zweites Album aufgenommen, heißt Written Into Changes, und das klingt ganz anders als das, was man von ihr gewöhnt ist. Also es gibt kein Techno, sondern es gibt düsteren, atmosphärischen Dream-Pop und Indie-Rock. Es gibt eine ganze Menge elektronische Einflüsse und textlich geht es eigentlich darum, also die große Klammer ums Album ist das kurze Intermezzo zwischen Geburt und Tod, also das, was wir Leben nennen, und was wir da reinpacken: Beziehungen, Sehnsüchte, Vergänglichkeit, Optimismus, Wärme, das Bewusstsein, dass schöne Momente nie von Dauer sind und so weiter. Ich habe einen Song rausgesucht, der das ein bisschen ganz gut verdeutlicht, hier vom Album Happy Birthday heißt der Song. Und den hören wir jetzt. Hier ist Avalon Emerson mit Happy Birthday.

0: Avalon Amazon aus San Francisco mit dem Stück Happy Birthday vom Album Written into Changes. Und das ist ein kleiner Überhang aus dem März. Es sind viele Sachen liegen geblieben, die ich hier gerne gespielt hätte. Deswegen diesmal auch von Avalon Amazon noch ein Stück, obwohl es schon im Ende März erschienen ist.
1: Macht nichts. Nein. Trotzdem wert, hier erwähnt zu werden und vorgestellt.
0: Genau.
1: Wir kommen zu etwas, das ist am 3.4. erschienen. Und zwar die Debütplatte von Feline Sonny, Virginia Lake heißt die. Und obwohl der Name ganz woanders hinführt, ist die junge Dame aus Bochum. Das Ganze, also und heißt eigentlich Feline Bernsdorf. Das Ganze dreht sich natürlich Coming of Age. Wut gegen sich, die Gesellschaft und die Umgebung, Disillusion, also Ernüchterung und so weiter und so fort. Dem Ganzen vorangegangen ist bereits die Invader EP, die ist schon 2024 erschienen. Jetzt aber Virginia Lake, ebenfalls bei Netzwerk beziehungsweise selbst veröffentlicht. Ich habe den Song I Miss You herausgesucht. Hier ist Feline Sonny.

0: Ach so, Feline Sonny war das mit dem Song I Miss You vom Album Virginia Lake.
1: So, dann hole ich nochmal den Hammer raus und beschmiere euch vorher aber den Nachmittag oder den Tag mit einer schönen Information. Aus erster Hand ist an mich herangetragen worden, dass beim Metallica-Auftritten sich das Publikum von der Vorband Knocked Loose ein wenig überfordert gefühlt hat. Das kann ich mir gut vorstellen. Gut vorstellen kann ich mir auch, dass das Gleiche passiert wäre, wenn dort die wunderbare Band Roman Candle am Start gewesen wäre, die justament mit ihrem Debüt Unadulterated um die Ecke gekommen ist. Die Band um Frontfrau Piper Ferrari macht Dinge, die mir sehr, sehr gut gefallen, irgendwo so im Niemandsland zwischen Metalcore, Metal an sich, Extrem-Metal, Post-Hardcore, Math-Rock, Screamo ist auch alles mit drin und über allem liegt ein wunderschöner Hauch an Wut und Durchschlagsvermögen. Tolles Debüt, das mir die Band aus Las Vegas da vor die Füße geworfen hat, dass ich geradezu ein bisschen euphorisch geworden bin. I Can't Stop Winning ist der Track, den ich mir rausgesucht habe. Hier sind Roman Candle.

0: Yeah, Roman Candle, I Can't Stop Winning von Unadulterated, just erschienen via Sumerian. Hört mal rein, wenn ihr Spaß an so einer, an so einer Wucht und so immer drauf habt. Wer kommt sowas an?
1: Wir bewegen uns etwas nördlich und kommen nach Montreal zur Band Atsuko Chiba. Die haben mit Atsuko Chiba selbstbetitelten Album ihr viertes Album jetzt auch veröffentlicht. Komisch, fängt man ja eigentlich mit dem ersten Album an, selbst zu betiteln, aber gut, dann lassen wir es hier mal das vierte sein. Das erste, was sie vollständig in Eigenregie eingespielt haben, das ist ein Neuanfang, was die Band betrifft. Das ist ursprünglich nicht so gewesen. Die Songs sind aus freien Studio-Jams heraus entstanden. Und es ist ein konzentriertes und aber auch reduziertes Album entstanden, wie immer im Gevier zwischen experimentellen Rock, Krautrock, Postrock und elektronischen Elementen. Dazu kommt im Gegensatz zu den vergangenen Alben ein stärkerer Einsatz von Gesang und verfremdeten Vocals. Die Einflüsse der Bands, die sind bei der Band Can, bei Talk Talk und auch bei Protoset zu verorten. Was man diesmal gemacht hat, man hat weniger Ausuferung gesetzt wie in den vergangenen Zeiten, sondern hat jetzt mehr auf präzise gesetzte musikalische Momente gesetzt, auf Atmosphäre und Reduktion. Und das Stück, was wir jetzt gleich hören werden, Future Ways, das entwickelt sich über einen Spaßlauf, über dem ab und an Synthesizer und Gitarren aufleuchten. Mittendrin gibt es einen Bruch und das wird alles auf eine einzige Klangspur reduziert und dann kehrt man aber zum Rhythmus zurück. So viel zur Erklärung, wo das alles klingt. Das hören wir jetzt. Atsuko Chiba mit Future Ways, und erschienen ist das Ganze auf Morphland.

0: Atsugu Chiba vom aktuellen Album, vom vierten der Band, Atsugu Chiba genannt, mit dem Stück Future Ways.
1: Wir kommen zu einem Quartett aus London, rundherum, also das Quartett schart sich um Sophie Harris. Die Rede ist von der Band Modern Women. Deren erste Lebenszeichen war eine Single von 2021 und jetzt ist das Debütalbum Johnny's Dreamworld erschienen und zwar am 1. Mai bei One Little Independent und ich habe den Titelsong rausgesucht, Johnny's Dreamworld. Hier sind Modern Women.

erinnern, dass er mir eines der herausragenden NATO-Konzerte damals beschert hat. Das ist schon so lange her. Damals allerdings noch mit seiner wunderbaren Band Metz, die ja jetzt so ein bisschen ruht und ruht und ruht. Weil aber Alex Atkins ein bisschen was machen möchte, hat er inzwischen sein Projekt Weird Nightmare ins Leben gerufen und mit Hoopla auf Sub Pop seine zweite Platte veröffentlicht. Die ist ein bisschen raus aus diesem Lo-Fi des Debüts, ist dafür sonnig, luftig, gar fein, melodietrunken, selig und Indie-Rock hörende Menschen wie mich abholend. Forever Elsewhere ist das Stück, das ich mir rausgesucht habe. Hier ist er, Alex Atkins.

0: Ja, ich habe schon ein bisschen überlegt, ob es da wohl Mecker vom Meister gibt, weil das atmet so von A bis Z, von vorne bis hinten, den Spirit von Dinosaur Junior, dass man sich, also ich fühle mich da wunderbar in den Arm genommen. Kommen wir zu was anderem.
1: Svenny Leiner.
2: Kommen wir zu Dina Sommer. Die hat, ist ja, also das ist ja ein Projekt um Dina selbst, ihrem Ehemann Max ist noch dabei am Start. Dina und Max zusammen sind ja auch Local Suicide. Und dazu kommt ja noch Kalippo aus Bayern. Und zu dritt,

Wie gesagt, sind sie Dina Sommer und wenn man sie so ein bisschen kennt, die sind ja sehr umtriebig und auch sehr fleißig, was den Output betrifft, dann hat man ja immer so diesen Italo-Pop, Electro-Wave-Aspekt gehabt. Jetzt bei der aktuellen Single, die da Fuel heißt, ist das alles ein bisschen anders. Es kommt ein bisschen düsterer her, ist sehr eindringlich, ist so im Grenzbereich zwischen Elektro und dem IBM der 90er Jahre verortet. Der Song beginnt mit der Textzeile Core Connection und den feuert dann Dina wie so einen Startschuss ab und dann setzt der Motorbass ein und dann geht der Rest aber auch richtig los. Ich finde es sehr interessant, dass sie hier ein bisschen von ihrem ursprünglichen Prinzip weggegangen sind und hier ein bisschen harscher werden, vielleicht auch nicht ganz so lieblich, eher ein bisschen kühler, motorischer, vielleicht könnte man das auch krautiger nennen, aber vielleicht ist das auch viel zu weit hergeholt. Mit so ein paar Disco-Punk und Electroclash-Anleihen hat man noch so ein bisschen so diesen Vibe von einer dunklen Tanzfläche, nicht so diesen eher heiteren Italo-Disco-Aspekt. Aber hört selbst. Hier ist Dina Sommer von ihrer aktuellen Fuel-Single mit dem Titelstück. Hier ist Fuel.

0: So klingt Dina Summer im Jahr 2026. Wer hätte das gedacht, nach all den lieblichen Melodien der vergangenen Jahre. Aber ich finde es trotzdem gut. Es macht, bringt mal einen anderen Aspekt in das Projekt rein. Sehr gut, finde ich gut.
1: So, wir nehmen jetzt mal wieder hier ein bisschen die Härte raus und kommen zu gar folkischen Singer-Songwriter-Weisen. Die Rede ist vom neuen Album von Aura Kugan. Deren Album ist zwar schon am 13.03. erschienen und heißt Hard-Hearted Woman, ihr mittlerweile 10. Album. Die Dame kommt aus Kanada, Salt Spring und ursprünglich und jetzt Vancouver. Ist also schon auch ein bisschen länger dabei. Debüt 2007 und als ich geguckt habe, ob wir da schon einen Song gespielt haben, habe ich eine Rezi gefunden von mir von 2010. Yeah. Ja, wir sind schon lange dabei. Keiner hat es mitgekriegt. Wie soll ich sagen? Steh auf Menschen, immer senkrecht. Aura Kugan, ich habe den Song Bury Me herausgesucht. Hier kommt sie.

0: Aura Coogan, Bury Me vom zauberhaften Album Hard-Hearted Woman, 13.3. Sacred Bones Records.
1: Ich nehme euch jetzt mit ins Rohe, ins Unbehauene, in Dinge, die einfach so aufgenommen werden, die passieren, die eingespielt werden, zu einem unserer Lieblingsduos, die es da draußen gibt auf der Welt. Es gibt viele Duos, die wir mögen. Dan Auerbach und Patrick Carney, aka The Black Keys, mag ich auf jeden Fall auch. Ganz, ganz, ganz, ganz, ganz, ganz tolle, weil ich mir einfach keine schlechte Platte der beiden erinnerlich ist. Und mit Peaches ihrer aktuellen Sammlung von Coverversionen docken sie da schön an. Wie gesagt, es ist alles sehr roh, sehr unbehauen, sehr in einem Stück eingespielt. Klar, wir gehen wieder zurück zu R.L. Burnside und solchen Leuten. Dort werden Stücke zum Zugehör gebracht, aber eben auch Leute wie Jesse May Brooks, von dem stammt nämlich Tell Me You Love Me, und das hören wir jetzt in der Black Keys Variante.

0: Ja, yeah, genau so zieht sich das schön durch, durch die ganze Platte. Peaches heißt die, von den wunderbaren schwarzen Schlüsseln von den Black Keys. Schon erschienen via Easy Eye Sound. Geht los und zieht euch diesen schönen Blues rein. Wir kommen zu was anderem.
1: Ja, wir kommen zu einem etwas ungewöhnlichen Duo, aber vielleicht ist es gar nicht so ungewöhnlich. Wir kommen zu einem dänischen Queer-Pop-Rebellen. Asbjørn Toftal oder kurz nur Asbjørn genannt und dem in Berlin beheimateten Produzenten La Boom Fatale mit bürgerlichem Namen Antonio Desprit. Die beiden haben sich vor über 10 Jahren gefunden. Da hatte La Boom Fatale suchte einen Sänger oder brauchte eine Stimme zum Samplen und ist da auf Asbjørn gestoßen, der zu der Zeit, denke ich, auch in Berlin lebte. Und seitdem sind sie sozusagen beste Freunde, machen des Öfteren gemeinsam Musik. Wie auch hier jetzt, ihre aktuelle EP gemeinsam heißt House Party, also so wie früher die in den 70er Jahren irgendeine 12-Inch mit Party-Mixen. Das war dann auch so eine Art House-Party. Und die Freundschaft, wie gesagt, reicht über ein Jahrzehnt zurück. 2014 ist es gewesen. Da hat Toni Asbjørn eingeladen, auf einem Track zu singen. No Tongue in Cheek hieß der und wurde zur Lead-Single von La Boom für das damaligen Album Holy Cram. Und danach war er fester Bestandteil von Asbjørns Live-Shows. Und das hat auch dazu geführt, dass La Boom Fatale mittlerweile Teil von Asbjørns Liveband selbst sind. Seitdem haben sie zusammen mehr als 400 gemeinsame Auftritte auf Festivals und in Clubs in ganz Europa und sogar bis China absolviert. Und mit der Zeit ist das aus der musikalischen Zusammenarbeit immer mehr Vertrauen gewachsen. Also man lässt sich blind freie Hand beim Tun. Die EP House Party ist eine Hommage an die Clubkultur, eine Einladung zum Tanzen und vor allen Dingen in Zeiten, wo Orte, die ja auch Erinnerungen geprägt haben, immer mehr an den Rand gedrängt werden bzw. verschwinden. Clubs schließen, weil die Mieten steigen und diese Rückzugsorte für ganze Generationen von Außenseitern in mitunter auch schwierigen Zeiten fällt weg und das sind gerade solche Rückzugsorte, die halt auch Schutz bieten und das wird quasi hier auch mit, obwohl alles eine Hausparty ja eigentlich eher was Positives ist, wird das hier im Subtext auch mit erwähnt. Was wir jetzt gleich hören werden, ist so eine kleine Schatzkiste für echte Clubgeeks. Wir hören UK Garage Beats, Reese Besser im Jungle Style und so weiter und so fort. Aber wir sind hier eine Musiksendung und deswegen hören wir jetzt Freak of All Freaks von Asbjørn und La Boom Fatale.

0: Nicht nur UK Garage Beats und Re-Spazzle, auch das unvermeidliche House-Piano und natürlich eine tödliche Hommage an Check Your Body. Ich weiß gar nicht mehr,
1: was Mirage. Gesungen hat.
0: Mirage hießen die?
1: Ja, von Mirage gab es auch die Check-Mixer.
0: Okay. Check Your Body. Check Aspion und La Boom Fatale, please, bei Sinbus. Erschien.
1: Wir kommen zu was ganz anderem. Und zwar zu Viktoria Skoglund. Die kennt der eine oder andere vielleicht als Mitglied von Audrey, Mirikai oder No Favors. Ja, jetzt allerdings solo unterwegs. Die junge Frau stammt aus Schweden. Ich glaube, es stand jetzt nicht direkt bei ihrem Solo-Projekt, wo sie ansässig ist, aber eine der genannten Vorgängerbands wurde in Malmö verortet. Jetzt, die erwähnten Vorgängerprojekte 2006 bis 2013 sozusagen. Unter anderem war sie aber auch an Platten von Boy Omega und Solander beteiligt. Das findet man auch noch bei Wikipedia. Jetzt aber Unravel Time, ihr Debütalbum, Solo-Debüt. Auch schon im Februar erschienen. Der Lars würde mich jetzt wieder hier geißeln. Zum Glück ist er heute nicht da, sondern beim Oder-Neiße Filmfestival. Ein Shoutout geht hier raus an die Ost, in den Osten, in den Fernen. Genau. Also die Rede ist von Vic Woods, so nennt sich Viktoria Skoglund, wenn sie solo unterwegs ist. Und ich habe schon gesagt, das Album hieß Unravel Time und ich habe den Song Viljan herausgesucht. Das klingt so.

0: Wieg, Woods, Willian, Willian, Victoria Skoglund vom Album Unravel Time.
1: Oh yeah, zur nächsten Platte oder beziehungsweise zur nächsten Band habe ich auch so ein bisschen was zu erzählen, nämlich darüber, wie man dann doch vor, boah, inzwischen auch schon 20 Jahren gefesselt vom CD-Player, ja, sowas hat man mal gehabt und man hat früher CDs gehört um diese Zeit. So 2005, 2006 rum, Schallplatten, ja.
2: Ja.
1: Jedenfalls habe ich dort gesessen und Live It Out, die damals erschienene Platte von Metric, hoch und runter gehört, wie wir wahrscheinlich alle zusammengenommen. Danach habe ich sie tatsächlich ein bisschen aus dem Auge verloren. Jetzt sind sie wieder da, die Band, und Emily Haynes und Jimmy Shaw mit dem inzwischen 10. Album. Romanticize the Dive heißt das gute Stück. Und irgendwie hat es mich, auch wenn es natürlich jetzt 20 Years Later und nicht mehr ganz so zündet, durchschlagend und jugendlich über den Dancefloor hopsend. Aber es ist eine tolle Platte geworden. Macht mir ganz, ganz viel Spaß. Tremolo ist das Stück, das ich mir rausgesucht habe. Hier ist ein Metric.

0: Ja, und raus sind wir aus dem Tremolo von Metric. Romanticize the Dive, die neue Platte. Hört sie euch mal an, hört mal rein. Ein bisschen erwachsener geworden alles, aber es macht einen Haufen Spaß trotzdem. Wir kommen zu was maybe völlig anderem.
1: Wir kommen zu einer Band, die Themen hat wie: Eine Frau ist auf einem Kreuzfahrtschiff gefangen, ein Prediger beschließt, mit seiner Stadt unterzugehen und ein Mann im Blumenladen verliert sich in der Bedeutung eines Arrangements. Die Rede ist von den New Pornographers, die haben im März, also Ende März schon, über Merch Records ihr letztes Album veröffentlicht, The Former Side Of heißt das, und sind wieder wunderbare Songs rausgekommen, 10. Album im Übrigen. Die Band aus Vancouver besteht aus AC Newman, Nico Case, Catherine Calder, John Collins und Todd Fancy und überraschen uns immer wieder mit neuen Songs, immer ein bisschen anders, finde ich toll. Dieses Mal am Schlagzeug Charlie Drayton, der schon bei Keith Richards, den Rolling Stones, Bob Dylan, Fiona Apple und bei den Divinyls ausgeholfen hat als Schlagzeuger. Und das hat eigentlich einen relativ traurigen Hintergrund, weil der ursprüngliche New Pornographers-Drummer Joe Siders wurde von der Band letzten April gefeuert, weil man bei ihm Kinderpornografie gefunden hat. Und die Band hat damit daraufhin alle Verbindungen zu ihm gekappt. Und weite Teile des Albums, die schon eingespielt waren, besonders die Schlagzeugparts, mussten neu aufgenommen werden. So weit, so traurig, aber was wir jetzt gleich hören werden, ist die famose Single Votive, und die macht in ihren knappen zwei Minuten einen schön aufgestachelten Post-Punk daher, und darüber singen Newman und Keyboarderin Catherine Calder. Wunderbar, das Stück, hört's euch an. Hier sind die New Pornographers mit Votive.

0: The New Pornographers vom aktuellen Album The Former Side of erschienen am 27.03. Über Merch Records mit dem schönen Stück Votive.
1: Wir kommen zu was gar nicht so anderem, aber zumindest von einer Band zu einem mehr oder weniger Solo-Sänger. Und wir sind so aus dem, wie soll ich sagen, Folk-Pop zum Bedroom-Singer-Songwriter-Pop unterwegs. Das künstlerische Projekt, was ihr jetzt gleich hören werdet, heißt Tofu Smell. Dahinter verbirgt sich Ray Chen. Der ist ursprünglich irgendwie aus Florida und dachte aber auch, da muss irgendwie eine geografische Veränderung her. Und natürlich kommt man von Florida, weil da ist einfach nicht toll, blauer Himmel, immer Sonne. Das ist einfach so doof. Da zieht man einfach nach Winnipeg, Manitoba. Das ist sozusagen an der südlichen Grenze von Kanada, kurz nördlich der Grenzen von North Dakota und Minnesota. Da gibt es bestimmt ordentlich Schneefall im Winter und nicht immer diese blöde Sonne, die einen Sonnenbrand auf der Stirn macht. Aber das muss Ray Chen mit sich ausmachen. Auf jeden Fall hat er ein Album jetzt draußen, All My Time heißt das, ist am 24.04. bei Hardly Art erschienen und ist, glaube ich, auch, ach nee, es ist seine zweite Platte, denn Don't Ask If I'm Okay ist 2021 erschienen und eine EP, Humor oder so ähnlich, ist 2023 erschienen. Von All My Time hören wir jetzt Dreams I've Had, Tofu Smell.

0: Tofu Schmell.
1: Yeah.
0: Dreams I've Had hörten wir soeben vom zauberhaften Album All My Time, Entschleunigung, D'accord. So, ja, genau, damit gebe ich ab.
1: Genau, zu was vollkommen anderem, weil jetzt geht es ein bisschen grabemäßig ab in Richtung Vergangenheit, zurück in die Vergangenheit oder vorwärts in die,
0: vorwärts immer, rückwärts nimmer. Genau.
1: Irgendwas in die Richtung. Kann sich irgendwer da draußen noch an die Puppet Masters erinnern?
0: Ja, ich.
1: Ja, das fantastische Hip-Hop-Spektakel angezündet von Meister Chili Gonzales. Und da war auch Max Turner mit dabei vor circa 30 Jahren. Der gute Mann ist seither gut zwei Jahrzehnte abgetaucht. Jetzt ist er via Fun in the Church, so heißt das Label, wieder am Start und schmeißt uns mit Seed of the Unknown eine Platte vor die Füße, die irgendwie auch so vollkommen zeitvergessen im Nichts und Nirgendwo in der Vergangenheit, Zukunft, keine Ahnung, sucht euch irgendwas raus, verankert ist Elektronik, völlig ohne Andockung, ohne irgendwas. Das hat mich so begeistert, dass ich euch definitiv ein Stück vorspielen muss. Das heißt, Is It Worth It? Hier ist Max Turner.
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0: Ach, Seed of the Unknown. Seit 20 Jahren mal endlich wieder Musik von Max Turner. Is It Worth It hieß das Stück. Zieht's euch mal rein, weil wie gesagt, es ist so wunderbar aus der Zeit geplumpst und gefallen und so ein bisschen lost und gerade deshalb so toll. Wir kommen zu was anderem.
1: Aber zu was völlig anderem. Wir kommen zu einem Musiker. Ich hatte den Namen hier schon kurz in der Runde erwähnt, worauf der Herr Jensor meinte, ist das nicht der von Status Quo? Das ist Francis Rossi und der ist auch demnächst hier in der Stadt und wird uns seine feuerheißen Riffs um die Ohren hauen. Leider ist er ja nicht mehr mit Status Quo unterwegs, aber wir reden ja jetzt gerade von Alex Rossi. Das ist ein italienischer Musiker, der so eine Art Italo-Pop-Funk spielt. Hier gemeinsam mit Joe Vedin. Das Stück heißt Fascinazione. Werden wir jetzt gleich hören. Und das ist halt so eine gute Laune-Musik. Ich finde es wirklich toll, mal zwischendurch auch mal sowas zu kriegen. Joe Vedin, die Sängerin, ist von französisch-schwedischer Herkunft und eine perfekte Gesangspartnerin für ihn hier im Duett. Das Album, was im Herbst erscheinen wird, was wir jetzt gleich hören werden, ist nur die Vorab-Single Fascinazione. Das Album wird komplett von Paul de Homem Christo produziert und

0: Alex oder Alex Rossi und Joe Wedin mit dem schönen Stück Faszinazione, die Vorabsingle zum Album, das dann im Herbst erscheinen wird und sicherlich genauso klingen wird. Und im Übrigen Paul de Omem oder Paul de Omem Christo, den kann man auch unter dem Namen Play Paul kennen oder unter dem Alias The Buffalo Bunch. Wollte ich ja noch ergänzen.
1: Yeah. Geil. So ist es. Wir kommen zu was anderem, und zwar Lokalpatriotismus galore. Haltet euch fest. Und zwar kommen wir zu Maxim Czernycz, dessen Projekt Zoomies hat am 8.5. eine selbstbenannte Debütplatte rausgebracht, und zwar über das Label Staatsakt. Das ist auch nicht von schlechten Eltern, sozusagen. Da gibt es sozusagen schon eine kleine Qualitätskontrolle, und den geneigten Konzertgeher ist das natürlich ein Begriff, weil schon aufgetreten im Joch und im Hitnessclub und an verschiedenen anderen Stellen in der Stadt. Es wird auch demnächst eine Rekord-Release geben. Ach nee, die war jetzt dieser Tage schon. Und vom 28. bis 31.05. im Findlingsgarten beim Blechsonne-Festival wird die Band auch auftreten. Also dann nicht nur solo, sondern auch mit Band jetzt seit kürzesten. Und am 5.12. in Dresden beim Sound of Bronco Festival. Ich habe hier den Song Too Cool rausgesucht. Hier sind die Zoomies.

0: So gemütlich ist die ganze Platte, sehr zauberhaft mit Herz und Wohlklang.
1: Vom Wohlklang aus Leipzig kommen wir zur Düsternis in Leipzig. Düster war es nämlich die Tage, wunderbar. Es hat nach Patchouli gerochen und ich habe es mir sagen lassen, in der Agrarhalle dann weniger nach Patchouli als eher nach, naja, Schwitzigkeit. Weil warm, ne? Warm, viele Menschen.
0: In der Fleischbüchse.
1: Oh, nee, da
2: und dope.
1: Nee, das war einfach nur warm und so. Weißt okay. Du, warm und Lack und Leder verträgt sich jetzt nicht so. Warum ich das erzähle? Ich erzähle es, weil ich jetzt natürlich einen kleinen musikalischen Abstecher in diesem Bereich tun werde. Denn da passiert ja schon hin und wieder mal tolles Zeug. Zum Beispiel, wenn es um Rare DM geht, aka Erin Hawk, eine Musikerin aus New York City, die doch einen sehr, sehr spannenden Dark-Pop-Entwurf, ein bisschen düster, ein bisschen spooky, auch ein bisschen außerweltlich, außerirdisch. Das hat mir einen Haufen Spaß gemacht. Sie hatte justament ihre erste Platte auf mehr oder weniger auch dem eigenen Label rausgebracht. Das heißt Attention, beziehungsweise die Platte heißt Attention. Das Label selber Rare und The Ring ist das Stück, das ich mir rausgesucht habe. Hier ist Erin Hawk.

0: Rare DM, The Ring, die ganze Platte macht ähnlich viel Spaß, ist sehr, sehr unterhaltsam. Mir hat es wunderbar gefallen. Attention heißt das gute Stück. Wir kommen zu was anderem.
1: Wir kommen zur neuen Platte von Yaya Bay. Fidelity heißt die, oder Fidelity. Das letzte Album, Do It Afraid, da ging es um die Dualität aus Freude und Trauer. Hier ist es diesmal etwas anders. Hier geht es um die Liebe, und zwar, das machen ja viele, und glauben ja immer an so ein Ideal, dass die Liebe ein leichtes, unbeschwertes Unterfangen ist. Das mag ja auch am Anfang so sein, aber dann später ist es halt so, Love is complicated. Und das ist so ein bisschen da die Überschrift, die hier über dem Album steht. Wenn auch wie immer bei Yaya Bay das alles sehr smooth daherkommt, Soul and R&B. Aber da geht es schon los, weil sie stellt die Frage, ob die Kunst, die Black Community macht, das Elend der ganzen Community als Konsumartikel vermarktet, also ob schwarzes Leid zur Ware verkommen ist. Die 35-Jährige aus New York spürt das auf ihrem aktuellen Album nach. 22 war ihr Vater, der Rapper Granddaddy IU, gestorben, der ja ursprünglich bei der Juicy Crew in den Mitte der 80er zugange war, auch mit Biz Markie zum Beispiel, der ja mittlerweile auch schon tot ist. Das hat sie von ihrem Vater offensichtlich und meint auch, dass er erst nach seinem Ableben die Anerkennung bekommen hat, die er eigentlich immer verdient hatte. Des Weiteren ist sie dran, was die Gentrifizierung von New York betrifft, ihre Heimat, wo traditionelle schwarzen Stadtviertel radikal verändert werden und das immer mehr dazu führt, dass die Leute da weg müssen, weil sich die Mieten nicht mehr leisten können. Und so weiter und so fort. Also unter der süßen Oberfläche schlummert hier wie immer ein auch ernster Kern. Und deswegen hören wir uns jetzt mal 40 Days an von Yaya Bay vom aktuellen Album Fidelity. Hier ist er.

0: habe überall nach dem Geschöpf Gollum gesucht. Aber der Feind hat ihn zuerst entdeckt.
1: Nein!
0: Ich weiß nicht, wie lange sie ihn gefoltert haben. Aber unter endlosen Schreien und Gestammel hörten sie zwei Wörter deutlich heraus.